Grinsen. Sie auf der Gangway. Ihre gespielte Empörung. Schon komisch, wie das Leben so spielt, was? Ja, sagte sie, obwohl, es könnte öfter komisch sein und nicht so verdammt traurig. Sie schwiegen einige Zeit. Galen wusste, dass sie genau wie er an Niela Akina dachte. Und an ihren Freund, der alles für sie riskiert hatte, der für sie gestorben war. Er wischte die düsteren Gedanken beiseite. »Lass uns was essen«, sagte er. »Ich habe einen Mordskohldampf.« »Gute Idee«, sagte sie. Sie verbrachten einen weiteren Tag damit, sich gegenseitig abzulenken, Sicherheit und Ekstase in den Armen des anderen zu finden. Dann, am dritten Tag ihrer Reise, meldete sich das Schiff. »Wir haben das Zielsystem erreicht. Eintritt in den Normalraum wird eingeleitet.«

0: Das Wetter auf Antenne Thüringen. Ja, heute Nacht zieht ihr am besten noch eine warme Jacke an, wenn ihr unterwegs seid, denn es wird kalt mit Tiefstwerten von 12 bis 7 Grad. Der Tag heute bringt dann tolle sommerliche Temperaturen. 22 bis 26 Grad und viel Sonnenschein.
1: Antenne Thüringen, der schnellste Verkehrsservice mit KI. Auf der A71 Richtung

Schweinfurt. Zwischen Sömmerder Süd und Erfurt Nord hat es einen Unfall gegeben. Die Strecke ist voll gesperrt, dort staut es sich. A73 Richtung Nürnberg. Zwischen Hirscheid und Buttenheim ist wegen Bauarbeiten der rechte Fahrstreifen gesperrt, und zwar noch bis heute 3 Uhr. B91 Richtung Halle. Zwischen Borau und Weißenfels liegt ein totes Reh auf der Fahrbahn. Wir wünschen eine gute Fahrt.

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0: Das Wetter auf Antenne Thüringen. Der Tag ist warm und die Nacht bleibt kalt. Auch jetzt 12 bis 7 Grad und klare und trockene Bedingungen. Die frühen Freitagsstunden, die sind dann noch neblig, bevor trockene und sonnige Bedingungen den Freitag total sommerlich machen.
1: Antenne Thüringen, der schnellste Verkehrsservice mit KI. Auf der A73 Richtung Nürnberg. Zwischen Hirscheid und Buttenheim ist der rechte Fahrstreifen wegen Bauarbeiten gesperrt, und zwar noch bis heute 3 Uhr. B91 Richtung Halle. Zwischen Borau und Weißenfels liegt ein totes Reh auf der Fahrbahn. Wir wünschen eine gute Fahrt.
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8: Ich bin David Riemer. Ab Juli wird bei Flügen aus Deutschland weniger Ticketsteuer fällig. Der Bundestag hat am Abend eine entsprechende Gesetzesänderung verabschiedet. Je nach Strecke sinkt die Abgabe pro Flug um 2,50 Euro bis 11,40 Euro. Ob Tickets dadurch günstiger werden, ist allerdings unklar. Wegen stark gestiegener

0: Gegner Kerosinpreise gilt es als zweifelhaft, dass Airlines die Ersparnis an Kunden weitergeben. Die Rente ist immer ein Aufregerthema. Aktuell löst ein Bildbericht Diskussion im politischen Berlin aus. Die von der Bundesregierung eingesetzte Rentenkommission, die bis Ende Juni Vorschläge für umfassende Reformen der Alterssicherung machen soll, wolle eine Anhebung des Renteneintrittsalters auf 70 Jahre empfehlen, heißt es darin.
1: Es gab schnell Widerspruch aus der Bundesregierung und auch von Mitgliedern der Rentenkommission. Bisher sei nichts entschieden und es dauere noch ein paar Wochen, bis die Vorschläge auf dem Tisch lägen, hieß es. Laut Artikel soll die Rente ab 70 für diejenigen gelten, die in den 90ern geboren sind und eben jünger. Auch das Rentenniveau soll sinken und es soll aktuell darüber diskutiert werden, ob man nach wie vor früher in Rente gehen darf. Rente mit 70 hatte schon Wirtschaftsministerin Reiche von der CDU ins Spiel gebracht. SPD, Gewerkschaften und Sozialverbände sind gegen eine generelle Anhebung der Altersgrenze. Aus Berlin, Tine Klimach.
0: Jeder vierte Verbraucher in Deutschland hat Chatbots wie ChatGPT schon um finanziellen Rat gebeten. Das zeigt eine Umfrage des Digitalverbandes Bitkom. Demnach sehen 56% KI bei Geldanlagen, Finanzplanung oder Kreditberatung als Chance, 40% als Risiko.
2: Die Umfrage macht deutlich, wie offen viele Verbraucher inzwischen für künstliche Intelligenz sind und wie hartnäckig zugleich die Vorbehalte bleiben. Bitkom-Präsident Wintergerst verweist darauf, dass Finanzen eine Vertrauensfrage sind und Anwendungen daher transparent, sicher und nachvollziehbar sein müssen. Beim Online-Banking ist die Digitalisierung längst Alltag. 84% nutzen digitale Angebote, meist per Smartphone-App. Thomas Bleskin, Nachrichtenredaktion.
0: Zum Handball. Der SC Magdeburg hat seinen ersten Meistermatchball genutzt und den vierten gesamtdeutschen Titelgewinn vorzeitig perfekt gemacht. Der souveräne Tabellenführer der Bundesliga gewann das Topspiel gegen Verfolger SG Flensburg-Handewitt in letzter Sekunde mit 31:30. Dadurch ist Magdeburg an den letzten drei Spieltagen von den Verfolgern nicht mehr einzuholen.
3: Das Wetter auf Antenne Thüringen. Zum Ende der Woche zeigt sich der Freistaat von seiner sommerlichen Seite. Auch wenn es heute Nacht noch 7 bis 12 Grad hat, wird der Freitag heute dann richtig sommerlich warm. 22 bis 26 Grad und blauer Himmel, Sonnenschein.
4: Antenne Thüringen, der schnellste Verkehrsservice mit KI. Auf der A73 Richtung Nürnberg ist zwischen Hirscheid und Buttenheim der rechte Fahrstreifen gesperrt. Grund sind Bauarbeiten. Voraussichtlich noch bis heute 3 Uhr. Wir wünschen eine gute Fahrt.
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1: Ich bin David Riemer. Ab Juli wird bei Flügen aus Deutschland weniger Ticketsteuer fällig. Der Bundestag hat am Abend eine entsprechende Gesetzesänderung verabschiedet. Je nach Strecke sinkt die Abgabe pro Flug um 2,50 Euro bis 11,40 Euro. Ob Tickets dadurch günstiger werden, ist allerdings unklar. Wegen stark gestiegener Kerosinpreise gilt es als zweifelhaft, dass Airlines die Ersparnis an Kunden weitergeben. Die Rente ist immer ein Aufregerthema. Aktuell löst ein Bildbericht Diskussion im politischen Berlin aus. Die von der Bundesregierung eingesetzte Rentenkommission, die bis Ende Juni Vorschläge für umfassende Reformen der Alterssicherung machen soll, wolle eine Anhebung des Renteneintrittsalters auf 70 Jahre empfehlen, heißt es darin.
2: Es gab schnellen Widerspruch aus der Bundesregierung und auch von Mitgliedern der Rentenkommission. Bisher sei nichts entschieden und es dauere noch ein paar Wochen, bis die Vorschläge auf dem Tisch lägen, hieß es. Laut Artikel soll die Rente ab 70 für diejenigen gelten, die in den 90ern geboren sind und eben jünger. Auch das Rentenniveau soll sinken und es soll aktuell darüber diskutiert werden, ob man nach wie vor früher in Rente gehen darf. Rente mit 70 hatte schon Wirtschaftsministerin Reiche von der CDU ins Spiel gebracht. SPD, Gewerkschaften und Sozialverbände sind gegen eine generelle Anhebung der Altersgrenze. Aus Berlin, Tine Klimach.
1: Jeder vierte Verbraucher in Deutschland hat Chatbots wie ChatGPT schon um finanziellen Rat gebeten. Das zeigt eine Umfrage des Digitalverbandes Bitkom. Demnach sehen 56% KI bei Geldanlagen, Finanzplanung oder Kreditberatung als Chance, 40% als Risiko.
3: Die Umfrage macht deutlich, wie offen viele Verbraucher inzwischen für künstliche Intelligenz sind und wie hartnäckig zugleich die Vorbehalte bleiben. Bitkom-Präsident Wintergerst verweist darauf, dass Finanzen eine Vertrauensfrage sind und Anwendungen daher transparent, sicher und nachvollziehbar sein müssen. Beim Online-Banking ist die Digitalisierung längst Alltag. 84% nutzen digitale Angebote, meist per Smartphone-App. Thomas Bleskin, Nachrichtenredaktion.
1: Zum Handball. Der SC Magdeburg hat seinen ersten Meistermatchball genutzt und den vierten gesamtdeutschen Titelgewinn vorzeitig perfekt gemacht. Der souveräne Tabellenführer der Bundesliga gewann das Topspiel gegen Verfolger SG Flensburg-Handewitt in letzter Sekunde mit 31:30. Dadurch ist Magdeburg an den letzten drei Spieltagen von den Verfolgern nicht mehr einzuholen.
4: Das Wetter auf Antenne Thüringen. Ja, heute Nacht zieht ihr am besten noch eine warme Jacke an, wenn ihr unterwegs seid, denn es wird kalt mit Tiefstwerten von 12 bis 7 Grad. Der Tag heute bringt dann tolle sommerliche Temperaturen, 22 bis 26 Grad und viel Sonnenschein.
5: Antenne Thüringen, der schnellste Verkehrsservice mit KI. Auf der A73 Richtung Nürnberg ist zwischen Hirschald und Buttenheim der rechte Fahrstreifen wegen Bauarbeiten gesperrt. Das gilt noch bis heute um 4 Uhr. Auf der B84 Richtung Eisenach müsst ihr zwischen der Abzweigung Richtung Blankenburg und Merxleben mit dichtem Verkehr rechnen. Der Zeitverlust liegt bei etwa 13 Minuten. Wir wünschen eine gute Fahrt.
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7: Ich bin David Riemer. In Apotheken gibt es schon jetzt nicht nur Medikamente. Künftig sollen sie Patientinnen und Patienten noch weitere Leistungen anbieten können. Das sehen Gesetzespläne von Gesundheitsministerin Wagen vor, die der Bundestag heute beschließen soll.
8: Impfungen, Vorsorge oder die gewohnten Medikamente, auch wenn gerade das Rezept fehlt. Die neuen Möglichkeiten sollen die Versorgung insgesamt breiter aufstellen und gegen das Apothekensterben helfen, gerade auf dem Land. Denn so wenige wie aktuell gab es zuletzt vor 50 Jahren. Künftig sollen Apotheken viel mehr Leistungen anbieten dürfen, von Blutabnahmen über Schnelltests bis zur Früherkennung von Krankheiten. Auch wann sie öffnen wollen, sollen die Apotheken künftig selbst entscheiden dürfen, je nach Bedarf. Das ist bisher wesentlich strenger geregelt. Ursula Winkler, Nachrichtenredaktion.
7: Ab Juli wird bei Flügen aus Deutschland weniger Ticketsteuer fällig. Der Bundestag hat am Abend eine entsprechende Gesetzesänderung verabschiedet. Je nach Strecke sinkt die Abgabe pro Flug um 2,50 Euro bis 11,40 Euro. Ob Tickets dadurch tatsächlich

0: Günstiger werden ist allerdings unklar. Wegen stark gestiegener Kerosinpreise wird angezweifelt, dass Airlines die Ersparnis an Kunden weitergeben. Die Bundesanwaltschaft hat Anklage gegen einen Mann erhoben, der im Auftrag des Irans Juden und Freunde Israels für Mord- und Brandanschläge ausgespäht haben soll. Darunter waren der Präsident des Zentralrats der Juden Schuster sowie der Präsident der Deutsch-Israelischen Gesellschaft Beck.
1: Die Bundesanwaltschaft wirft einem Dänen mit afghanischen Wurzeln geheimdienstliche Agententätigkeit vor. Mit angeklagt ist ein mutmaßlicher Komplize. Er soll ihm zugesagt haben, bei möglichen Anschlägen zu helfen. Der 53 Jahre alte Hauptbeschuldigte soll im vergangenen Jahr den Auftrag von einer Auslandseinheit der iranischen Revolutionsgarden erhalten haben. Er sollte Informationen über Schuster und Beck einholen und zwei jüdische Lebensmittelhändler in Berlin ausspähen. Der mutmaßliche Spion wurde schon im vergangenen Juni in Dänemark festgenommen und wenige Wochen später nach Deutschland überstellt. Tine Klimach, Nachrichtenredaktion.
0: Zum Fußball. Bundesligist VfL Wolfsburg ist im Relegationsspiel gegen den Zweitligisten SC Paderborn nicht über ein torloses Unentschieden hinausgekommen. Die Niedersachsen konnten beim 0:0 den Heimvorteil gegen den Zweitligadritten nicht nutzen und müssen weiter um ihren Verbleib in der Bundesliga zittern. Das Rückspiel ist am kommenden Montag in Paderborn.
2: Das Wetter auf Antenne Thüringen. Der Tag ist warm und die Nacht bleibt kalt. Auch jetzt 12 bis 7 Grad und klare und trockene Bedingungen. Die frühen Freitagsstunden, die sind dann noch neblig, bevor trockene und sonnige Bedingungen den Freitag total sommerlich machen.
3: 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Auf der A73 Richtung Nürnberg. Zwischen Hirscheid und Buttenheim ist der rechte Fahrstreifen wegen Bauarbeiten gesperrt. Voraussichtlich bis heute 4 Uhr. Wir wünschen eine gute Fahrt.
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1: Ich bin David Riemer. In Apotheken gibt es schon jetzt nicht nur Medikamente. Künftig sollen sie Patientinnen und Patienten noch weitere Leistungen anbieten können. Das sehen Gesetzespläne von Gesundheitsministerin Wagen vor, die der Bundestag heute beschließen soll.
2: Impfungen, Vorsorge oder die gewohnten Medikamente, auch wenn gerade das Rezept fehlt. Die neuen Möglichkeiten sollen die Versorgung insgesamt breiter aufstellen und gegen das Apothekensterben helfen, gerade auf dem Land. Denn so wenige wie aktuell gab es zuletzt vor 50 Jahren. Künftig sollen Apotheken viel mehr Leistungen anbieten dürfen, von Blutabnahmen über Schnelltests bis zur Früherkennung von Krankheiten. Auch wann sie öffnen wollen, sollen die Apotheken künftig selbst entscheiden dürfen, je nach Bedarf. Das ist bisher wesentlich strenger geregelt. Ursula Winkler, Nachrichtenredaktion.
1: Ab Juli wird bei Flügen aus Deutschland weniger Ticketsteuer fällig. Der Bundestag hat am Abend eine entsprechende Gesetzesänderung verabschiedet. Je nach Strecke sinkt die Abgabe pro Flug um 2,50 Euro bis 11,40 Euro. Ob Tickets dadurch tatsächlich günstiger werden, ist allerdings unklar. Wegen stark gestiegener Kerosinpreise wird angezweifelt, dass Airlines die Ersparnis an Kunden weitergeben. Die Bundesanwaltschaft hat Anklage gegen einen Mann erhoben, der im Auftrag des Irans Juden und Freunde Israels für Mord- und Brandanschläge ausgespäht haben soll. Darunter waren der Präsident des Zentralrats der Juden Schuster sowie der Präsident der Deutsch-Israelischen Gesellschaft Beck.
3: Die Bundesanwaltschaft wirft einem Dänen mit afghanischen Wurzeln geheimdienstliche Agententätigkeit vor. Mit angeklagt ist ein mutmaßlicher Komplize. Er soll ihm zugesagt haben, bei möglichen Anschlägen zu helfen. Der 53 Jahre alte Hauptbeschuldigte soll im vergangenen Jahr den Auftrag von einer Auslandseinheit der iranischen Revolutionsgarden erhalten haben. Er sollte Informationen über Schuster und Beck einholen und zwei jüdische Lebensmittelhändler in Berlin ausspähen. Der mutmaßliche Spion wurde schon im vergangenen Juni in Dänemark festgenommen und wenige Wochen später nach Deutschland überstellt. Tine Klimach, Nachrichtenredaktion.
1: Zum Fußball. Bundesligist VfL Wolfsburg ist im Relegationsspiel gegen den Zweitligisten SC Paderborn nicht über ein torloses Unentschieden hinausgekommen. Die Niedersachsen konnten beim 0:0 den Heimvorteil gegen den Zweitligadritten nicht nutzen und müssen weiter um ihren Verbleib in der Bundesliga zittern. Das Rückspiel ist am kommenden Montag in Paderborn.
4: Das Wetter auf Antenne Thüringen. Zum Ende der Woche zeigt sich der Freistaat von seiner sommerlichen Seite. Auch wenn es heute Nacht noch 7 bis 12 Grad hat, wird der Freitag heute dann richtig sommerlich warm. 22 bis 26 Grad und blauer Himmel, Sonnenschein.
5: Antenne Thüringen, der schnellste Verkehrsservice mit KI. Aktuell liegen uns keine Verkehrsstörungen vor. Wir wünschen eine gute Fahrt.
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1: Ich bin David Riemer. Der Bundestag stimmt heute über eine Apothekenreform der schwarz-roten Koalition ab. Die Gesetzespläne von Gesundheitsministerin Wagen sehen vor, zusätzliche Leistungen für Patienten zu ermöglichen, etwa Vorsorgeangebote und Impfungen nicht nur gegen Grippe und Corona. Apotheken sollen in bestimmten Fällen verschreibungspflichtige Medikamente direkt abgeben können, ohne dass ein ärztliches Rezept vorliegt. Bei Flügen aus Deutschland wird ab Juli weniger Ticketsteuer fällig. Der Bundestag hat am Abend eine Gesetzesänderung verabschiedet. Dadurch sinkt die Abgabe je nach Strecke um einen Betrag zwischen 2,50 Euro und 11,40 Euro pro Flug.
2: Der Luftverkehr in Deutschland stagniert. Die Luftverkehrsbranche sieht dafür in der Ticketsteuer zusammen mit ebenfalls stark gestiegenen Gebühren für Passagierkontrollen und Flugsicherung einen Hauptgrund. Für sie ist die aktuelle Absenkung aber nur ein notwendiger erster Schritt gegen bestehende Wettbewerbsnachteile. Bei den Passagieren ankommen dürfte die Steuersenkung. Der Preisvorteil könnte aber beispielsweise durch steigende Kerosingebühren schnell wieder zunichte gemacht werden. Aus Berlin, Dirk Zeitler.
1: Überschattet von neuen transatlantischen Spannungen wegen des Irankriegs sind die NATO-Außenminister am Abend in Schweden zusammengekommen. Sie wollen eigentlich den NATO-Gipfel in der Türkei Anfang Juli vorbereiten. Allerdings dürften der Irankrieg und der geplante US-Truppenabzug aus Europa ebenfalls zum Thema werden.
3: Die Europäer erwarten, dass sie bei diesem NATO-Treffen wieder einmal unter Druck gesetzt werden. Nicht vom möglichen Feind, sondern vom Hauptverbündeten, den USA. Donald Trump ist nach wie vor verärgert über mangelnde Beteiligung an seinem Iran-Feldzug. Mindestens 5000 Soldaten werden aus Europa ja abgezogen. Den Europäern bleibt da nicht viel anderes übrig, als mehr Verteidigungsanstrengungen anzukündigen und sich darauf vorzubereiten, dass die eigene Sicherheit immer mehr zum eigenen Problem wird. Aus Brüssel, Dieter Ebeling.
1: Zum Handball. Der SC Magdeburg hat seinen ersten Meistermatchball genutzt und den vierten gesamtdeutschen Titelgewinn vorzeitig perfekt gemacht. Der souveräne Bundesliga-Spitzenreiter gewann das Topspiel gegen Verfolger SG Flensburg-Handewitt in letzter Sekunde mit 31:30. Dadurch ist Magdeburg an den letzten drei Spieltagen von den Verfolgern nicht mehr einzuholen.
4: Das Wetter bei Antenne Thüringen. Und da steht uns ein super Pfingstwochenende bevor. Heute früh haben wir noch hier unter Frühnebel. Dann kommt aber die Sonne raus. Nur vereinzelt soll es noch Wolken geben. Die Höchstwerte liegen zwischen 22 und 26 Grad. Über das Pfingstwochenende bleibt es dann größtenteils sonnig. Und dann könnten wir sogar zum ersten Mal dieses Jahr die 30 Grad knacken.
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4: Schauen wir auf die Straßen im Antenne Thüringen Verkehrsservice. Da sieht's noch relativ ruhig aus. Nur eine Meldung von der B62 zwischen Beenshausen und Zellermelis ist die gesperrt. Eine Umleitung ist ausgeschildert. Ihr habt noch mehr gesehen? Wir haben eine Nummer für alles. WhatsApp, Verkehr und mehr. Das ist die 0800 3x die 5 2550. 0800 3x die 5 2550. Vielen Dank und gute Fahrt.
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5: Ja, hallo, guten Morgen. Wir haben es fast geschafft, die lange Woche. Die 5 Tage, die wir jetzt mal wieder arbeiten mussten, sind fast rum. Yay, es ist Freitag vom langen Pfingstwochenende.
6: Ganz morgen ungewohnt 30 gewesen.
5: Grad. Bin ich ein bisschen hyped?
6: Du bist Entschuldigung. Aber auch wirklich hyped.
5: Entschuldigung. Ich bin ein bisschen hyped, weil also ich weiß ja, dass du es nicht so magst mit der Hitze, aber für mich ist ja 30 Grad dann genau die richtige Temperatur, um das erste Mal aus meinem Schrank dann die kurze Hose rauszunehmen. Ich ziehe die ja vorher nicht an.
6: Fair enough. Deswegen, ich fühle es schon ein bisschen und ich freue mich auch mit, weil so das erste sommerliche Wochenende, das ist schon auch wirklich, wirklich schön. Und der Schnee ist ja noch gar nicht so lange her und den kriege ich ja dann auch irgendwann wieder.
5: Überleg mal, ich habe jetzt, glaube ich, seit Oktober jeden Morgen eigentlich immer Scheibe gekratzt.
6: Ja, stimmt.
5: Also es gab wenig Tage, wo es nicht
6: ja, von daher, ich fühle das schon, auch wenn es warm ist.
5: Und wisst ihr, was dann richtig schön wird? Wenn das dann tagsüber warm ist, dann wird es halt auch abends nicht mehr so kalt. Oh, lieben wir.
6: Also es wird ein ganz, ganz tolles Wochenende. Auf das freuen wir uns. Und vorher den Freitag, den ziehen wir jetzt noch schnell durch.
5: Ja.
6: Hier ist Kamerad für euch auf Antenne Thüringen.
5: Hug yourself.

0: und schicken Freitag. Ihr hört die Antenne Thüringen Morning Show, alle Farben hier an diesem Morgen. Wir sind vor einem Wochenende, an dem es das erste Mal so richtig längerfristig heiß wird. Heute 26 Grad, morgen 30 Grad, jeden Tag ein bisschen heißer. Wem das zu heiß ist, wer sich lieber irgendwo im Schattigen aufhält, im Kühlen, der könnte ja vielleicht ins Kino gehen. Was da diese Woche angelaufen ist, das weiß Lukas Fröhlich.
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2: Ab sofort heißt es im Kino Cuteness Overload, denn Baby Yoda ist zurück. Nachdem die Serie The Mandalorian schon so eingeschlagen ist, jetzt also der Film The Mandalorian and Grogu. Natürlich wie immer mit Pedro Pascal, auch wenn der größtenteils seinen Helm aufhat.
3: Ich jage nur imperiale Kriegsverbrecher. Wir werden jeden Schurken in diesem Kartenspiel ausschalten.
2: Als jemand, der null im Star-Wars-Franchise drinsteckt, spare ich mir jetzt mal lieber die Handlung, bevor ich irgendeinen Quatsch erzähle. Nur so viel. Es geht um Macht mit einer Menge Piu, Piu und Pfff.
4: Mandalorianer, du wirst leiden, dann ist er dran.
2: Ob es den jetzt wirklich braucht, dazu gibt es unterschiedliche Meinungen. Ein cuter Buddy-Film ist es auf jeden Fall. Wichtig dabei, das Ganze knüpft an die Ereignisse aus Staffel 3 an. Die solltest du also gesehen haben, damit du auch wirklich alles verstehst. Streambar auf Disney Plus und dann viel Spaß. The Mandalorian and Grogu kriegst du ab sofort im Kino.
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0: Schönen guten Morgen. Ihr hört die Antenne Thüringen Morning Show am Freitag. Alex ist noch in Costa Rica. Ayayay. Aber Niklas ist da. Und Niklas, wir müssen mal sagen, für den britischen König Charles III. Ist es eine nicht so gute Woche bisher.
1: Nein, guten Morgen. Man kann wortwörtlich sagen, die Woche läuft ziemlich beschissen. Erst hat ihm bei einem Auftritt bzw. bei einem Pressetermin in Newcastle eine Möwe auf den Anzug gekackt.
0: Unangenehm.
1: Und als wäre das nicht schon schlimm genug, hat ihn ein britischer Radiosender am Tag danach aus Versehen für tot erklärt.
0: Wie kann das passieren?
1: Die haben geschrieben, dass es wohl ein technisches Problem gab. Ein Computerfehler hätte dieses Protokoll ausgelöst, was sie da in Großbritannien haben, wenn der Monarch verstirbt. Ne, da setzt das ja eine ganze Maschinerie in Gang. Und das ist wohl in diesem Sender passiert, aus Versehen. Hinterher stellte sich raus, alles in Ordnung. Sie haben sich 100-mal entschuldigt, dass das passiert ist. Ist natürlich auch ein bisschen unangenehm.
0: Peinlich auch.
1: Aber man kann sagen, long live the king. Es geht Charles gut.
0: Gott sei Dank.

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1: Guten Morgen. Ab Juli gilt bei Flügen aus Deutschland eine niedrigere Ticketsteuer. Das hat der Bundestag gestern Abend beschlossen. Je nach Strecke kann die Abgabe um bis zu mehr als 11 Euro sinken. Ob die Fluggäste das tatsächlich merken werden, ist aber noch unklar. Denn möglicherweise geben die Airlines die gesunkene Ticketsteuer gar nicht an ihre Kunden weiter. Grund dafür sind die aktuell hohen Kerosinpreise. Der Staat verzichtet durch die geringere Ticketsteuer auf Einnahmen in Höhe von jährlich mehreren 100 Millionen Euro. Opfer von sexueller Gewalt sollen in Thüringen mehr Unterstützung bekommen. Der Thüringer Landtag hat gestern einen Ausbau der vertraulichen Spurensicherung beschlossen. Aktuell können zum Beispiel bei einer Vergewaltigung Spuren anonym nur in der Rechtsmedizin der Uniklinik Jena gesichert werden. Jetzt sind Kooperationsvereinbarungen dazu mit Kliniken in ganz Thüringen geplant. Nach Angaben der Linken im Landtag würden viele Betroffene gar nicht wissen, dass Spuren anonym gesichert werden können. Der Antrag wurde mit Stimmen aller Fraktionen beschlossen. Der SC Magdeburg ist deutscher Meister im Handball. 3 Spieltage vor Saisonende kann der Verein nicht mehr eingeholt werden. Magdeburg hat gestern in der Bundesliga das Topspiel gegen die SG Flensburg-Handewitt durch einen Treffer in letzter Sekunde mit 31:30 gewonnen. Für den SC Magdeburg ist es der 4. deutsche Meistertitel im Handball seit der Wiedervereinigung. Und jetzt die Thüringen-Reporter aus eurer Region.
0: Für Mittelthüringen Cornelia Schiedlow.
2: Guten Tag. Diebe haben es in den vergangenen Wochen auf eine Windparkanlage im Landkreis Sömmerda abgesehen. An der Baustelle der Anlage an der Bundesstraße zwischen Grünstedt und Kannawurf wurden Stromkabel und Werkzeug gestohlen. Der Schaden liegt nach ersten Schätzungen der Polizei bei rund 15.000 Euro. Die Polizei hat Spuren gesichert und ermittelt jetzt wegen besonders schweren Diebstahls. Achtung, es ist Falschgeld im Umlauf. Das wurde in der Cafeteria einer Klinik in Bad Berka bemerkt. Dort hat sich eine Frau einen Kaffee und ein belegtes Brötchen geholt und mit einem falschen 20er bezahlt. Das echte Wechselgeld, immerhin 15 Euro, hat sie eingesteckt und ist verschwunden, bevor die Fälschung aufgefallen war. Sie wurde dann noch in der ganzen Klinik gesucht, aber ohne Erfolg. Die Polizei ermittelt jetzt wegen des Inverkehrbringens von Falschgeld. Und 3 junge Menschen sind bei einem Unfall mit einem Reh auf der A4 verletzt worden. Sie waren nachts in einem PKW Richtung Frankfurt unterwegs, als der Unfall Höhe Erfurt passierte. Der 19-jährige Fahrer ist erst mit dem Reh zusammengestoßen, hatte aber noch versucht, dem Tier auszuweichen, fuhr deshalb in die Betongleitwand auf der anderen Autobahnseite, schlingerte dann wieder über die ganze Autobahnbreite zurück, blieb schließlich auf dem Grünstreifen rechts stehen. Fahrer und ein jugendlicher Beifahrer wurden leicht, eine ebenfalls jugendliche Beifahrerin wurde schwer verletzt. Das Mädchen war kurz bewusstlos und musste aus dem Auto geholt werden. Alle 3 kamen ins Krankenhaus. Das Auto konnte nicht mehr fahren, musste abgeschleppt werden. Es ist ein Schaden von ca. 6.000 Euro entstanden.
1: Das Wetter bei Antenne Thüringen. Und da steht uns ein super Pfingstwochenende bevor. Heute früh haben wir noch hier unter Frühnebel. Dann kommt aber die Sonne raus. Nur vereinzelt soll es noch Wolken geben. Die Höchstwerte liegen zwischen 22 und 26 Grad. Über das Pfingstwochenende bleibt es dann größtenteils sonnig. Und dann könnten wir sogar zum ersten Mal dieses Jahr die 30 Grad knacken. Auf die Straßen im Antenne Thüringen Verkehrsservice. Da sieht es noch relativ ruhig aus. Nur eine Meldung von der B62 zwischen Beenshausen und Zellermelis ist die gesperrt. Eine Umleitung ist ausgeschildert. Ihr habt noch mehr gesehen? Wir haben eine Nummer für alles. WhatsApp, Verkehr und mehr. Das ist die 0800 3x die 5 2550. 0800 3x die 5 2550. Vielen Dank und gute Fahrt.
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Schönen guten Morgen. Gerade mal kurz nach 5:30, ihr hört die Antenne Thüringen Morning Show und wetten, dass ihr habt trotzdem schon auf euer Handy geschaut. Wenn ihr gerade erst aufgestanden seid, also viele zumindest machen das, ich erwische mich auch dabei. Steht die Welt noch? Hat jemand geschrieben? Habe ich was verpasst? Da merkt man ganz oft gar nicht, wie viel

0: Wichtig, sich bewusste Handypausen zu nehmen. Dafür kann das Handy dann auch einfach mal in einen anderen Raum gelegt werden. Ganz nach dem Motto, aus den Augen, aus dem Sinn. So denken wir einfach weniger ans Handy. Wichtig dabei ist, sich für die Zwischenzeit eine andere Beschäftigung zu suchen. Sonst wird einem nämlich langweilig und die Versuchung, nach dem Handy zu greifen, ist wieder größer.
1: Gibt es denn irgendwelche Einstellungen, die mir beim Abschalten vom Display helfen können?
0: Ja, generell lässt sich ein Limit für die Bildschirmzeit einstellen. Damit behält man dann etwas besser im Blick, wie viel man am Handy ist. Außerdem haben Forscher herausgefunden, dass Farben eine wichtige Rolle spielen. Wenn man also das Smartphone auf schwarz-weiß setzt, dann wirkt die sonst so lebendige Welt des Handys plötzlich sehr eintönig und langweilig. Was mir persönlich besonders hilft, ist der Nicht-Stören-Modus. Meine wichtigsten Kontakte können mich immer noch erreichen und alle anderen Benachrichtigungen sind erstmal stumm geschaltet. Dadurch werde ich zumindest deutlich weniger abgelenkt.
1: Ist ja vielleicht auch mal eine Idee fürs lange Wochenende. Einfach mal weg mit dem Handy, Wetter genießen und selbst wenn ihr arbeiten müsst, Antenne Thüringen ist bei euch.
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0: Schönen guten Morgen, hier ist die Antenne Thüringen Morning Show mit Anna ohne Alex. Am Dienstag ist er wieder da. Niklas hält hier gemeinsam mit mir die Stellung. Guten Morgen.
1: Guten Morgen.
0: Und von uns gibt's einfach die beste neue Musik. Teddy Swims hat was Neues.
1: Der Mann, der schön für so ein bisschen Groove sorgt am Morgen, ne, dass einem alles so ein bisschen leichter aus der Hand geht. Ich finde, der fällt immer aus dem Raster, weil du einfach sofort hörst, dass das Teddy Swims ist, weil so groovy ist einfach kein anderer.
0: Und ich finde aber, der sieht so gar nicht aus, als würde er so groovy Musik machen, weil der ist ja auch so ganz voll tätowiert auch im Gesicht und so. Ich finde, der sieht eher aus wie ein harter Rocker,
1: ja, genau.
0: Macht es aber gar nicht so.
1: Und sein neuer Song, der heißt jetzt Mr. Know-It-All, könnte man jetzt denken, es geht irgendwie um so einen Klugscheißer, einen Besserwisser, den jeder kennt. Tatsächlich meint er aber sich selbst, weil er immer wieder auf sich selbst reinfällt, was
0: Sachen Liebe
1: betrifft, obwohl er von vornherein weiß, wie es ausgeht.
0: Das ist dann auch so, alle die irgendwie toxische Beziehungen schon mal hatten und dann trotzdem wieder irgendwie in toxischen Beziehungen landen. Genau. Das ist ein Kreislauf und da rauszukommen ist gar nicht so einfach, weiß auch Teddy Swims. Aber der Song ist trotzdem...

0: Na, schönen guten Morgen. In Thüringen sollen Opfer sexueller Gewalt besser unterstützt werden. Das hat der Landtag beschlossen. Mehr dazu jetzt in den Nachrichten mit Christoph Wötzel. Es ist um 6.
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2: Guten Morgen. Nach sexuellen Übergriffen und Vergewaltigungen können Betroffene die vertrauliche Spurensicherung nutzen. In Thüringen soll das jetzt einfacher werden. Das Angebot wird ausgebaut. Das hat der Landtag gestern Abend beschlossen. Der Antrag der Linken wurde mit Stimmen aller Fraktionen verabschiedet.
3: Im Moment ist es so, dass Spuren anonym nur in der Rechtsmedizin der Jena Uniklinik gesichert werden. Geplant sind Kooperationsvereinbarungen mit Kliniken verteilt über Thüringen. Die sollen bis Ende September stehen. Betroffene stellen in höchstens 10% der Fälle Strafanzeige, so die Linke im Landtag. Besonders beängstigend sei, dass viele Opfer sexueller Gewalt den Täter schon kannten. Und weil viele gar nicht wissen, dass Spuren auch anonym gesichert werden können, soll es auch eine Informationskampagne geben. Petra Kühling, Antenne Thüringen, Nachrichten. Redaktion.

0: In Görlitz haben die Einsatzkräfte unter den Trümmern eines eingestürzten Hauses am Abend eine dritte Leiche gefunden. Laut Polizei handelt es sich dabei mit hoher Wahrscheinlichkeit um einen vermissten 48-jährigen Mann. Zuvor wurden auch schon die Leichen zweier rumänischer Frauen Mitte 20 in den Trümmern des Hauses entdeckt. Das Haus in Görlitz war am Montagabend eingestürzt. Als wahrscheinlichster Grund für den Einsturz gilt eine Gasexplosion. Der genaue Grund für den Einsturz muss aber jetzt noch geklärt werden. Bei Flügen aus Deutschland gilt ab Juli eine niedrigere Ticketsteuer. Der Bundestag hat am späten Abend eine Gesetzesänderung verabschiedet. Dadurch sinkt die Abgabe je nach Strecke um bis zu mehr als 11 Euro pro Flug.
1: Der Luftverkehr in Deutschland stagniert. Die Luftverkehrsbranche sieht dafür in der Ticketsteuer zusammen mit ebenfalls stark gestiegenen Gebühren für Passagierkontrollen und Flugsicherungen einen Hauptgrund. Für sie ist die aktuelle Absenkung aber nur ein notwendiger erster Schritt gegen bestehende Wettbewerbsnachteile. Bei den Passagieren ankommen dürfte die Steuersenkung. Der Preisvorteil könnte aber beispielsweise durch steigende Kerosingebühren schnell wieder zunichte gemacht werden. Dirk Zeitler, Antenne Thüringen, Nachrichtenredaktion.
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0: Der SC Magdeburg ist deutscher Meister im Handball. 3 Spieltage vor Saisonende kann der Verein nicht mehr eingeholt werden. Magdeburg hat gestern in der Bundesliga das Topspiel gegen die SG Flensburg-Handewitt durch einen Treffer in letzter Sekunde mit 31:30 gewonnen. Für den SC Magdeburg ist es der 4. deutsche Meistertitel im Handball seit der Wiedervereinigung. Schauen wir noch zum Fußball. Da hat am Abend das Relegationshinspiel um den letzten Startplatz in der Bundesliga stattgefunden. Favorit VfL Wolfsburg ist dabei zu Hause gegen Zweitligist SC Paderborn nicht über ein 0:0 hinausgekommen. Das Rückspiel findet dann am kommenden Montag in Paderborn statt. Heute treffen im Relegationshinspiel zur zweiten Bundesliga Rot-Weiß Essen und die Spielvereinigung Greuther Fürth aufeinander.
3: Na, dann gucken wir mal aufs Wetter hier auf Antenne Thüringen, kurz vorm langen Wochenende. Das sieht schon sehr gut aus. Blauer Himmel, die Sonne geht auf. In Jena 10 Grad, Suhl 8 Grad und in Sonneberg haben wir 9 Grad. Hier und da gibt es ein paar lockere Wolken, aber das war's auch. Also da kommt nichts raus heute, bis zu 27 Grad. Nachts wird's kühler. Das ist ganz gut, um nochmal zu lüften. Da geht's nämlich runter auf bis zu 8 Grad, bevor es dann 30 Grad morgen gibt. Am Sonntag 30 Grad und Pfingstmontag 31 Grad. Und ihr könnt's euch denken, dazu gibt's Sonne satt.
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3: Es ist 4:04, Antenne Thüringen, der schnellste Verkehrsservice. A4 Richtung Frankfurt zwischen Neudietendorf und Wandersleben. Vorsicht, totes Tier auf der Fahrbahn. Dann die Gegenrichtung, A4 Richtung Dresden zwischen Stadtroda und Hermsdorfer Kreuz. Vorsicht, da ist es ein totes Wildschwein auf der Fahrbahn. A71 Richtung Schweinfurt zwischen Gräfenroda und Oberhof im Rennsteigtunnel Spanngurte auf der linken Spur. Und wir haben schon den ersten Blitzer in Gera unterm Häuser Straße. Statt einwärts hat der Schenki gemeldet. Dankeschön. Habt ihr mehr gesehen? Eine Nummer für alles. WhatsApp-Verkehr und mehr. 0800. Dreimal die 52550.
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3: Antenne Thüringen. Hallo und guten Morgen.
6: Guten Morgen.
3: Ich habe 3 gute und eine schlechte Nachricht. Machen wir erstmal die guten. Also, erstens, es ist Freitag, langes Wochenende steht an.
6: Schön.
3: Zweitens, das Wetter am Wochenende wird sowas von sommerlich. Yippie. Und drittens, es ist die letzte Morningshow ohne Alex. Dienstag ist er wieder da.
6: Juhu. Er wird zurückkommen, er wird keine Kaffeeplantage auf Costa Rica übernehmen.
3: Ich habe zumindest nichts gehört.
6: Nein, er wird wieder da sein am Dienstag.
3: Möchtest du jetzt die schlechte Nachricht?
6: Was ist die schlechte Nachricht jetzt?
3: Niklas und Alex klatschen sich nächste Woche ab und Niklas geht in den Urlaub.
6: Ja, so schlecht finde ich die Nachricht gar nicht.
3: Ich finde sie sehr traurig.
6: Ich glaube, es geht ganz
3: immer
6: viel von euch auch
3: Männer
6: so.
3: Immer lassen die Männer mich hier alleine. Aber ja, na gut, konzentrieren wir uns auf die guten Sachen.
6: Wenigstens einmal ihr Feiertage
3: ist
6: nutzen.
3: Richtig. Was habt ihr denn Schönes vor am langen Wochenende? 0800 3x die 5 2550. Lasst uns teilhaben. Eure Nachrichten gleich in der Morgenminute nach Daniel Pauter. Und hier ist Nico Santos.

0: 11 Minuten nach 6. Daniel Pauter mit Bad Day. Das ist dieser Freitag heute auf gar keinen Fall ein Bad Day. Freitag vorm langen Wochenende. Und was euch jetzt heute so beschäftigt, das hört ihr jetzt, wie jeden Morgen. Danke für eure ganzen WhatsApps an die 0800 3x5 2550. Danke, dass ihr da seid.
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0: Minute.
1: Ja, Claudia aus Stadt-Ilm freut sich jetzt schon auf das schöne Wetter. Sie will übers Wochenende endlich ins Freibad. Vorher muss sie aber noch Sonnencreme kaufen, hat sie gerade eben direkt mal auf die Liste gesetzt. Soll man ja immer nur ein Jahr verwenden wegen der Schadstoffe und so. Och, Sonnencreme, das ist so ein Geruch, der ist der Hammer. Ich habe sogar ein Duschbad, das riecht danach. Da ist ganzjährig Sommer. Sven aus Meiningen freut sich schon auf den Ehrentag morgen. In der ganzen Innenstadt lassen sie die Gemeinschaft hochleben. Es gibt Bodypainting-Contest, ganz viele Mitmachaktionen, Essen und Trinken, Bühnenprogramm und das bei dem Wetter. Also ihr wisst, wo ihr Sven morgen findet, ne? Und Nadine aus Mühlhausen hat leider kein langes Wochenende. Sie muss morgen arbeiten und schickt Grüße an alle Kollegen im Supermarkt, in den LKWs, in Freizeiteinrichtungen, die auch arbeiten müssen. Wir ziehen durch und irgendwann kommt der Feierabend. Dann können wir alle das Wetter genießen. So sieht's nämlich mal aus.
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0: 18 Minuten nach 6, Tiffany Iris und Vertigo hier auf Antenne Thüringen. Schönen guten Morgen. Ihr hört die Morning Show vom langen Wochenende. Ein Wochenende, das sicher den einen oder anderen von euch ins Freibad zieht. Endlich. Und jetzt stellt euch vor, neben dem kühlen Nass, den mega geilen Freibad-Pommes am Sprungturm. Da sitzen wir, Alex und Anna, und senden live die Morning Show aus eurem Lieblingsfreibad.
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0: Loi genießt auch gerade das schöne Wetter. Sie liebt es einfach, dass sie nicht im Regen mit dem Hund raus muss. Verständlich. Schönen guten Morgen, hier ist die Antenne Thüringen Morning Show mit Anna ohne Alex. Der genießt noch die letzten Sonnenstrahlen und ist mir in Costa Rica. Eieiei. Aber Niklas ist da.
1: Ja, schönen guten Morgen. Ich werde das vermissen mit dem Eieiei.
0: Ich frage mich, also wenn er halt irgendwann mal woanders hinfährt, was machen wir dann?
1: Müssen wir uns was anderes ausdenken.
0: Ja, naja, ja. Aber jetzt kommt er ja zum Glück erstmal wieder und wir ziehen hier bis dahin gemeinsam durch, bis zum langen Wochenende. Steffi aus Eisenach hat geschrieben bei WhatsApp, sie hat nicht frei. Sie wartet auf uns alle, aber auf der Wartburg, da arbeitet sie. Mhm. Also halt durch und dass du nur liebe Gäste hast dieses Wochenende. Was macht ihr denn Schönes am langen Wochenende? Sagt uns doch gerne. Lasst uns hier mal alle ein bisschen neidisch machen, ob jetzt ihr irgendwo hinfahrt oder ihr ranklotzen müsst wie Steffi 0800 3x5 2550. Ja, und für euch gibt es jetzt zum geilen Wetter, was wir ja kriegen am Wochenende. Ich meine, heute 27 Grad, morgen 30 Grad, Sonntag 30 Grad, Montag 31 Grad.
1: Wow.
0: Da gibt es den passenden Song, nämlich Cake by the Ocean von DNCE. Und währenddessen hätten wir gerne nur Brötchen at work. Aber naja, man nimmt, was man kriegen kann, ne?

0: Take by the Ocean, die NCE. Schönen guten Morgen, es ist kurz vor 6:30.
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2: Guten Morgen. In Görlitz haben die Einsatzkräfte unter den Trümmern eines eingestürzten Hauses am Abend eine dritte Leiche gefunden. Laut Polizei handelt es sich dabei mit großer Wahrscheinlichkeit um einen vermissten 48-jährigen Mann. Zuvor wurden auch schon die Leichen zweier rumänischer Frauen Mitte 20 in den Trümmern des Hauses entdeckt. Das Haus in Görlitz war am Montagabend eingestürzt. Als wahrscheinlichster Grund für den Einsturz gilt eine Gasexplosion. Der genaue Grund muss aber jetzt noch geklärt werden. Opfer von sexueller Gewalt sollen in Thüringen mehr Unterstützung bekommen. Der Thüringer Landtag hat gestern einen Ausbau der vertraulichen Spurensicherung beschlossen. Aktuell können zum Beispiel bei einer Vergewaltigung Spuren anonym nur in der Rechtsmedizin der Uniklinik Jena gesichert werden. Jetzt sind Kooperationsvereinbarungen dazu mit Kliniken in ganz Thüringen geplant. Nach Angaben der Linken im Landtag würden viele Betroffene gar nicht wissen, dass Spuren anonym gesichert werden können. Der Antrag wurde mit Stimmen aller Fraktionen beschlossen. Der Bundestag stimmt heute über eine Apothekenreform der schwarz-roten Bundesregierung ab. Die Reform sieht zusätzliche Angebote in den Apotheken vor. Dann können nach Plänen des Gesundheitsministeriums zum Beispiel Vorsorgeangebote und noch mehr Impfungen möglich sein. In bestimmten Fällen sollen Apotheken verschreibungspflichtige Medikamente abgeben können, ohne ärztliches Rezept. Der VfL Wolfsburg ist weiterhin in großer Abstiegsgefahr. Im Relegationshinspiel um den letzten Startplatz in der Fußball-Bundesliga sind die Favoriten aus Wolfsburg gegen Zweitligist SC Paderborn nicht über ein 0:0 hinausgekommen. Das Rückspiel findet dann am kommenden Montag in Paderborn statt.
0: Danke, Christoph. Ja, was soll ich euch sagen? Das Wetter hier auf Antenne Thüringen, euch das zu erzählen, macht einfach extrem.

0: Extrem gute Laune. Die Sonne ist da, blauer Himmel, paar lockere Schleierwolken und relativ angenehm schon. Arnstadt 9 Grad, Schmölln 11 Grad, Altenburg 10 Grad und das geht hier heute ratzifatzi nach oben. Bis zu 27 Grad sind drin. Nachts noch mal ein bisschen kühler, kann es runtergehen auf bis zu 8 Grad, bevor es dann morgen ja temperaturmäßig richtig durch die Decke geht. 30 Grad, Sonntag 30 Grad, Montag 31 Grad und die ganze Zeit gibt's Sonne, Sonne, Sonne und nochmal Sonne. Zwei Minuten nach halb sieben haben wir es gleich. Antenne Thüringen, der schnellste Verkehrsservice. A4 Richtung Frankfurt, zwischen Neudietendorf und Wandersleben, totes Tier auf der Fahrbahn. Und A71 Richtung Schweinfurt, zwischen Kreuz Erfurt und Arnstadt Nord, rechte Spur gesperrt, Fahrzeugteile auf der Fahrbahn. Geblitzt wird zwischen Georgenthal und Schönau und in Gera Untermhäuser Straße, stadteinwärts. Habt ihr heute Morgen schon mehr gesehen? Dann bei uns doch eine Nummer für alles, WhatsApp, Verkehr und mehr. 0800 3x5 2550.
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0: Moini Popoini, happy Freitag, schön, dass ihr da seid. Gute Laune ist doch am Start, so kurz vorm langen Wochenende. Das Wetter wird einfach megamäßig geil. Gut für alle, die es jetzt vielleicht wie Niklas nicht so gerne ganz so heiß mögen.
3: Ja,
0: vielleicht
3: ein paar Wölkchen sind ganz schön, so über 25 Grad wird es schwierig, aber ach, das halten wir aus am Wochenende.
0: Ich sag mal so, ein kühles Getränk, mal eine Runde ins Freibad
3: hüpfen. Das lässt es
0: sich doch gut aushalten. Ich meine, wir haben so lange drauf gewartet, dass wir endlich in der Stoffhose in die Arbeit können und nicht mehr in der dicken Jeans und der Übergangsjacke. Es fühlt sich gut an. 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

0: Also wer bei diesem Song nicht Bock auf ein langes Sommerwochenende bekommt oder auf endlich mal wieder zur Kirmes gehen, dann weiß ich auch nicht. Cyril und Stumbling In auf Antenne Thüringen. Schön, dass ihr mit dabei seid. 6.40 Uhr haben wir's. Antenne Thüringen. Und ja, das ist so ein Freitagmorgen, an dem man sich eigentlich denkt, oh, ich würde jetzt irgendwie lieber Urlaub haben, so wie Alexander Küper irgendwie in Costa Rica sein. Oder einfach im Freibad nachher mich auf die faule Haut legen, die Sonne auf meinen Bauch scheinen lassen, im Biergarten sitzen, ein Eis essen gehen. Aber die meisten von uns müssen heute nochmal ranklotzen, viele auch am Wochenende. Deswegen gucken wir heute mal auf die Arbeitgeber, die es euch ein bisschen schöner machen. Die nämlich sagen, hey, wir tun was dafür, dass es unseren Mitarbeitern auf Arbeit gefällt, dass es ihnen gut geht. Niklas, Stichwort Benefits.
1: Stichwort Benefits. Es gibt immer mehr Unternehmen, die das auch machen und eben den Unternehmern so kleine Goodies anbieten. Ne? Also wo die Mitarbeiter dann eben kostenloses Dienstfahrrad bekommen. Ein Obstkorb ist ja der Klassiker, wo man sich mittlerweile bei vielen schon denkt, naja, ob mich das jetzt irgendwo hält. Das Betriebsklima sollte schon auch schön sein.
0: Ja, das stimmt.
1: Aber wir haben euch mal gefragt, was es da so gibt. Sabrina hat geschrieben, zum Beispiel E-Bike-Leasing bei ihr. Kostenlose
0: cool.
1: Fitnessstudio-Nutzung geht's. Jule hat geschrieben, bei ihr werden die Kita Gebühren übernommen vom Arbeitgeber.
0: Oh, das lohnt sich auch recht.
1: Das
0: gut.
1: Lohnt sich auch. Allerdings gibt es auch ganz, ganz viele natürlich, die schreiben Benefits. Was ist das? Bei uns gibt es das nicht. Silke schreibt genau das. Benefits ist das eine, Betriebsklima das andere. Bei ihr ist das Betriebsklima gut und das ist für ihr viel wichtiger als irgendwelche Obstkörbe oder was
0: auch
1: immer.
0: Klar, wenn die Kollegen nett sind, brauchst du nicht unbedingt die Benefits.
1: Und dann gibt es die Gruppe um Andreas aus Schwabhausen, die halt schreiben, ja, bei uns gibt es Leitungswasser, Sanitäranlagen und Deckenlicht.
0: Ja, okay, also da würde ich jetzt aber behaupten, dass das sind generell die Grundlagen. Das würde ich jetzt mal vom Arbeitgeber erwarten. Deswegen fragen wir euch heute Morgen, was gibt es vielleicht bei euch auf Arbeit, was es bei anderen nicht gibt?

0: ihr kostenloses Mittagessen? Oder dürft ihr auch ein Fahrrad leasen? Wie ist es? Vielleicht seid ihr ja auch Arbeitgeber.
1: Ja. Dann wäre das jetzt mal die Chance, mal zu sagen, was es so für schöne Möglichkeiten gibt. Ich habe gelesen, es gibt eine Pizzafirma in Arta, Nordthüringen, da kriegst du in der Mittagspause kostenlos

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1: Richtig. 6.42 Uhr. Ihr hört die Antenne Thüringen Morning Show. Wir machen uns hier heute gute Laune. Die ist ja eigentlich eh schon da, dank des schönen Wetters und weil mal wieder ein langes Wochenende ansteht. Die nächste Woche wird kurz gleich Coldplay für euch mit Clocks. Und Ray Garvey nimmt uns mit nach Irland. Take This Heart hier auf Antenne Thüringen.
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Ray Garvey für euch. Am Freitagmorgen auf Antenne Thüringen, 6.51 Uhr haben was. Guten Morgen an diesem Freitag vorm langen Wochenende. Sind wir mal ehrlich, das wird einfach mega. Schnappt euch eure Family, eure Freunde und dann könnt ihr das hoffentlich genießen. Und wenn ihr dann am Wochenende mit euren Besten zusammensitzt, dann tragt ihr am besten einen Termin schon mal in den Kalender ein. Den 27. Juni nämlich. Sag, darf ich zu dir? Da kommt Lea in den Weimar Hallenpark. Sie gibt ihr einziges Open-Air-Konzert diesen Sommer hier bei uns in Thüringen. Das klingt doch nach kurzer Hose, nach Strandkleid. Gefühle mit Beat, das ist das, was sie macht. Perfekt für so einen chilligen Sommerabend. Ihr geht hin und das, naja, ist ein echtes Schnäppchen mit dem 5-Freunde-Ticket ab 32 Euro pro Person. Die Tickets, die sichert ihr euch natürlich auf Antenne Thüringen. Und gleich hören wir mal rein.

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0: George Ezra macht uns gute Laune. Green, Green Grass auf Antenne Thüringen, gleich 6.58 Uhr. In der nächsten Stunde gucken wir mal, was geht denn eigentlich so in Thüringen am langen Pfingstwochenende. Wir haben da ein paar Tipps für euch. Und außerdem gibt's Katy Perry und Robbie Williams.
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0: 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Schönen guten Morgen. Wie steht es um die Demokratie und den gesellschaftlichen Zusammenhalt in Thüringen? Das wird heute Thema im Landtag sein. Mehr dazu jetzt in den Nachrichten mit Christoph Wötzel. Es ist um 7.
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8: Guten Morgen. Die Stimmung im Freistaat ist heute Thema im Thüringer Landtag. Staatskanzleichef Stefan Gruner gibt eine Regierungserklärung zum Thüringen-Monitor ab. Ein Ergebnis der Studie: Die Thüringer sind überzeugt von der Demokratie, viele aber unzufrieden mit ihrer Umsetzung.
9: Polizei und Gerichte schneiden gut ab, genießen hohes Vertrauen. Deutlich schlechter sieht es für die Landesregierung aus. Nicht einmal jeder Dritte der Befragten hat sich zufrieden geäußert. Werte, die sehr ernst genommen würden, hatte Gruner schon bei der Vorstellung des Thüringen-Monitors gesagt. Aus Sicht der Linken zeigen die Ergebnisse, dass der gesellschaftliche Zusammenhalt unter Druck steht. Was die jährliche Erhebung aber auch belegt: Die Menschen hier sind sehr heimatverbunden, fühlen sich in ihrer Stadt oder Gemeinde wohl. Petra Kühling, Antenne Thüringen, Nachrichtenredaktion.
8: In Görlitz haben die Einsatzkräfte unter den Trümmern eines eingestürzten Hauses am Abend eine dritte Leiche gefunden. Laut Polizei handelt es sich dabei mit hoher Wahrscheinlichkeit um einen vermissten 48-jährigen Mann. Zuvor wurden auch schon die Leichen zweier rumänischer Frauen Mitte 20 in den Trümmern des Hauses entdeckt. Das Haus in Görlitz war am Montagabend eingestürzt. Als wahrscheinlichster Grund für den Einsturz gilt eine Gasexplosion. Der genaue Grund muss aber noch geklärt werden. In Apotheken gibt es schon jetzt nicht nur Medikamente. Künftig sollen die Apotheken Patientinnen und Patienten noch weitere Leistungen anbieten können. Das sehen Gesetzespläne von Bundesgesundheitsministerin Nina Wagen vor. Diese Pläne soll der Bundestag heute beschließen.
10: Impfungen, Vorsorge oder die gewohnten Medikamente, auch wenn gerade das Rezept fehlt. Die neuen Möglichkeiten sollen die Versorgung insgesamt breiter aufstellen und gegen das Apothekensterben helfen, gerade auf dem Land.

0: Denn so wenige wie aktuell gab es zuletzt vor 50 Jahren. Künftig sollen Apotheken viel mehr Leistungen anbieten dürfen, von Blutabnahmen über Schnelltests bis zur Früherkennung von Krankheiten. Auch wann sie öffnen wollen, sollen die Apotheken künftig selbst entscheiden dürfen, je nach Bedarf. Das ist bisher wesentlich strenger geregelt. Ursula Winkler, Antenne Thüringen, Nachrichtenredaktion.
1: Schon gestern am späten Abend hat sich der Bundestag mit der Ticketsteuer auf Flüge befasst. Die Abgeordneten haben eine niedrigere Ticketsteuer beschlossen. Die soll ab Juli gelten. Ob die Fluggäste das tatsächlich merken werden, ist aber noch unklar. Denn möglicherweise geben die Airlines die gesunkene Ticketsteuer gar nicht an ihre Kunden weiter. Grund dafür sind die aktuell hohen Kerosinpreise. Der Staat verzichtet durch die geringere Ticketsteuer auf Einnahmen in Höhe von jährlich mehreren 100 Millionen €.
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1: Der VfL Wolfsburg ist weiterhin in großer Abstiegsgefahr. Im Relegationshinspiel um den letzten Startplatz in der Fußball-Bundesliga sind die Favoriten aus Wolfsburg gegen Zweitligist SC Paderborn am Abend nicht über ein 0:0 hinausgekommen. Das Rückspiel findet dann am kommenden Montag in Paderborn statt. Heute findet noch ein weiteres Relegationsspiel um die zweite Bundesliga statt. Drittligist Rot-Weiß Essen trifft heute im Hinspiel auf den Zweitligisten Spielvereinigung Greuther Fürth.
3: Das Wetter auf Antenne Thüringen. Wir haben in Rudolstadt 11 Grad, in Greiz 12 Grad und in Weißensee haben wir 11 Grad. Bis zu 27 Grad sind heute drinne. Ansonsten ein paar lockere Wolken mit dabei, aber Regen ist erstmal nicht in Sicht und es wird noch wärmer die nächsten Tage. Morgen 30 Grad, Sonntag 30 Grad, Pfingstmontag 31 Grad und Stand jetzt geht's auch in der nächsten Woche mit warmem Wetter weiter. Der Sommer ist da. Schön.
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3: Es ist gleich 7:04, Antenne Thüringen, der schnellste Verkehrsservice. A4 Richtung Frankfurt zwischen Neudietendorf und Wandersleben, immer noch ein totes Tier auf der Fahrbahn. A71 hier Richtung Schweinfurt zwischen Erfurt-Gispersleben und Erfurt-Bindersleben, Ölspur auf der rechten Spur und ein kaputter LKW. Und die A71 Richtung Schweinfurt weiter zwischen Kreuz Erfurt und Arnstadt Nord, rechte Spur gesperrt, da liegen Fahrzeugteile auf der Fahrbahn. 2 Blitzer heute Morgen zwischen Georgenthal und Schönau stehen sie und in Gera, Unsamhäuser Straße, stadteinwärts. Habt ihr jetzt noch was gesehen? Eine Nummer für alles bei uns. WhatsApp-Verkehr und mehr 0800 3x5 2550. Gute Fahrt.
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3: Schönen guten Morgen, happy Freitag. Wir genießen das Wetter und ziehen hier schnell durch, dass ihr hoffentlich schnell in den Feierabend kommt und das schöne Wetter da draußen genießt. Dazu gibt es von uns einfach die beste Musik. Gleich Katy Perry, Hot and Cold. Also dieses Wochenende wird eher hot und nicht so sehr cold. Und Robbie Williams, den gibt es jetzt als erstes in dieser Stunde. War ja letztes Jahr schon hier auf Tour in Leipzig und hat Konzerte gespielt. Und er macht es jetzt wie die Backstreet Boys. Im Sommer kommt er für 2 Konzerte nämlich nach Düsseldorf am 5. und am 6. Juni. Zusatzkonzert, weil die Nachfrage einfach so groß war. Da singt er bestimmt auch diesen Song. Hier ist All My Life.

0: Katy Perry, Hot and Cold, und hot wird's auch am Wochenende. Schönen guten Morgen am Freitag, 7:11 vom langen Wochenende. Ihr habt hoffentlich frei und könnt's so richtig genießen. Überall ist was los und das wäre wirklich bei allerbestem Wetter. Niklas, du hast schon mal so ein paar Highlights rausgesucht.
1: Ja, guten Morgen, da kann man sich wirklich gar nicht entscheiden dieses Wochenende. Es ist so cool, überall findet was statt. Heute Abend zum Beispiel geht's los bei der großen Party in Sömmerda. Stadtfest mit fliegenden Motoren.

0: Vorrädern und allem drum und dran. 1150 Jahre Sömmer, da wird gefeiert. Oh. Mit Festumzug, mit der Hochseiltruppe Geschwister Weisheit und natürlich Antenne Thüringen. Wir sind auch mit am Start. Morgen Abend mit großer Party, mit Glasperlenspiel, mit den Antenne Thüringen Allstars. Also Sömmer da feiert ganz, ganz groß Stadtfest dieses Wochenende. Dann ist natürlich Heiratsmarkt in Kaltennordheim. Ganz traditionell. Auch das Eisfelder Kuhschwanzfest ist dieses Wochenende. Und auch in Quirla. Im Landkreis Saale-Holzland, im Saale-Holzland-Kreis, auch da ist am Wochenende richtig was los. Und zwar 40. Maibaumsetzen ist da angesagt.
1: Mit ist nicht ein bisschen spät?
0: Super, super vielen Highlights, die machen das über Pfingsten.
1: Ah ja, cool.
0: Und zum Beispiel gibt es dort auch ein Holzscheiben-Wettsägen am Montag, am Pfingstmontag. Heißt, zwei Mann, eine Säge und wer am schnellsten durch ist, durch den Stamm, der hat gewonnen. Und da treten die Maibaumgesellschaften gegeneinander an. Und da gilt es einfach seit Jahren, die ein und dieselben Sieger zu besiegen. Und zwar die Dauergewinner aus Geisenheim. Ach, krass. Die sollen auch dieses Jahr wieder geschlagen werden. Die Daumen sind gedrückt. Außerdem drumherum Kuh-Bingo, also wo du drauf wetten kannst, wo die Kuh ihren Fladen hinsetzt. Es gibt Hahnenwettkrähen, also Quirler wirklich im Ausnahmezustand dieses Wochenende.
1: Kann man sich gar nicht entscheiden. Und das Ding ist, es gibt noch mehr. Die ganze Übersicht. Die findet ihr wie immer auf antennethüringen.de oder ihr schickt ganz schnell eine WhatsApp mit dem Hashtag Wochenende 0800 3x5 2550. Schönes Wochenende!

0: schönen Freitag. Ihr hört die Antenne Thüringen Morning Show um 18 Minuten nach 7. Toll, dass ihr da seid. Alex, der ist noch in Costa Rica und chillt seine Basis, aber Niklas ist da. Und
1: guten Morgen,
0: Niklas,
1: ja.
0: es gibt so Sachen, ne? Wenn man das hört, da hat man richtig Phantomschmerz.
2: Ja. Und es geht um Polizeimeldungen. Also ich möchte auch nicht wissen, was die Beamten gedacht haben, als sie den Anruf bekommen haben. Ihr habt es vielleicht schon gehört, in Nordhausen ist das Ganze passiert. Da hat ein Mann einer Frau beim Liebesspiel in die Brustwarzen gebissen. Und sie hat daraufhin die Polizei gerufen. Und sogar ich als Mann, mir tun dabei, wenn ich das lese, die Brüste weh. Ich halt jetzt, also ich muss meine Brustwarzen jetzt festhalten. Es ist so Phantomschmerz.
0: Ihr könnt euch das nicht vorstellen. Niklas hat wirklich die Brust in der Hand, also seine nicht vorhandene Brust, und hat den Phantomschmerz des Tages, und zwar schon die ganze Zeit, seitdem er das gelesen hat.
2: Schlimm. Mm. Einfach schlimm.
0: Ja, naja.
2: Meldungen, die man spüren kann.
0: Und auch eigentlich nicht hören will.
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20 Grad, morgen 30, Sonntag 30 und am Montag 31 Grad. Und es gibt einen Mann, der steht für Sommergefühle und Beachbar-Vibes wie kein anderer. Ray Dalton. Den gibt's gleich hier für euch auf Antenne Thüringen und ihr habt mit ihm ein Date. Ihr seht ihn live am 25. Juni im Weimar Hall.

0: die Fantastischen Vier für euren Freitag auf Antenne Thüringen. Schönen guten Morgen, es ist 7:30.
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2: Guten Morgen. Opfer von sexueller Gewalt sollen in Thüringen mehr Unterstützung bekommen. Der Thüringer Landtag hat gestern einen Ausbau der vertraulichen Spurensicherung beschlossen. Aktuell können zum Beispiel bei einer Vergewaltigung Spuren anonym nur in der Rechtsmedizin der Uniklinik Jena gesichert werden. Jetzt sind Kooperationsvereinbarungen dazu in ganz Thüringen geplant. Nach Angaben der Linken im Landtag würden viele Betroffene gar nicht wissen, dass Spuren anonym gesichert werden können. Der Antrag wurde mit Stimmen aller Fraktionen beschlossen. Familien mit kleinen Kindern sollen das Kindergeld künftig automatisch bekommen. Der Bundestag befasst sich heute mit einem Gesetzentwurf des Kabinetts. Das neue Verfahren soll ab dem kommenden Jahr in 2 Schritten greifen. Alle Eltern mit einem älteren Kind sollen das Kindergeld in einer ersten Stufe automatisch bekommen. Eltern, die ihr erstes Kind bekommen, sollen später auf den Antrag verzichten können. Nach dem Einsturz eines Hauses in Görlitz ist klar, alle 3 vermissten Personen sind tot. In den Trümmern haben die Einsatzkräfte am Abend eine 3. Leiche gefunden. Laut Polizei handelt es

0: sich dabei mit hoher Wahrscheinlichkeit um einen vermissten 48-jährigen Mann. Zuvor wurden auch schon die Leichen zweier rumänischer Frauen Mitte 20 in den Trümmern des Hauses entdeckt. Das Haus in Görlitz war am Montagabend eingestürzt. Als wahrscheinlichster Grund für den Einsturz gilt eine Gasexplosion. Der SC Magdeburg ist deutscher Meister im Handball. 3 Spieltage vor Saisonende kann der Verein nicht mehr eingeholt werden. Magdeburg hat gestern in der Bundesliga das Topspiel gegen die SG Flensburg-Handewitt durch einen Treffer in letzter Sekunde mit 31:30 gewonnen. Für den SC Magdeburg ist es der 4. deutsche Meistertitel im Handball seit der Wiedervereinigung.
1: Danke, Christoph. Ja, dann gucken wir doch mal auf dieses schöne, gute Laune Sommerwetter. Wir haben momentan in Waltershausen 11 Grad, Bad Lobenstein 10 Grad, Ilmenau 11 Grad. Ja, es ist jetzt noch ein bisschen frisch, also jetzt noch eine Jacke anziehen ist schon in Ordnung, aber das wird deutlich wärmer im Laufe des Tages, bis zu 27 Grad. Es gibt höchstens hier und da mal ein paar Wolken, aber da kommt nichts runter. Kein Regen in Sicht, ganz viel Sonne. Und morgen setzen wir in Sachen Temperatur nochmal einen drauf. 30 Grad, Sonntag 30 Grad, Montag 31 Grad und natürlich dazu Sonne satt, blauer Himmel. 3 Minuten nach 7:30, Antenne Thüringen, der schnellste Verkehrsservice. A71 Richtung Schweinfurt zwischen Erfurt-Gispersleben und Erfurt-Bindersleben ist die rechte Spur gesperrt. Reinigungsarbeiten, da dauert es 30 Minuten länger. A71 Richtung Schweinfurt zwischen Kreuz Erfurt und Arnstadt Nord, da ist die rechte Spur gesperrt. Fahrzeugteile. Blitzer stehen zwischen Georgenthal und Schönau und Gera Unsamhäuser Straße stadteinwärts. Habt ihr mehr gesehen? Eine Nummer für alles. WhatsApp-Verkehr und mehr 0800 3x5 2550.
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3: Hallo, Freunde.
1: Hallo. Also, ihr merkt schon, die gute Laune ist heute vielleicht schon fast am Überkochen. Aber es gibt ja auch wirklich so viel, Niklas, worüber man sich freuen kann. Das Wetter wird endlich schön und warm. Endlich wieder dünne und kurze Klamotten. Du stehst hier schon im T-Shirt neben mir. Du hast die Jacke abgelegt. Es ist für viele ein langes Wochenende. Das lieben wir.
4: Und es ist so viel los. Das ist so toll. So viele Veranstaltungen. Ihr könnt überall hingehen und einfach nur genießen.
1: Genau, wir haben uns mal so ein kleines Highlight rausgepackt. Denn Pfingsten heißt ja auch immer, an der Saale fließt der Wein wieder in Strömen. Es ist Weinmeile. Was euch da erwartet und aus welchem wilden Gefäß ihr da trinken könnt, also den Wein, das klären wir gleich nach ATB on Topic. Und hier ist Selina Gomez. Schönen guten Morgen.

0: Damit ist es genau 7.40 Uhr. Ihr hört die Antenne Thüringen Morning Show. Toll, dass ihr da seid. Oh, das wird so schön. Endlich kann man mal wieder die kurzen Hosen rauskramen oder das Lieblings-Sommerkleid. Endlich brauchen wir es wieder. Das Pfingstwochenende ist da und das heißt wie jedes Jahr Weinmeile. Wein trinken und wandern an der Saale ist ja immer ein sehr schöner Tag. Lukas Kerzer ist der Vorsitzende vom Saale Weinmeile e.V. Was erwartet denn die Leute?
1: Bei unserer Weinmeile gibt es eine Veranstaltungsstrecke von Bad Kösen bis zum Weindorf Rosbach. Die ist 7 Kilometer lang, wunderschön gelegen zwischen dem Fluss Saale und den Weinbergen. Und da kann man an 42 Ständen verschiedene Kulinarik erleben. In erster Linie natürlich Wein von den verschiedenen Weingütern, aber natürlich auch passende Speisen dazu und auch dann ganz verschiedene Musik. Also für jeden Geschmack ist da auf jeden Fall was geboten.
0: Okay, das klingt schon mal sehr, sehr gut. Und muss ich da mein eigenes Glas mitbringen?
1: Nein, das brauchen Sie nicht. Wir haben unsere Festgläser, die vor Ort verkauft werden, und Trinkschnecken aus Ton, die jährlich wechselnde Motive haben. Und da haben wir dieses Jahr auch wieder eine neue und freuen uns.
0: Also ich kenne nur noch vom Eis früher hier diese Leckmuscheln. Was sind denn jetzt Trinkschnecken?
1: Trinkschnecken sind Weinbergsschnecken aus Ton geformt, wo 0,2 Liter reinpassen, also der gleiche Inhalt wie ein normales Weinglas.
2: Ja, das ist unser Festglas.
0: Das habe ich vorher noch nie gehört. Niklas hat es parallel mal gegoogelt.
3: Ja, also es sieht tatsächlich einfach aus wie so eine Weinbergschnecke, wie so ein Schneckenhaus, auch so angemalt. Und durch die Tonfarbe hat es auch genau diese Pastellfarbe. Und dann nimmst du das offensichtlich, setzt an und...
0: Prost. Oh, weiß nicht. Ich stelle mir das sehr lustig vor, wenn alle dann da stehen und trinken aus diesen Schnecken. Weinbergschnecken. Also ihr könnt natürlich auch aus dem Glas trinken. Los geht's ab 10 Uhr in Bad Kösen. Und noch mehr Tipps gibt es doch wie immer ganz schnell auf euer Handy. Hashtag Wochenende 0800.

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0: für euren Freitagmorgen. Es ist kurz vor 8, das heißt, eine Runde ist noch übrig. Schlägt jetzt hier am letzten Tag jemand Evelyn aus Struth-Helmershof in der Reimtime? Vielleicht ist es ja Diana aus Günstedt.
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0: Wir wollen eine Runde der Reimtime spielen.
2: Ja.
0: Sehr gut. Du bekommst gleich von mir ein Wort, danach stelle ich dir Fragen. Alle Antworten reimen sich ja auf dein Wort.
2: Jawohl.
0: Genau, gell? Also es gibt einen kleinen Haken an der Sache, nämlich die Evelyn. Die ist seit Montag hier Spitzenreiter. Die hat 9 richtige vorgelegt. Bis jetzt konnte es noch keiner toppen. Das heißt, wenn du die knallrote Antenne Thüringen-Tasse möchtest, brauche ich von dir 10 richtige. Kriegen wir hin, oder?
2: Ja.
0: Okay, dein Wort ist Eis. Also das, was man gerne isst, wenn es heiß ist.
2: Ja.
0: Ja? Okay. Also geht los. Das Gegenteil von kalt.
2: Warm.
0: Nee, es reimt sich auf Eis.
2: Also Eis, heiß.
0: Ja. Wer viel Sport treibt, der produziert am Körper. Wenn man schwitzt.
2: Weiß.
0: Genau. Anderes Wort für Ehrgeiz.
2: Weiter.
0: Das sitzt zwischen der Wirbelsäule und dem Hintern. Den prellt man sich gern.
2: Steif.
0: Genau, ein veraltetes Wort für einen alten Mann. Der Kreis wäre es gewesen.

0: Jana, das reicht leider ja nicht. Tut mir leid.
1: Ja, alles gut.
0: Einfach wieder anmelden, okay?
1: Ja, genau.
0: Hab ein schönes Wochenende.
1: Ja, danke.
0: Tschüss.
1: Ciao.
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0: 7.58 Uhr ist die Antenne Thüringen Morning Show. Schönen guten Morgen. Und wir haben gerade von Mandy aus Erfurt eine WhatsApp-Nachricht bekommen, Niklas, mit dem Foto von den Weinbergschnecken, die es bei der Saale Weinmeile gibt. Und Mandy sagt, sie ist auch dieses Jahr wieder dabei. Und ehrlich gesagt sind die viel größer, als ich dachte. Also da geht schon ordentlich
1: was
0: rein.
1: Da geht was rein in die Trinkschnecken, ne? Sieht schon gut aus.
0: Ja.
1: Es ist halt mal super kreativ und echt was Originelles. Hast du nicht überall.
0: Hast du nicht überall.
1: Eigentlich nirgends, außer da.
0: Also viel Spaß schon mal am Wochenende. Schickt doch gerne eure Pläne mal rum. 0800 3x5 2550.
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0: Schönen guten Morgen. Wer Opfer sexueller Gewalt wird, dem soll künftig in Thüringen besser geholfen werden. Mehr dazu jetzt in den Nachrichten mit Christoph Wötzel. Es ist um 8.
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7: Guten Morgen. Nach sexuellen Übergriffen und Vergewaltigungen können Betroffene die vertrauliche Spurensicherung nutzen. In Thüringen soll das jetzt einfacher werden. Das Angebot wird ausgebaut. Das hat der Landtag gestern Abend beschlossen. Der Antrag der Linken wurde mit Stimmen aller Fraktionen verabschiedet.
8: Im Moment ist es so, dass Spuren anonym nur in der Rechtsmedizin der Jena Uniklinik gesichert werden. Geplant sind Kooperationsvereinbarungen mit Kliniken verteilt über Thüringen. Die sollen bis Ende September stehen. Betroffene stellen in höchstens 10% der Fälle Strafanzeige, so die Linke im Landtag. Besonders beängstigend sei, dass viele Opfer sexueller Gewalt den Täter schon kannten. Und weil viele gar nicht wissen, dass Spuren auch anonym gesichert werden können, soll es auch eine Informationskampagne geben. Petra Kühling, Antenne Thüringen Nachrichten. Redaktion.
7: Nach dem Einsturz eines Hauses in Görlitz ist klar, alle drei vermissten Personen sind tot. In den Trümmern haben die Einsatzkräfte am Abend eine dritte Leiche gefunden. Laut Polizei handelt es sich dabei mit hoher Wahrscheinlichkeit um einen vermissten 48-Jährigen. Zuvor wurden auch schon die Leichen zweier rumänischer Frauen Mitte 20 in den Trümmern des Hauses entdeckt. Das Haus in Görlitz war am Montagabend eingestürzt. Als wahrscheinlicher Grund für den Einsturz gilt eine Gasexplosion. Bei Flügen aus Deutschland gilt ab Juli eine niedrigere Ticketsteuer. Der Bundestag hat am späten Abend eine Gesetzesänderung verabschiedet. Dadurch sinkt die Abgabe je nach Strecke um bis zu mehr als 11 Euro pro Flug.
9: Der Luftverkehr in Deutschland stagniert. Die Luftverkehrsbranche sieht dafür in der Ticketsteuer zusammen mit ebenfalls stark gestiegenen Gebühren für Passagierkontrollen und Flugsicherungen einen Hauptgrund. Für sie ist die aktuelle Absenkung aber nur ein notwendiger erster Schritt gegen bestehende Wettbewerbsnachteile. Bei den Passagieren ankommen dürfte die Steuersenkung. Der Preisvorteil könnte aber beispielsweise durch steigende Kerosingebühren schnell wieder zunichte gemacht werden. Dirk Zeitler.

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1: Der Bundestag stimmt heute über eine Apothekenreform der schwarz-roten Bundesregierung ab. Die Reform sieht zusätzliche Angebote in den Apotheken vor. Dann könnten nach Plänen des Bundesgesundheitsministeriums zum Beispiel Vorsorgeangebote und noch mehr Impfungen möglich sein. In bestimmten Fällen sollen Apotheken verschreibungspflichtige Medikamente abgeben können, ohne ärztliches Rezept.
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1: Der VfL Wolfsburg schwebt weiterhin in großer Abstiegsgefahr. Im Relegationshinspiel um den letzten Startplatz in der Fußball-Bundesliga sind die Favoriten aus Wolfsburg gegen Zweitligist SC Paderborn nicht über ein 0:0 hinausgekommen. Das Rückspiel findet dann am kommenden Montag in Paderborn statt. Heute gibt es dann noch ein weiteres Relegationsspiel um die zweite Bundesliga. Drittligist Rot-Weiß Essen trifft heute im Hinspiel auf den Zweitligisten Spielvereinigung Greuther Fürth.
3: Danke, Christoph. Wir gucken aufs Wetter und das ist einfach echt toll und schön und sonnig und blauer Himmel und nur so ein paar lockere Schleierwolken lieben wir. Innenstadt Roda 14 Grad, Sömmerda 13 Grad, Sondershausen 14 Grad. Das geht hier heute relativ schnell nach oben. 27 Grad sind heute drin. In der Nacht kühlt es dann nochmal kurz runter, könnte schön durchlüften. 8 Grad sind da durchaus nochmal drin. Und morgen, da wird es dann heiß, 30 Grad. Am Sonntag 30 Grad und am Pfingstmontag, setz mal noch einen drauf, 31 Grad.
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3: Es ist 4:08, Antenne Thüringen, der schnellste Verkehrsservice. A4 Richtung Dresden zwischen Erfurt West und Erfurt Ost, Gegenstände auf der linken Spur. A4 Richtung Dresden zwischen Ronneburg und Schmölln, auch da Gegenstände, allerdings auf der rechten Spur und zwar in der Abfahrt. A4 Richtung Dresden zwischen Hohenstein-Ernsthal und Wüstenbrand, ungesicherte Unfallstelle. A71 Richtung Schweinfurt zwischen Meiningen Nord und Meiningen Süd, Gegenstände auf der Straße. Und A71 Richtung Schweinfurt zwischen Erfurt-Gispersleben und Erfurt-Bindersleben ist die rechte Spur gesperrt, Reinigungsarbeiten. Da war eine Ölspur bzw. ist noch und wird gerade weggemacht. Blitzer. A73 Richtung Suhl zwischen Coburg und Eisfeld Süd stehen sie. Und noch einer zwischen Georgenthal und Schönau. Habt ihr mehr gesehen? Eine Nummer für alles. WhatsApp, Verkehr und mehr 0800 3x5 2550.
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3: Antenne Thüringen. Na hallo, schicken Freitag. Das Wochenende steht in den Startlöchern. Wir haben diese 5-Tage-Woche gut rumgebracht. Nächste Woche wird wieder kurz und pünktlich zu Pfingsten wird es auch endlich sommerlich warm. Die Badehose und die Flipflops kommen endlich wieder zum Einsatz. Für den einen oder anderen heißt das ja vielleicht auch für so ein Pfingstwochenende Kurztrip oder Urlaub vielleicht ja an den Ballermann. Welchen Megastar ihr da demnächst seht, gibt's gleich nach Taylor Swift. Und jetzt gibt's erstmal Dermot Kennedy und Funeral. Habt einen schönen Freitag, haltet durch, bald ist Wochenende.
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0: 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Guten Morgen.
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Schönen guten Morgen, 13 Minuten nach 8. Wenn man auf Arbeit fährt und statt Sitzheizung die Klimaanlage anmacht und die Sonnenbrille auf der Nase sitzt, dann weiß man, der Sommer kommt und dieses Wochenende wird's heiß bis zu 31 Grad. Da freuen sich natürlich auch alle die, die jetzt einen Kurztrip machen über Pfingsten oder vielleicht in den Urlaub starten. Vielleicht geht's ja auch für einige weiter weg nach Malle zum Beispiel, ab in den Bierkönig oder Megapark mal so richtig ordentlich feiern. Und da hört man ja normalerweise das hier. Mon Amour zum Beispiel wird der Malle-Hit des Jahres, also zumindest stehen die Quoten ganz gut. Oder dann auch eher sowas hier. Bin ich nüchtern, wer ich will. Ja. Julian Sommer darf da nicht fehlen, aber der Mann hier, den würdet ihr vermutlich dort nicht erwarten. Ja, es stimmt. Jason Derulo tritt tatsächlich am 24. Juni im Bierkönig auf. Also normalerweise macht er ja die Arenen dieser Welt voll und jetzt geht's halt an den Ballermann. Eingängige Beats und sommerlich heiße Rhythmen statt Schlager und Co. Ehrlich gesagt, ich glaube, so viel Glamour hat man am Ballermann zwischen den Bierleichen und Biertürmen noch nie gesehen, aber wird auf jeden Fall meine Erfahrung. Und wenn man Sommer will, dann liefert er ja auf jeden Fall die passende Musik. Also wir drehen jetzt laut bei 30 Grad dieses Wochenende. Hier ist Jason Derulo.

0: chillig. Bitte klingen, Clyde auf Antenne Thüringen, 19 Minuten nach 8. Schönen guten Morgen, heute zur Sommerpremiere. Und während sich eure Kollegen noch einen Parkplatz im Schatten suchen, das habe ich übrigens nicht gemacht, da geht ihr mal fix auf antennethüringen.de und meldet euch an.
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0: Ja, wir wollen doch euren Ort kennenlernen und euch. Wir kommen vorbei mit unserem Studio-Wohnwagen und senden dann aus dem Freibad, aus dem Kindergarten oder von der Burgruine. Ihr sagt uns einfach Bescheid, warum wir zu euch kommen sollen. So wie der Tino aus Pößneck. Tino, was machst du gerade?
2: Ich bin gerade mal auf Arbeit. Ich versuche mal wieder ein bisschen zu arbeiten.
0: Ah ja, das ist auch mal wichtig. Aber bei dem Wetter könnte man noch lieber nicht arbeiten, gell?
2: Ich bin ein Arbeitsunfall im Januar. Ich bin in der Wiedereingliederung. Also ich genieße die Sonne. Hier fange ich schon an mit genießen. 9:30 ist Schluss.
0: Ach so, na das geht
2: da
0: ja noch.
2: Da geht's in den Pfingsten,
0: ja.
2: Genau.
0: Wir rufen dich an, weil du gesagt hast, kommt doch mal nach Pößneck für die Antenne Thüringen Sommertour.
2: Ups, ja.
0: Ja, warum sollen wir denn nach Pößneck kommen und wo genau hin?
2: Ja, bei uns auf dem Marktplatz. Das ist der schrägste Marktplatz in ganz Thüringen, soweit ich weiß.
0: Schräg im Sinne wirklich von schief?
2: Ist wirklich richtig schief. Also wenn wir Weihnachtsmarkt haben, die Buden, da stehen links, stehen sie auf dem Pflaster und rechts stehen sie 25 cm hoch.
0: Ach Quatsch, echt?
2: Ja.
0: Wer hat denn da Mittelalter nicht ordentlich gemessen?
2: Ja, frage mich nicht. Also ich kann da höchstens eins sagen, dass wir heute eventuell noch ein Foto machen zum Beispiel.
0: Ja,
2: von dem Marktplatz.
0: Macht doch mal ein Foto. Aber seid ihr denn auch dann alle Frühaufsteher, dass ihr dann auch um 5 schon da seid, wenn wir auch da aufschlagen?
2: Also ich bin der Typ, ich stehe um 4 auf.
0: Na gut.
2: Weil ich halb 6 anfangen.
0: Ja, Tino, dann kommst du vorher bei uns in unserem mobilen Studio vorbei. Da müssen sie dann wahrscheinlich auf dem Marktplatz die Handbremse am Studio-Wohnwagen festziehen, damit wir nicht davonrollen.
2: Machen wir.
0: Also wir drücken ganz fest die Daumen, dass wir euch ziehen und wir nach Pößneck kommen mit unserer Sommertour im Juli. Und danke für eure Anmeldung.
2: Ja, super, danke.
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0: ist Wild and Free auf Antenne Thüringen. Schönen guten Morgen, es ist 8:30.
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2: Guten Morgen. Familien mit kleinen Kindern sollen künftig das Kindergeld automatisch bekommen. Der Bundestag befasst sich heute mit einem Gesetzentwurf des Kabinetts. Das neue Verfahren soll ab dem kommenden Jahr in 2 Schritten greifen. Alle Eltern mit einem älteren Kind sollen das Kindergeld in einer ersten Stufe automatisch bekommen. Eltern, die ihr erstes Kind bekommen, sollen künftig auf den Antrag verzichten können. Ein weiteres Thema im Bundestag wird heute eine Apothekenreform sein. Die Abgeordneten stimmen heute darüber ab. Die Reform sieht zusätzliche Angebote in den Apotheken vor. Dann könnten nach Plänen des Bundesgesundheitsministeriums zum Beispiel Vorsorgeangebote und noch mehr Impfungen möglich sein. In bestimmten Fällen sollen Apotheken verschreibungspflichtige Medikamente abgeben können, ohne ärztliches Rezept. In Gera hat am Abend im Ortsteil Langenberg ein Haus gebrannt. Nach bisherigen Erkenntnissen der Polizei hat der 58-jährige Hauseigentümer im Dachstuhl mit einem Gasbrenner gearbeitet. Dadurch ist das Feuer ausgebrochen und hat sich schnell ausgebreitet. Dadurch wurden der Dachstuhl und mehrere Räume beschädigt. Auch eine Photovoltaikanlage wurde zerstört. Der Mann und seine Ehefrau haben leichte Rauchgasvergiftungen erlitten. Die Feuerwehr löschte den Brand und hat auch noch 2 Hunde aus dem Haus gerettet. Der Sachschaden liegt wohl bei mehreren 10.000 Euro. Nach dem Einsturz eines Hauses in Görlitz ist klar, alle 3 vermissten Personen sind tot. In den Trümmern haben die Einsatzkräfte am Abend eine 3. Leiche gefunden. Laut Polizei handelt es sich dabei mit hoher Wahrscheinlichkeit um einen vermissten 48-Jährigen. Zuvor wurden auch schon die Leichen 2 rumänischer Frauen Mitte 20 in den Trümmern des Hauses entdeckt. Das Haus in Görlitz war am Montagabend eingestürzt. Als wahrscheinlichster Grund für den Einsturz gilt eine Gasexplosion.

0: Danke, Christoph. Wir gucken auf dieses lange Wochenende und das Wetter hier auf Antenne Thüringen. Und was soll ich euch sagen? Das wird einfach, man kann es nicht anders sagen, es wird geil. Bad Tabatz 13 Grad, Römhild 12 Grad, Kahla 13 Grad. Das ist jetzt noch frisch. Das ist jetzt noch so der Moment, wo man sagt, komm, wir reißen alle Fenster auf, wir lassen nochmal frische Luft rein, denn später wird es warm. Heute schon bis zu 27 Grad, ganz viel Sonne, höchstens ein paar Schleierwolken. Morgen 30 Grad und sonnig. Sonntag 30 Grad und, Überraschung, sonnig. Und am Pfingstmontag noch heißer, 31 Grad. Es ist 9:03, Antenne Thüringen, der schnellste Verkehrsservice. Affi Richtung Dresden zwischen Erfurt West und Erfurt Ost. Vorsicht, Gegenstände auf der linken Spur. A71 Richtung Schweinfurt zwischen Erfurt Gispersleben und Erfurt Bindesleben. Rechte Spur gesperrt, Ölspur, da ist gerade Reinigungsarbeiten, die da durchgeführt werden. Und A72 Richtung Hof zwischen Dreieck Hochfranken und Hof Töpen. Linke und rechte Spur nach Unfall blockiert. Wenn ihr dort seid, bitte eine Rettungsgasse bilden. Der Verkehr wird aber schon an der Unfallstelle vorbeigeführt. Geblitzt wird A73 Richtung Suhl zwischen Coburg und Eisfeld Süd und dann stehen sie noch zwischen Georgenthal und Schönau. Alle Meldungen gibt's aufs Handy, einfach eine WhatsApp mit Hashtag Verkehr an die 0800 3x5 2550.
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0: Guten Morgen am Freitag. Alex ist nächste Woche wieder mit am Start. So lange halten Niklas und ich hier die Stellung. Oh.
3: Schönen guten Morgen.
0: Siehst du, ich habe dich schon mental in den Urlaub geschickt und das Mikrofon gar nicht angemacht. Also guten Morgen, Niklas, schön, dass du da bist.
3: Schönen guten Morgen.
0: Die meisten von euch sind wahrscheinlich mittlerweile angekommen auf Arbeit. Nicht aber Winne hat uns eine Sprachnachricht geschickt und ihr glaubt ja gar nicht, wo er gerade ist.
4: Ja, hier ist die liebe Familie Dräger, Hausplatzheizung. Wir grüßen euch aus Hawaii. 14 Stunden weg von Deutschland, bei tollem Wetter, aber auf jeden Fall Antenne ist immer dabei. Wir wünschen euch frohe Pfingsten.
0: Danke, ja, danke.
3: Euch auch.
0: Boah, wer wäre da jetzt Hammer. Nicht gerne? Grüße nach Hawaii, habt einen tollen Urlaub und danke, dass ihr Antenne Thüringen einfach mitnehmt bis ans andere Ende der Welt. Aber wir müssen gar nicht neidisch sein. Euer Wetter, das kriegen wir auch dieses Wochenende hier. Dazu Hawaii-Feeling für alle, auch in Form von tropischen Sounds. Hier ist Kaige und Save My Love. Schönen Freitag.

0: Tasman Archer für euch hier auf Antenne Thüringen. Es ist 8.42 Uhr. Gleich gibt's das Power-Couple schlechthin für die Musikindustrie. Die haben schon so viele Songs zusammen gemacht. Ich glaube, 9-mal schon zusammengearbeitet. David Guetta, Sia, Let's Love. Und die American Authors, die wünschen euch genau das, dass dieses Wochenende einfach, zumindest ein Tag davon, der beste Tag eures Lebens wird. Best day of my life.
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0: 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Also dieses Wochenende haben die Tage auf jeden Fall Potenzial, schon mal die schönsten Tage des Jahres zu werden. Heute 27 Grad, dann zweimal 30 und Montag sogar 31 Grad. Der Sommer nimmt Fahrt auf und wir sind mit dabei. Hier ist Antenne Thüringen. Toll, dass ihr da seid. Und eine Sache, Niklas, sie hat uns diese Woche einfach nicht losgelassen.
1: Ja, Anfang der Woche, da haben wir euch so einen Song vorgespielt, der gerade millionenmal gestreamt wird auf TikTok, Insta und Co. Das ist ein Song über Puerto Rico. First time in San Juan.
0: Ja, also Sommergefühle nonstop.

0: nichts, was kommt und ist zu 100% KI. Da sollen die Menschen einfach mal ein bisschen informiert werden über Puerto Rico und wir finden, die Idee ist der Knaller.
1: Ja. Und da am langen Wochenende ja sicherlich auch ganz viele durch unser schönes Bundesland durchfahren, wollen wir mal einen Song machen, um zu zeigen, ey Leute, hier bei uns Urlaub zu machen, das lohnt sich genauso wie in Puerto Rico.
0: Na, aber hallo, deswegen jetzt Bühne frei für unseren KI-Song für Thüringen.

0: singen, fühlen, rund um die Uhr.
1: Rund um die Uhr, das ist das Motto, würde ich sagen. In diesem Sinne, schöne Pfingsten, genießt das Wetter.
2: Egal, wo ihr seid, überall. Ganz, ganz viel los. Wir gucken gleich nochmal auf die Veranstaltungstipps.
1: Ja, genießt einfach. Schönes Wochenende. Toll, dass ihr mit dabei seid. Wir sind Anna und Niklas.
3: Anna.

0: Gleich 8.58 Uhr, Billie Eilish und Birds of a Feather für euch hier auf Antenne Thüringen. Schön, dass ihr da seid.
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10: Schönen guten Morgen. Im Landtag sind heute die Demokratie und der gesellschaftliche Zusammenhalt in Thüringen wichtige Themen. Mehr dazu gibt's jetzt in den Nachrichten mit Christoph Wötzel. Es ist um 9.
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12: Guten Morgen. Die Stimmung im Freistaat ist heute Thema im Thüringer Landtag. Staatskanzleichef Stefan Gruner gibt eine Regierungserklärung zum Thüringen-Monitor ab. Ein Ergebnis der Studie: Die Thüringer sind überzeugt von der Demokratie, viele aber unzufrieden mit ihrer Umsetzung.
13: Polizei und Gerichte schneiden gut ab, genießen hohes Vertrauen. Deutlich schlechter sieht es für die Landesregierung aus. Nicht einmal jeder Dritte der Befragten hat sich zufrieden geäußert. Werte, die sehr ernst genommen würden, hatte Gruner schon bei der Vorstellung des Thüringen-Monitors gesagt. Aus Sicht der Linken zeigen die Ergebnisse, dass der gesellschaftliche Zusammenhalt unter Druck steht. Was die jährliche Erhebung aber auch belegt: Die Menschen hier sind sehr heimatverbunden, fühlen sich in ihrer Stadt oder Gemeinde wohl. Petra Kühling, Antenne Thüringen, Nachrichtenredaktion.
12: In Apotheken gibt es schon jetzt nicht nur Medikamente. Künftig sollen die Apotheken Patientinnen und Patienten noch weitere Leistungen anbieten können. Das sehen Gesetzespläne von Gesundheitsministerin Nina Wagen vor. Diese Pläne sollen die Abgeordneten im Bundestag heute beschließen.
14: Impfungen, Vorsorge oder die gewohnten Medikamente, auch wenn gerade das Rezept fehlt. Die neuen Möglichkeiten sollen die Versorgung insgesamt breiter aufstellen und gegen das Apothekensterben helfen, gerade auf dem Land. Denn so wenige wie aktuell gab es zuletzt vor 50 Jahren. Künftig sollen Apotheken viel mehr Leistungen anbieten dürfen, von Blutabnahmen über Schnelltests bis zur Früherkennung von Krankheiten. Auch wann sie öffnen wollen, sollen die Apotheken künftig selbst entscheiden dürfen, je nach Bedarf. Das ist bisher wesentlich strenger geregelt. Ursula Winkler, Antenne Thüringen, Nachrichtenredaktion.
12: In Gera hat am Abend im Ortsteil Langenberg ein Haus gebrannt. Nach bisherigen Erkenntnissen der Polizei hat der 58 Jahre alte Hauseigentümer im Dachstuhl mit einem Gasbrenner gearbeitet. So wurde der Brand wohl ausgelöst. Das Feuer hat sich schnell ausgebreitet. Dadurch wurden der Dachstuhl und mehrere Räume beschädigt. Auch eine Photovoltaikanlage wurde zerstört. Der Mann und seine Ehefrau haben leichte Rauchgasvergiftungen erlitten. Die Feuerwehr löschte den Brand und hat auch noch zwei Hunde aus dem Haus gerettet. Der Sachschaden liegt wohl bei mehreren 10.000 Euro. Die Polizei ermittelt jetzt zu den genaueren Hintergründen des Feuers.
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12: Der Iran-Krieg belastet die deutsche Wirtschaft. Verbraucher kaufen auch deshalb weniger. Ob das so bleibt, erfahren wir heute. Das aktuelle NIM-Konsumklima wird vorgestellt.
15: Im April hatte sich das Konsumklima erneut verschlechtert. Als Gründe nannten die Konsumforscher vor allem die wieder schlechteren Konjunkturaussichten und die höheren Preise. Das alles macht den Verbrauchern auch weiter Sorgen, wie aus dem Konsumbarometer des Handelsverbands Deutschland hervorgeht. Dieses sieht die Verbraucherstimmung auf dem niedrigsten Wert seit über 3 Jahren. Sie befindet sich demnach weiter im Abwärtstrend. Janina Singer, Nachrichtenredaktion.
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1: Das lange Wochenendwetter auf Antenne Thüringen, das macht einfach sehr, sehr gute Laune. In Rudolstadt 11 Grad, in Rhönblick haben wir schon 15 Grad, Rula 16 Grad. Das geht jetzt hier relativ schnell nach oben auf bis zu 27 Grad. Dazu gibt's ganz viel Sonne, kaum Wolken. Morgen noch heißer, 30 Grad, Sonne satt. Sonntag 30 Grad, Montag 31 Grad. Und wenn jetzt jemand am langen Wochenende arbeiten muss und hat dann Dienstag frei, auch da kriegen wir nochmal 30 Grad. Also das läuft hier.
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1: 4 nach 9, Antenne Thüringen, der schnellste Verkehrsservice. A71 Richtung Schweinfurt zwischen Erfurt-Gispersleben und Erfurt-Bindersleben. Rechte Spur gesperrt, Reinigungsarbeiten. A72 Richtung Hof zwischen Dreieck-Hochfranken und Hof-Töpen. Linke und rechte Spur nach Unfall blockiert. Verkehr wird aber an der Unfallstelle vorbeigeführt. Geblitzt wird auf der A73 Richtung Suhl zwischen Coburg und Eisfeld Süd und teure Fotos auch zwischen Georgenthal und Schönau. Habt ihr mehr gesehen? Eine Nummer für alles, WhatsApp, Verkehr und mehr. 0800 3x5 2550.
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1: Ja, hallo und guten Morgen. Ich weiß nicht, wie das euch geht, aber wenn man weiß, dass das Wetter endlich sommerlich wird, da ist die Laune gleich bei 100%. Da arbeitet es sich auch gleich viel motivierter. Das Wochenende, das steht im Zeichen des Vorsommers. Die nächsten Tage knacken wir also die 30 Grad. Oh, schönes Pfingstwochenende. Und es ist ja auch so viel los in Thüringen. Da gucken wir gleich nochmal drauf, was ihr unternehmen könnt am Wochenende. Und als wäre das noch nicht genug, ist doch auch noch Finale im Thüringen-Pokal. Karl Zeiss Jena trifft auf Meuselwitz. Es ist das letzte Spiel der Saison. Wir drücken natürlich beiden Teams die Daumen und ihr seid live dabei. 11:30 Uhr. Kim Wenzel ist unser Reporter morgen im Stadion.

0: Hallo, hier ist die Janette aus Luisenthal. Guten Morgen.
1: Guten Morgen, Janette. Guten Morgen, Thüringen. 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

0: Schönen guten Morgen, hier ist die Antenne Thüringen Morning Show. Die ersten Kollegen sind in kurzer Hose da. Mhm. Draußen riecht's nach frisch gemähtem Gras und die Sonne scheint ohne Ende. Also wir können sagen, hallo Sommer, schön, dass du da bist. Da will man doch einfach eigentlich nur alles stehen lassen, und also stehen und liegen lassen und rausgehen. Genau das könnt ihr ja vielleicht am Wochenende machen. Es ist einfach so viel los. 1150 Jahre Sommer da zum Beispiel mit großer Antenne Thüringen Party morgen. Und noch viel mehr, Niklas, du hast wie immer einen Überblick.
1: Ja, man kann sich gar nicht entscheiden. Es ist einfach so schön. Die ganze Übersicht, wie immer, kriegt ihr auf antennethüringen.de. Und zum Beispiel sind jetzt über Pfingsten auch wieder die Thüringer Schlössertage.
0: Ach,
1: also ganz, ganz viele Schlösser öffnen die Tore und haben ein ganz großes Programm vorbereitet. Da kriegt ihr Führungen, auch mal in Ecken, die man sonst nicht sieht. Theater ist dieses Jahr das Thema. Und das ist ja auch super für alle, die der Hitze vielleicht so ein bisschen aus dem Weg gehen wollen, weil hinter den dicken Mauern ist es ja eigentlich meistens relativ angenehm, ne?
0: Stimmt.
1: So. Und dazu gibt es auch noch ganz viele Ritterfeste, zum Beispiel in Kreuzburg, in Ortruf oder auch auf der Burg Posterstein. Dann ist in Krawinkel Modellflugshow, wer da drauf steht. In Meiningen ist großer Mitmachtag morgen zum Ehrentag. Und natürlich ganz traditionell Heiratsmarkt in Kaltnordheim, wie immer an Pfingsten, oder Kuhschwanzfest in Eisfeld.
0: So. Alles gut.
1: Und noch, jetzt guck mal auf dem Pfingstmontag, ist ja langes Wochenende, ne? Noch ein Tipp für den Pfingstmontag. Da ist Deutscher Mühlentag, also da könnte man einen Blick werfen hinter die Kulissen von alten Windmühlen, von alten Wassermühlen, also auch das ganz gute, coole Sache.
0: Stellst dir vor, das Wasser plätschert so an der Mühle, die Sonne scheint,
1: ach,
0: es
1: Traum,
0: ist ein Traum.
1: Ja.
0: Die Übersicht über alle Veranstaltungen wie immer auf antennethüringen.de oder ihr schickt einfach eine WhatsApp zu uns mit dem Hashtag Wochenende 0800 3x5 25 50.

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1: Freitag vorm langen Pfingstwochenende. Schönen guten Morgen. Einige nutzen das ja als Anlass, mal in so einen Kurzurlaub rein zu düsen, aber dann halt auch oft die Frage, wer kümmert sich um die Pflanzen, wer füttert die Katze oder halt, wer kümmert sich um den Sauerteig? Abgefahrene Geschichte aus Kiel, Niklas, was ist da los?
2: Ja, so wie es Hundepensionen gibt, ne, da eröffnet jetzt ein Bäcker in Kiel Deutschlands erstes Sauerteig-Hotel.
1: Wild.
2: Ja, also falls euch jetzt fragt, hä, was zur Hölle? Selber Brot backen ist ja voll der Trend, auch mit Sauerteig. Und so ein Sauerteig, den muss man halt so ein bisschen pflegen. Mhm. Ne? Also regelmäßig füttern, der braucht ein bisschen Liebe. Und das übernimmt für die Zeit, wo ihr im Urlaub seid, dann eben der Bäcker. Und ihr gebt den Sauerteig einfach bei dem ab im Glas und der stellt den in so ein Regal. Und das heißt halt bei ihm Sauerteig-Hotel.
1: Süß. Und kostet das was?
2: 20 Euro für eine Woche. Hast du Sauerteig?
1: Ich hatte mal einen und jetzt ist er leider tot.
2: Siehst du? Genau. Dann, das wäre mit dem Hotel einfach nicht passiert.
1: Ja, nächstes Mal.
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0: Mike and the Mechanics. Auch die haben Bock bei dem guten Wetter hier in Antenne Thüringen. Und das Wetter macht ja auch wirklich einfach gute Laune. So ein leichter Wind, die Sonne scheint und es wird schon echt angenehm. Also in Jena noch ein bisschen frischer, 13 Grad, aber Kreußen zum Beispiel schon 17 Grad, Ebeleben 16 Grad. Das geht jetzt hier zacki zacki nach oben auf 27 Grad in der Spitze. Morgen 30 Grad Sonne, Samstag 30 Grad, Montag 31 Grad. Also ich glaube, der Sommer ist da. Gleich eine Minute nach 9:30, Antenne Thüringen, der schnellste Verkehrsservice. A4 Richtung Dresden zwischen Magdala und Bucha, kaputtes Auto, rechte Spur gesperrt. A71 Richtung Schweinfurt zwischen Erfurt-Gispersleben und Erfurt-Bindersleben, rechte Spur gesperrt, Reinigungsarbeiten. A72 Richtung Hof zwischen Dreieck-Hochfranken und Hof-Töpen, linke und rechte Spur nach Unfall blockiert. Verkehr wird aber an der Unfallstelle vorbeigeführt. Und im Kyffhäuser Kreis zwischen Berka und Bendeleben im Kreuzungsbereich Unfall mit 2 Pkw hat Andreas gemeldet. Vielen Dank. Ein Blitzerhammer. A73 Richtung Suhl zwischen Coburg und Eisfeld Süd. Habt ihr noch mehr gesehen? Eine Nummer für alles. WhatsApp-Verkehr und mehr. 0800 3x5 2550.
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0: Ava Max auf Antenne Thüringen. Schönen guten Morgen. Seit gestern ist klar, wer Deutschland vertritt bei der Fußballnationalmannschaft, bei der WM in Kanada, Mexiko und in den USA. Da gab es ja diese Pressekonferenz mit Julian Nagelsmann, aber sind wir mal ehrlich, es gibt viel wichtigere Dinge, als was Herr Nagelsmann dazu erzählt hat, Niklas.
1: Das Geilste ist, da war einfach ein Thüringer Fußballverein mit dabei, und zwar Juniorinnen und Schiedsrichter von der SG Ammann, die durften live bei dieser Verkündung dabei sein, im Raum bei dieser Pressekonferenz. Und jetzt kommt's, zurück nach Mühlhausen sind die gefahren, einfach im Bus der Nationalmannschaft. Stell dir vor, du kommst Mühlhausen reingefahren, im Bus der DFB-Nationalelf. Da bist du doch der Held im Erdbeerfeld, oder?
0: Na, vor allem bist du der nächste Held beim nächsten Spiel.
1: Geil.
0: Mega geil. Ich glaube, die fanden es.
1: Schöne Aktion.
0: Die fanden es richtig cool. Und ich glaube, denen war auch wichtig, was Herr Nagelsmann da sagt.
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0: Schönen guten Morgen. Gleich lassen wir es ein bisschen entspannt angehen an diesem Freitag vom langen Wochenende. The Kid LAROI gibt's für euch mit Without You. Wenn ihr ein bisschen mehr Beat braucht, weil die gute Laune am Start ist, die Sonnenbrille auf der Nase sitzt, dann gibt's Train mit Drive-By.
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0: Hier ist die Antenne Thüringen Morning Show. Schönen guten Morgen. Und das Grinsen, das geht heute aber sowas von einer Seite zur anderen. Das Wetter, die Vorfreude aufs lange Wochenende. Auch wenn man arbeiten muss, ist es doch viel besser, wenn es nicht aus Kannen schüttet. Pfingsten ist da und das Wetter ist mal wieder bestens, wie irgendwie immer, wenn die Weinmeile an der Saale stattfindet. Jedes Jahr aufs Neue wird gewandert und an verschiedenen Ständen natürlich Wein getrunken. Lukas Herzer von Saale Weinmeile e.V. Wann geht's los und wie lange geht's?
1: Also losgehen tut's immer ab um 10 und Veranstaltungsende ist 24 Uhr. Also man hat den ganzen Tag Zeit, die Weine vor Ort zu genießen und die Wanderung zu absolvieren.
0: Ja, und das Wetter vor allem auch zu genießen. Und wenn ich jetzt mit dabei bin, muss ich da mein eigenes Glas mitbringen?
1: Nein, das brauchen Sie nicht. Wir haben unsere Festgläser, die vor Ort verkauft werden und Trinkschnecken aus Ton, die jährlich wechselnde Motive haben. Und da haben wir dieses Jahr auch wieder eine neue und freuen uns.
2: Die Trinkschnecken sind mein Highlight heute Morgen.
0: Ich weiß.
2: Das ist total cool. Die sehen aus wie eine kleine süße Weinbergschnecke, nur halt richtig groß. Also XXL
0: ja.
2: Weinbergschnecke.
0: Ja, halt 0,2 passt da rein.
2: Ja. Mandy aus Erfurt hat uns schon ein Foto geschickt. Sie sammelt die zu Hause und war dementsprechend schon öfter mit dabei.
0: Ja, sie ist auch dieses Jahr wieder am Start. Es bleibt noch eine Sache offen, die wir klären müssen. Wie viel Geld muss ich mitnehmen?
1: Ich denke, man kann das mit ganz normalen anderen Volksfesten vergleichen. Das Finanzbudget ist jetzt nicht übermäßig, was man da einplanen muss.
0: Ja, jeder halt auch je nachdem, wie viel man trinkt, ne? Also, ganz viel Spaß, wissen wir Bescheid. Vielen Dank allen. Viel Freude, die da mit dabei sind. Und das Zwieback nicht vergessen.

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7: Beim Kindergeld könnte sich für Familien bald einiges ändern. Mehr dazu hört ihr jetzt in den Antenne Thüringen Nachrichten. Es ist genau um 10.
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8: Guten Tag. Familien mit kleinen Kindern sollen das Kindergeld schon bald ohne Antrag automatisch ausgezahlt bekommen. Das hatte das Bundeskabinett schon im März beschlossen. Heute befassen sich die Abgeordneten im Bundestag mit dem Gesetzentwurf.
9: Finanzminister Klingbeil will Familien entlasten. Mehr Zeit fürs Baby statt für lästige Bürokratie, sagte er den Funke-Zeitungen. Das Kindergeld beträgt im Moment unabhängig vom Einkommen 259 Euro pro Monat und Kind. Das neue Verfahren ohne Antrag soll laut Gesetzentwurf ab dem kommenden Jahr in zwei Schritten greifen. In einer ersten Stufe sollen all diejenigen Eltern das Kindergeld automatisch bekommen, die bereits ein älteres Kind haben. Später könnten dann auch die Eltern auf den Antrag verzichten, die ihr erstes Kind bekommen. David Riemer, Antenne Thüringen, Berlin.
8: Ein weiteres großes Thema im Bundestag wird heute eine Apothekenreform sein. Apotheken sollen künftig noch mehr Leistungen anbieten. Das sehen Gesetzespläne von Bundesgesundheitsministerin Nina Wagen vor. Der Bundestag soll die Pläne heute beschließen.
10: Schutzimpfungen zum Beispiel gegen Grippe, Viren, Schnelltests, rezeptpflichtige Medikamente notfalls auch mal ohne Rezept und auch Vorbeugung und Früherkennung von Herz-Kreislauf-Erkrankungen. Das und noch mehr soll es künftig alles auch in Apotheken geben. Das Ziel, das Netz der Apotheken sichern, vor allem auf dem Land. Denn das Apothekensterben geht immer weiter. Im März gab es so wenige wie zuletzt vor fast 50 Jahren. Was die Betroffenen gut finden, kritisiert die Kassenärztliche Bundesvereinigung aber als riskant. Thomas Thonfeld, Antenne Thüringen, Berlin.
8: In Gera hat am Abend im Ortsteil Langenberg ein Haus gebrannt. Nach bisherigen Erkenntnissen der Polizei hat der 58 Jahre alte Hauseigentümer im Dachstuhl mit einem Gasbrenner gearbeitet. So wurde der Brand wohl ausgelöst. Das Feuer hat sich dann schnell ausgebreitet. Dadurch wurden der Dachstuhl und mehrere Räume beschädigt. Auch eine Photovoltaikanlage wurde zerstört. Der Mann und seine Ehefrau haben leichte Rauchgasvergiftungen erlitten. Die Feuerwehr löschte den Brand und hat auch noch zwei Hunde aus dem Haus gerettet. Der Sachschaden liegt wohl bei mehreren 10.000 Euro. Die Polizei ermittelt jetzt zu den genaueren Hintergründen des Feuers. Die anhaltende Krise wirkt sich auch auf die Stimmung der Verbraucher in Deutschland aus. Im Mai hat sie aber immerhin nicht weiter nachgegeben. Das geht aus der aktuellen Konsumklimastudie der Institute GfK und NIM hervor. Insgesamt bleibt das deutsche Konsumklima auf niedrigem Niveau.
11: Die Lust auf große Anschaffungen bleibt zwar verhalten, aber die Tendenz zum Sparen ist etwas kleiner geworden. Dass sich die Einkommenserwartungen deutlich verbessert haben, begründen die NIM-Experten damit, dass der Konflikt im Nahen Osten bisher nicht weiter eskaliert ist und mit möglichen Entlastungsmaßnahmen. Die Belastungen durch den Iran-Krieg seien aber im Konsumklima weiter sichtbar. Dennoch, die Verbraucherstimmung beende zumindest für den Moment ihren Sinkflug. Janina Singer, Nachrichtenredaktion.
12: Die besten Nachrichten kommen aber vom Wetter. Aktuell im Bucher schon 19 Grad, in Wurzbach 18 Grad, Strausfurt 20 Grad. Und was will man sagen? Der Sommer klopft jetzt an. Hier und da heute noch ein paar lockere Wolken, aber das war's dann auch. Bis zu 27 Grad geht's hoch. Morgen dann schon 30 Grad maximal. Sonntag über 30 Grad und das wird jetzt jeden Tag ein Tick wärmer.
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1: 3 Minuten nach um 10, Antenne Thüringen, der schnellste Verkehrsservice. A4 Richtung Dresden zwischen Magdala und Bucher steht ein kaputtes Auto, die rechte Spur ist gesperrt. Dann haben wir eine Ölspur auf der A71 Richtung Schweinfurt zwischen Erfurt-Gispersleben und Erfurt-Bindersleben, hier auch die rechte Spur gesperrt. A72 Richtung Hof zwischen dem Dreieck Hochfranken und Hof-Töpen ist die linke und rechte Spur nach einem Unfall blockiert, der Verkehr wird aber an der Unfallstelle vorbeigeführt. Köfhäuserkreis zwischen Berka und Bendeleben im Kreuzungsbereich. Behinderung hier nach einem Unfall. Und die letzte Meldung kommt aus dem Kreis Saalfeld-Rudolstadt. Zwischen Mehrnach und Gräfenthal ist die Straße halbseitig nach einem Unfall gesperrt. Blitzer, vielen Dank fürs Melden. A73 Richtung Suhl zwischen Coburg und Eisfeld Süd. Dann die B89 Richtung Thema am Abzweig nach Kloster Vestra. Und Plaue Bahnhofstraße stadteinwärts, den hat Anke gesehen. Dankeschön. Und wenn ihr noch was gesehen habt, dann klingelt durch. Eine Nummer für alles, WhatsApp-Verkehr und mehr. Das ist die 0800 3x5 25 50. Gute Fahrt.
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1: Das nächste lange Wochenende steht an. Back to work, aber jetzt erstmal. Und dann wagen wir jetzt so kurz nach 10 mal den Blick Richtung Wochenende. Wir haben was richtig Schönes vor mit euch. Wir von Antenne Thüringen sind auch unterwegs. Wo, wie, wann? Machen wir gleich. Ich muss hier ganz kurz Unterstützung im Studio holen.

0: Wochenende.
1: Ja, und die Sonne scheint. Das wird ein tolles Wochenende, Madeleine.
0: Heidi, du bist schon Vollgas am Start. Also, du hast heute gute Laune.
1: Ja, ich meine, nicht nur heute, ja. Wir haben morgen definitiv richtig gute Laune. Das hat seinen Grund. 1150 Jahre Sommer da. Wir feiern mit euch zusammen und wir lassen es richtig krachen, glaube ich.
0: Ja, wir freuen uns wahnsinnig, was ja viele nicht wissen. Wir machen ja eigentlich Radio, aber so bei so Außenveranstaltungen fangen wir dann auch an zu singen.
1: Ja, aber so richtig.
0: Und wir haben was Tolles für euch vorbereitet.
1: Die Antenne Thüringen Allstars werden nämlich auftreten, auch beim Stadtfest. Ja. Auch Glasperlen spielen, muss man dazu sagen. Ja,
0: ja,
1: ganz, ganz wichtig.
0: Also
1: ja.
0: Ihr bekommt auch noch einen richtigen Act. Aber wir sind immer noch in der Diskussion. Also ich konnte unsere Jungs noch nicht so richtig überzeugen von einem Song, von dem ich glaube, dass der absolut ankommen wird.
1: Bella, Bella.
0: Ja, ja.
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0: Aber den machen wir doch, oder?
1: Oh,
0: na komm.
1: Denke ich, vielleicht.
0: Vielleicht, aber ich will eigentlich gern den machen. Kennst du den?
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0: Aber ihr seid ja noch nicht so ganz überzeugt.
1: Du, ich weiß nicht. Also, ja, der muss ja immer irgendwann mal, ich meine, der ist auf einer guten Tendenz. Ja.
0: Na, auf Malle feiern alle zu dem Song.
1: Ja, ich meine, wenn du voll unter Strom stehst, ja, dann singst du, glaube ich, bei allen Liedern.
0: Wir waren letztes Jahr doch auch schon im Sommer da und da ging es ja richtig
1: ab. Ja, Sommer hier, Sommer mal da, ne?
0: Und morgen sind wir wieder im Sommer da.
1: Und genau.
0: Da.
1: Also mal gucken, ob wir den machen.
0: Kommt vorbei.
1: Und feiert mit uns. Antenne Thüringen.
0: Die Allstars.

0: Hey, Antenne Thüringen ist hier. Übrigens ein konkretes Hey an Emil, Julia, Konstantin, Renate und Rita. Und hiermit herzlichen Glückwunsch zum Namenstag. Hat euch schon mal jemand zum Namenstag gratuliert? Also mir auch nicht, aber hiermit ist das jetzt das erste Mal an Emil, Julia, Konstantin, Renate und Rita. Ihr habt heute Namenstag übrigens. Der Udo hatte auch was Fettes zu feiern, seinen 80. Geburtstag. Und wir feiern ihn natürlich auch, weil er mit knapp 80 Jahren noch eine Nummer 1 in den Charts gelandet hat. Aber der Komet, der hat es auch wirklich verdient. Und der Udo auch. Lieben wir. Und den Song kriegt ihr gleich auf Antenne Thüringen.
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0: Yeah! Apache und Udo Lindenberg auf Antenne Thüringen war das. Und jetzt haben die Thüringen-Reporter alle wichtigen Infos für eure Region.
1: Für Mittelthüringen, Petra Kühling.
2: Guten Tag. Eine Geisterfahrerin hat auf der B7 bei Erfurt eine Unfallserie verursacht. 4 Autos waren insgesamt beteiligt. 3 Menschen sind schwer verletzt worden. Die 65-Jährige war in Bindersleben von der Autobahn abgefahren, geriet auf der 4-spurigen B7 auf die falsche Fahrbahn, so die Polizei. Da ist sie dann erst mit einem Auto zusammengestoßen, aber noch 100 Meter weiter in die falsche Richtung gefahren. Sie kollidierte mit 2 weiteren Autos. Die Unfallverursacherin und 2 Fahrer der anderen Autos kamen schwer verletzt in Krankenhaus. Der Sachschaden wird auf insgesamt 65.000 Euro geschätzt. Auch Arnstadt bekommt ein Bürgerbudget. Geld, bei dem die Einwohner entscheiden, wofür es ausgegeben wird. 15.000 Euro stehen bereit, sagt die Stadt. Finanziert werden sollen 3 Projekte. Ideen dafür können ab sofort eingereicht werden von Einwohnerinnen und Einwohnern, aber auch Arnstädter Vereinen. Das geht online oder direkt im Rathaus. Möglich ist alles, was das Miteinander stärkt. Eine Aktion für Kinder, eine neue Sitzgruppe, Sportgeräte. Ende August wird entschieden, was umgesetzt wird. Und jetzt das Wetter für eure Region.
0: Sommer steht in den Startlöchern und will mit uns ein schönes Pfingstwochenende verbringen. Also alles, was ihr putzen wollt, Fenster, Auto, Terrasse, lohnt sich auf jeden Fall. Es bleibt trocken die nächsten Tage und Sonnenschutz brauchen wir definitiv auch. In Erfurt sind schon 19 Grad, in Kölle da 20 Grad, Bad Tennstedt 21 Grad. Immer mal so ein paar Wolken, die durchziehen und für so ein bisschen Schatten sorgen, aber temperaturtechnisch geht es dann stur nach oben. Morgen bis zu 30 Grad und ab dann sind die 30 Grad gesetzt. 10:31 Uhr an. So, fangen wir nochmal frisch an. 10:31 Uhr haben wir es an Antenne Thüringen, der schnellste Verkehrsservice. Auf der A4 Richtung Dresden zwischen Eisenach Ost und Sättelstedt liegen Gegenstände auf der rechten Spur. Dann haben wir einen kaputten LKW auf der A38 Richtung Leipzig zwischen Bleicherode und Großwechsungen. A71 Richtung Schweinfurt zwischen Erfurt-Gispersleben und Erfurt-Bindersleben ist die rechte Spur gesperrt. Hier gibt es eine Ölspur. Dann die A72 Richtung Hof zwischen dem Dreieck Hochfranken und Hof-Töpen. Die linke und rechte Spur nach einem Unfall blockiert. Ihr werdet hier aber an der Unfallstelle vorbeigeleitet. Mehrere Spanngurte liegen auf der A73 Richtung Nürnberg in Höhe Kreuz Bamberg. Hier aufpassen. Und dann haben wir noch einen Unfall im Kreis Saalfeld-Rudolstadt zwischen Mehrnach und Gräfenthal. Hier ist die Straße halbseitig gesperrt. Geblitzt wird natürlich auch bei dem schönen Wetter, zum Beispiel auf der A73 Richtung Suhl zwischen Coburg und Eisfeld Süd, B89 Richtung Thema am Abzweig Kloster Vesra und Plaue Bahnhofstraße stadteinwärts. Das war's. Wenn ihr noch was gesehen habt, dann klingelt gern durch. Wir haben eine Nummer für alles, WhatsApp, Verkehr und mehr, die 0800 3x5 25 50.
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0: Euch eine gute Fahrt.
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0: In den 90ern hat irgendwie jeder höher gesungen als der andere. Dr. Alban ist das? Ja. Und die haben Modern Talking schon ordentlich Konkurrenz gemacht. Aber nach den 90ern kommt natürlich wieder was Freshes auf der Antenne Thüringen Playlist. The Fade of Ophelia von Taylor Swift. Wobei, die Fans, die sind sich jetzt einig, es ist Zeit für was Neues. Bei den Swifties, da geht's gerade wieder richtig ab. Schuld sind die Klamotten. Sie kleidet sich bedeckt, so Beige-Töne, weiß und schwarz und immer so ein bisschen Spitze dabei. Und das ist für die meisten irgendwie so ein Zeichen dafür, also sagen die Fans, dass sie eine neue Ära einleitet. Zuerst wird die Ästhetik aufgebaut und dann passend dazu kommt dann neue Musik. Die Fans, die rätseln jetzt schon, wird's die Bridal Era? Weil sie heiratet ja bald oder gibt's bald neue Musik? Also online geht schon heiß her. Wir sind dran. Was das Thema mit der neuen Musik betrifft und Taylor Swift, gibt's gleich.
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Ach Mensch, wir kriegen den Tag gemeinsam rum. Antenne Thüringen hier und die Aussichten aufs Wochenende, die sind ja astrein. Kaiserwetter und jetzt so zwischen der Arbeit darf man auch mal kurz träumen. Es wird ein Pfingstwochenende, so ein erster kleiner Sommerurlaub. Ja gut, jetzt nicht vielleicht unbedingt Sonne, Strand und Meer. Aber vielleicht Sonne, der Geruch von Sonnencreme, nicht vergessen, gell? Und Freibad-Pommes. Es ist nämlich angerichtet. 22.05. Freibad Kreußen in Mühlhausen macht das Freibad auf in Waltershausen, Gleis Dreieck. Und wir haben eine Freibadkarte für euch übrigens. Dann könnt ihr mal schauen, wann, wo, was aufmacht. Und nur mal so, 19 Grad hat das Wasser so im Freibad ungefähr. Die Ostsee, die hat aktuell 12 Grad. Also vielleicht doch lieber Freibad, oder?

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2: Eltern sollen das Kindergeld künftig einfacher beantragen können. Mehr dazu jetzt in den Antenne Thüringen Nachrichten, genau um 11 Uhr.
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4: Guten Tag. Der Bundestag befasst sich heute mit einer Reform des Kindergelds. Diese Reform soll für Eltern einiges erleichtern. Familien mit kleinen Kindern sollen das Kindergeld bald ohne Antrag automatisch ausgezahlt bekommen. Einen Gesetzentwurf hatte das Bundeskabinett im März auf den Weg gebracht.
5: Frischgebackene Eltern sind überwältigt vom Glück, aber auch von schlaflosen Nächten. So Finanzminister Klingbeil heute zum Auftakt der Debatte.
6: Und in solch einer Lebensphase gibt es Wichtigeres zu tun, als sich mit Papierkram und Behörden auseinanderzusetzen.
5: Das neue Verfahren ohne Antrag soll ab dem nächsten Jahr kommen. Erst erhalten die Eltern das Kindergeld, die schon ein älteres Kind haben. Später dann auch diejenigen, die ihr erstes Kind bekommen. Dadurch könnten jährlich rund 300.000 Erstanträge beim Kindergeld wegfallen, so Klingbeil. Das spart Zeit und Geld. Aktuell gibt es knapp 260 Euro pro Monat und Kind. Tine Klimach, Antenne Thüringen, Nachrichtenredaktion.
4: Ein weiteres großes Thema heute im Bundestag stammt aus der Gesundheitspolitik. Die Abgeordneten stimmen heute über eine Apothekenreform der schwarz-roten Bundesregierung ab. Die Reform sieht zusätzliche Angebote in den Apotheken vor. Dann könnten nach Plänen des Bundesgesundheitsministeriums zum Beispiel Vorsorgeangebote und noch mehr Impfungen möglich sein. In bestimmten Fällen sollen Apotheken verschreibungspflichtige Medikamente abgeben können, auch ohne ärztliches Rezept. In Schweden treffen sich heute die NATO-Außenminister. Dabei beraten sie über die Zukunft des Verteidigungsbündnisses. Auch US-Außenminister Marco Rubio ist mit dabei. Ein Thema bei dem Treffen dürfte wieder einmal US-Präsident Donald Trump sein. Er will 5000 Soldaten nach Polen entsenden. Das hat Trump auf der Plattform Truth Social angekündigt.
7: Die USA sind wütend wegen einiger NATO-Länder wie Spanien, weil sie dortige Stützpunkte nicht für den Iran-Krieg nutzen dürfen. Und sie erwarten mehr Einsatz von den europäischen Verbündeten. Kurz vor dem Ministertreffen bekräftigte NATO-Generalsekretär Rutte, die Europäer müssten mehr Verantwortung übernehmen. Die überraschende Entscheidung von Präsident Trump zur Entsendung von 5000 Soldaten nach Polen sei keine Trendwende. Erst kürzlich hatten die USA den Abzug von mindestens 4000 Soldaten aus Polen angekündigt. Trump begründete die Kehrtwende damit, dass er den polnischen Präsidenten sehr möge. Dieter Ebeling, Brüssel.
4: In Thüringen sind viele Amphibienarten bedroht, das hat der NABU mitgeteilt. Nach Angaben der Naturschützer stehen 13 von 19 Amphibienarten in Thüringen auf der roten Liste. Dazu zählen zum Beispiel der Moorfrosch, die Gelbbauchunke und die Kreuzkröte. Der Rückgang der Amphibien zeige, wie schlecht es dem Ökosystem wirklich geht. Der NABU sieht jetzt die Politik in der Pflicht. Die Landesregierung müsse den Aktionsplan zur Belebung von Bach- und Flussauen umsetzen, so der Verband. Das stehe so im Koalitionsvertrag.
2: Es ist wieder soweit, dass man beim Bratwurstessen ins Schwitzen kommt. Es werden sicher einige Bratwürste am Wochenende kredenzt und ab morgen ist es dann draußen auch richtig hot, über 30 Grad. Das merkt man auch jetzt schon, aktuell in Eisenberg 21 Grad, in Meura 19 Grad, in Stadtilm 20 Grad.
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2: 3 Minuten nach um 11, Antenne Thüringen, der schnellste Verkehrsservice mit einem LKW, ein kaputter LKW, sogar auf der A38 Richtung Leipzig zwischen Bleicherode und Großwechslungen steht der. Dann eine Ölspur auf der A71 Richtung Schweinfurt zwischen Erfurt-Gispersleben und Erfurt-Bindersleben. Hier ist die rechte Spur gesperrt. A72 Richtung Hof zwischen dem Dreieck Hochfranken und Hof-Türpen. Hier die linke und rechte Spur nach einem Unfall blockiert. Ihr werdet aber direkt an der Unfallstelle dort vorbeigeführt. Und frisch reingekommen, A73 Richtung Suhl zwischen Suhl-Zentrum und dem Dreieck Suhl. Aufpassen, hier steht ein kaputter LKW auf der rechten Spur. Blitzer, vielen Dank fürs Melden. B89

0: sich Richtung Thema am Abzweig nach Klosterfesra und Plaue Bahnhofstraße stadteinwärts. Was noch?
1: Hallo, die Sandra hier. Ich wollte einen Blitzer melden. In Gräfenroda, in der Waldstraße, auf der Höhe Feuerwehr, wird gelasert.
0: Danke dir. Und wenn ihr auch noch was gesehen habt, dann klingelt genauso durch. Eine Nummer für alles. WhatsApp-Verkehr und mehr, das ist die 0800 3x die 525 50. Gute Fahrt.
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0: Und lasst uns doch einfach mal über eure wundervollen Jobs sprechen. Freitag liegt der Fokus aber definitiv auf den positiven Dingen. Ist ohnehin besser für unsere Psyche. Glaubt der Tante im Radio, wir machen jetzt einfach gemeinsam so ein bisschen positive Psychologie. Welche Benefits bietet euer Arbeitsplatz an? Warum geht ihr da so gern hin? Das würde mich mal interessieren. Also lasst uns reden. Einfach mal durchklingeln hier bei uns. Welche Benefits habt ihr so? 0800 3x die 5 25 50. Schönen Freitag.

Happy Freitag, hier ist Antenne Thüringen mit den positiven Dingen in eurem Job. Gibt's Benefits, die ihr so angeboten bekommt? Warum geht ihr gerne arbeiten? Lasst uns mal drüber reden. 0800 3x5 2550.

0: die Nummer direkt ins Studio. Und Verena, du hast einen richtig tollen Job.
1: Ja, also ich habe einen guten Arbeitgeber.
0: Ja, erzähl mal.
1: Ja, also ich bin als sonderpädagogische Fachkraft an einer Förderschule in Sommerda tätig. Mhm. Und da werden jede Menge Benefits angeboten, damit es uns auch gut geht und dass wir halt auch bei dem Arbeitgeber bleiben, sage ich mal. Also das fängt halt an mit Jobrad-Leasing, Urlaubs- und Weihnachtsgeld, vermögenswirksame Leistungen. Dann ist im Juni auch ein Gesundheitstag, wo wir Mitarbeiter uns anmelden können. Also das geht dann über Massagen, Kosmetik und alles Mögliche. Dann werden die Weihnachtsfeiern bezuschusst. Und dann finden auch Weihnachtsfeiern für die Angestellten der Kinder statt. Wenn wir halt auch mal eine Auszeit vom Job brauchen, dürfen wir ein Sabbatjahr machen. Ja, die Arbeitszeiten sind natürlich top und ich arbeite halt wirklich in einem sehr guten Team. Und das sind halt auch alles so Sachen, die mich seit 10 Jahren bei diesem Arbeitgeber auch so ein bisschen halten.
0: Wollte gerade sagen, es klingt, als wärst du sehr, sehr happy.
1: Ja.
0: Und am Ende hast du ganz am Ende das Team genannt. Das ist wahrscheinlich das, was es dann am Ende auch wirklich ausmacht, ne?
1: Ja, natürlich, weil was nützen dann super tolle Benefits, wenn der Rest nicht funktioniert, sag ich mal.
0: Und du hast auch einen taffen Job. Also ich habe früher neben einer Förderschule gewohnt und dachte immer, wow, die müssen echt was leisten, die Lehrerinnen und Lehrer.
1: Ja, das stimmt. Das ist schon nicht ohne manchmal. Ich habe es mir so ausgesucht.
0: Und du hast Spaß.
1: Ja, natürlich, auf jeden Fall. Ja, das passt schon alles ganz gut.
0: Was hast du am Wochenende vor?
1: Am Samstag fahre ich mit meinem Freund zur Weinmeile und Sonntag machen wir eine Radtour zum Geiseltalsee.
0: Wo hast du gesagt, kommst du her? Entschuldigung.
1: Aus Kreuzen.
0: Ach, Kreuzen.
1: Kreisen.
0: Ah, okay, weil wir sind in Sommer da jetzt am Wochenende.
1: Ja, wäre ich auch gerne, aber wie gesagt, mein Freund möchte in die andere Richtung.
0: Er möchte lieber auf die Weinmeile. Na gut, vielleicht kriegst du ihn ja noch überredet.
1: Ja.
0: Alles klar, dann ich danke dir ganz lieb.
1: Danke, einen schönen Tag wünsche ich noch.
0: Gleichfalls, danke, ciao.
1: Danke, tschüss.
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0: bald ist Mittagspause, deshalb können wir uns jetzt schon mal so gönnen, eine Runde über Essen zu reden. Die Antenne Thüringen Playlist ist natürlich durchgehend ohne Mittagspause am Start. Und Grund fürs Thema Essen ist der nächste Song. Kommt von Picture This. Wenn euch der Name jetzt nichts sagt, ich geb's zu, ich kannte ihn auch nur von der Stimme. Und dann kam der Ryan rein zur Tür zum Interview zusammen mit Joris. Ein Ire, stahlblaue Augen, 1,85 groß. Er schreibt Gedichte und dann habe ich ihn mal nach seinem Lieblingsessen gefragt.
1: Food here in Germany or in general?
0: In general.
1: Well, actually it's the same answer. I love Schnitzel.
0: Schnitzel?
1: I love Wiener Schnitzel.
2: Is that good Irish Wiener Schnitzel?
1: No.
0: Also sein absolutes Lieblingsessen ist Wiener Schnitzel und zwar immer. So, und ab jetzt habt ihr, wenn der liebe Ryan hier singt, im Kopf, also bei Get On My Love, das ist der Typ mit dem Schnitzel, der am allerliebsten Schnitzel isst. Also ich krieg das auch nicht mehr aus dem Kopf.

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0: Freitagslaune on point. Schön, dass ihr Antenne Thüringen anhabt. Bei den 30 Grad am Wochenende ist es ja auch keine Frage, dass man gute Laune hat. Aber Sport ist natürlich auch. Und was, das hört ihr jetzt.
1: Für Mittelthüringen, Kim Wenzel.
2: Na, während fast alle Erfurter Rot-Weißen bereits im Urlaub sind, haben Trainer Fabian Gerber und Manager Franz Gerber bereits den ersten neuen Spieler verpflichtet, mit Benjamin Trecker vom VfL Bochum. Für die beiden anderen Thüringer Regionalligisten steht dagegen morgen der Höhepunkt der Saison bevor. Das Pokalfinale. Carl Zeiss Jena trifft im Ernst-Abel-Sportfeld auf den ZFC Meuselwitz. Dabei heißt es auch unter anderem Abschied nehmen für FCC-Trainer Volkan Udoch.
3: Drei fantastische Jahre mit unglaublich tollen Momenten. Es war eine Ehre, hier als Trainer arbeiten zu dürfen. 3 Jahre, über 100 Spiele. Ich denke, dass gegenseitig der Respekt riesengroß ist.
2: Bereits im Vorverkauf wurden über 10.000 Tickets an den Mann gebracht. Das Endspiel morgen steigt bereits 11.30 Uhr, also 11:30, zur besten Bratwurst-Mittagsstadionzeit. Ja, und auf ihr erstes Finalspiel zur deutschen Meisterschaft freuen sich die Rollstuhlbasketballer der Thuringer Bulls. Sonntagnachmittag um 16 Uhr haben die Bullen dabei zuerst Heimrecht in der Best-of-Three-Serie in Elxleben gegen den RSV Lahndill.
0: Das Frieren hat ein Ende. Endlich. Auch jetzt schon. In Arnstadt 22 Grad, in Schwallungen 21 Grad, Katzhütte 19 Grad. Es ist nicht nur langes Wochenende, sondern es kommt auch der Sommer zurück. Ab morgen sind wir dann bei 30 Grad. Dazu ganz, ganz viel Sonnenschein. Ab und zu schaut mal ein Wölkchen vorbei, aber da freuen wir uns dann wahrscheinlich auch. Dann gibt es wenigstens so ein bisschen Schatten. 11.32 Uhr, Antenne Thüringen, der schnellste Verkehrsservice mit einer vermissten Meldung der Polizei im Anschluss. Die A38 Richtung Göttingen zwischen Nordhausen West und Großwechsungen. Hier liegen Gegenstände auf der linken Spur. Dann die A38 Richtung Leipzig zwischen Bleicherode und Großwechsungen. Hier ein kaputter LKW. A71 Richtung Schweinfurt zwischen Erfurt-Gispersleben und Erfurt-Bindersleben ist die rechte Spur gesperrt. Hier gibt es eine Ölspur. Und dann haben wir noch die A73 Richtung Suhl zwischen Suhl-Zentrum und dem Dreieck Suhl. Aufpassen, hier steht ein kaputter LKW auf der rechten Spur. Und jetzt noch die Vermisstenmeldung der Polizei. Seit Mittwochvormittag wird der 16-jährige Jan Kamjan Daliri aus Eisenach vermisst. Er wurde zuletzt im Stadtgebiet Eisenach gesehen. Der Vermisste ist ca. 1,82 groß, hat dunkelbraune Haare und eine Alpaka-Frisur, trägt weiße Sneaker und hat wahrscheinlich einen schwarz-weißen Rucksack bei sich. Alle Hinweise bitte an die Polizei. Und wenn ihr eine Liste von den ganzen Blitzer haben wollt, die rumstehen, dann schickt uns eine WhatsApp mit Hashtag Blitzer an die 0800 3x5 2550.
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0: wir steuern direkt aufs lange Wochenende zu. Aber warum? Ja, weil wir eigentlich ja Pfingsten feiern. Warum eigentlich?
1: Pfingsten ist der Heilige Geist irgendwie erschienen.
2: Auf jeden Fall ein religiöser Feiertag.
3: Das hat was mit dem Jesus zu tun.
4: Als Himmelfahrt ist er in den Himmel gefahren, das weiß ich noch. Aber Pfingsten sind die Tage danach, wenn... Ich weiß es nicht.
5: Also es ist weder Geburt Jesu noch der Todestag, irgendein kirchlicher Feiertag. Kein Plan.
0: Ach, Freunde. Also ich will jetzt nicht klugscheißern, aber nur mal so. Wir haben einen Plan. Und zwar, was ihr am Wochenende machen könnt. Also wir von Antenne Thüringen sind in Sömmer da. 150 Jahre Stadtjubiläum, morgen am Samstag. Und dann könntet ihr nach Eisfeld zum Kuhschwanzfest zum Beispiel. Am Montag ist Deutscher Mühlentag und es ist auch noch Weinmeile.
6: Bei unserer Weinmeile gibt es eine Veranstaltungsstrecke von Bad Kösen bis zum Weindorf Rossbach. Die ist 7 Kilometer lang, wunderschön gelegen zwischen dem Fluss Saale und den Weinbergen. Und da kann man an 42 Ständen verschiedene Kulinarik erleben. In erster Linie natürlich Wein von den verschiedenen Weingütern, aber natürlich auch passende Speisen dazu und auch dann ganz verschiedene Musik. Also für jeden Geschmack ist da auf jeden Fall was geboten.
0: Sagt Lukas Herzer, der Vorsitzende vom Saale Weinmeile e.V. 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
3: Die Bundesregierung möchte die Aufgaben von Apothekern weiter erweitern. Nein. Die Aufgaben von Apotheken erweitern. So, jetzt haben wir es richtig. Aber mehr dazu bekommt ihr jetzt ohnehin in den Antenne Thüringen Nachrichten von Christoph Wötzel. Es ist um 12.
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5: Guten Tag. Apotheken sollen künftig noch mehr Leistungen anbieten. Das sehen Gesetzespläne von Bundesgesundheitsministerin Nina Wagen vor. Der Bundestag soll die Pläne heute beschließen.
6: Schutzimpfungen zum Beispiel gegen Grippe, Viren, Schnelltests, rezeptpflichtige Medikamente notfalls auch mal ohne Rezept und auch Vorbeugung und Früherkennung von Herz-Kreislauf-Erkrankungen. Das und noch mehr soll es künftig alles auch in Apotheken geben. Das Ziel, das Netz der Apotheken sichern, vor allem auf dem Land. Denn das Apothekensterben geht immer weiter. Im März gab es so wenige wie zuletzt vor fast 50 Jahren. Was die Betroffenen gut finden, kritisiert die Kassenärztliche Bundesvereinigung aber als riskant. Thomas Thonfeld, Antenne Thüringen, Berlin.
5: Die anhaltende Krise wirkt sich auch auf die Stimmung der Verbraucher in Deutschland aus. Im Mai hat sie aber immerhin nicht weiter nachgegeben. Das geht aus der aktuellen Konsumklimastudie der Institute GfK und NIM hervor. Insgesamt bleibt das deutsche Konsumklima auf einem niedrigen Niveau.
7: Die Lust auf große Anschaffungen bleibt zwar verhalten, aber die Tendenz zum Sparen ist etwas kleiner geworden. Dass sich die Einkommenserwartungen deutlich verbessert haben, begründen die NIM-Experten damit, dass der Konflikt im Nahen Osten bisher nicht weiter eskaliert ist und mit möglichen Entlastungsmaßnahmen. Die Belastungen durch den Iran-Krieg seien aber im Konsumklima weiter sichtbar. Dennoch, die Verbraucherstimmung beende zumindest für den Moment ihren Sinkflug. Janina Singer, Nachrichtenredaktion.
5: In Gera hat am Abend im Ortsteil Langenberg ein Haus gebrannt. Nach bisherigen Erkenntnissen der Polizei hat der 58-jährige Hauseigentümer im Dachstuhl mit einem Gasbrenner gearbeitet. So wurde der Brand wohl ausgelöst. Das Feuer hat sich schnell ausgebreitet. Dadurch wurden der Dachstuhl und mehrere Räume beschädigt. Auch eine Photovoltaikanlage wurde zerstört. Der Mann und seine Ehefrau haben leichte Rauchgasvergiftungen erlitten. Die Feuerwehr löschte den Brand und hat auch noch zwei Hunde aus dem Haus gerettet. Der Sachschaden liegt wohl bei mehreren 10.000 Euro. Die Polizei ermittelt jetzt zu den genaueren Hintergründen des Feuers. In Thüringen gab es im letzten Jahr genug Bier und Bratwurst, rein rechnerisch jedenfalls, laut Daten des Thüringer Landesamts für Statistik. Auf jeden Menschen kamen im Monat rund 8 Liter Bier und etwa 4 Bratwürste. Die Zahl der Brauereien, die unser Bier herstellen, war zwar leicht rückläufig, dafür wurde aber weiter viel Bier verkauft, rund 200 Millionen Liter. Das Bier ist zuletzt etwas teurer geworden, bei Bratwürsten war es anders, die wurden zuletzt sogar etwas billiger. Für die Thüringer Rostbratwurst wird vor allem Schweinefleisch gebraucht. Auch davon gibt es im Land weiterhin viel. Über 630.000 Schweine werden in über 100 Thüringer Schweinemastbetrieben gehalten.
3: Danke dir, Christoph. Endlich kann man die Konzentrationsdefizite wieder aufs Wetter schieben. Auf die Hitze. Oh, es ist so heiß, ich kann mich nicht konzentrieren. Denn ab morgen dann 30 Grad plus. Es wird ein mega Pfingstwochenende. Kaum Wolken, kein Regen, einfach nur Sommerwetter.
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3: 4 Minuten nach um 12 Antenne Thüringen, der schnellste Verkehrsservice. A4 Richtung Dresden zwischen Gerstungen und Wommen liegen Reifenteile auf der Fahrbahn und es steht auch ein kaputter LKW auf dem Standstreifen. Dann die A4 Richtung Dresden zwischen Wandersleben und Neudietendorf, Reifenteile auf der Fahrbahn. A38 Richtung Leipzig zwischen Bleicherode und Großwechsungen, ein kaputter LKW. Eine Ölspur auf der A71 Richtung Schweinfurt zwischen Erfurt-Gispersleben und Erfurt-Bindersleben. Hier ist die rechte Spur gesperrt. Dann die A71 Richtung Sangerhausen zwischen Erfurt-Nord und Sömmerda-Süd. Aufpassen, Reifenteile auf der rechten Spur und ein kaputtes Auto. Und dann haben wir noch einen kaputten LKW auf der A73 Richtung Suhl.

0: zwischen Suhl-Zentrum und dem Dreieck Suhl. Das war's erstmal. Geblitzt wird auf der B89 Richtung Thema am Abzweig nach Klosterwestra in Plaue in der Bahnhofstraße stadteinwärts und Gera-Thalgräfenroder Waldstraße aus Richtung Gehlberg kommend. Da lasern sie. Das war's. Wenn ihr noch was gesehen habt, eine Nummer für alles, WhatsApp, Verkehr und mehr. Das ist die 0800 3x die 52550. Euch eine gute Fahrt.
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0: Mittagspause. Mehr ist dazu nicht zu sagen. Wir spielen gute Musik. Wir spielen die beste Musik. Das ist Loy mit Red Eyes jetzt für euren Freitag-Mittagspausenvertreib. Wie auch immer.

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0: Hallo, hier ist die Conny aus Jena. Für mich ist Sommer, auf der Landstraße zu fahren, das Fenster offen zu haben und überall riecht es nach frischem Heu.
1: Hi,
0: das ist für mich Sommer.
1: Hi Conny. Ah, wir schalten um auf Sommer, würde ich sagen. Am Wochenende, es wird richtig schön, 30 Grad und eigentlich ist nicht mehr hinzuzufügen, außer die richtige Musik, die gibt's jetzt, egal wo ihr seid. Schön, dass ihr Antenne Thüringen anhabt.

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da müssen wir jetzt leider kurz rein. Antenne Thüringen mit dem schnellsten Verkehrsservice und einem Falschfahrer auf der B7 in beiden Richtungen. Zwischen dem Abzweig nach Tüttleben und dem Abzweig nach Nottleben. Ach, kein Falschfahrer, sondern ein Fahrradfahrer auf der Fahrbahn. Was denn jetzt? Fahrradfahrer oder Falschfahrer? Okay, es steht jetzt beides dran. Auf jeden Fall müsst ihr hier aufpassen. Auf der B7 in beiden Richtungen zwischen dem Abzweig nach Tüttleben und dem Abzweig nach Nottleben. Gut aufpassen. Wir probieren es nochmal mit Riptide. Hier ist Antenne Thüringen und natürlich informieren wir euch, sobald die Gefahr vorbei ist.

0: Antenne Thüringen ist ja noch mal mit dem schnellsten Verkehrsservice und einer Meldung von der B7. Hier in beiden Richtungen aufpassen. Zwischen dem Abzweig nach Tüttleben und dem Abzweig nach Nottleben ist ein Fahrradfahrer auf der Fahrbahn unterwegs. Vorsichtig fahren, nicht überholen. Auf der B7 zwischen dem Abzweig nach Tüttleben und dem Abzweig nach Nottleben ist ein Fahrradfahrer auf der Fahrbahn unterwegs. Das ganze Verkehrsupdate gibt's gleich nach den Thüringen-Reportern und das Update aus eurer Region.
1: Für Mittelthüringen, Petra Kühling.
2: Guten Tag. Nach dem Brand vor 2 Tagen in Arnstadt ist ein Mann festgenommen worden. Ein 50-Jähriger wird verdächtigt, für das Feuer verantwortlich zu sein. Er sitzt auch schon in Untersuchungshaft, hat die Polizei mitgeteilt. Als Brandursache wird ein fahrlässiger Umgang mit brennbaren bzw. nachglühenden Stoffen vermutet. Rund 80 Feuerwehrleute waren vorgestern Nachmittag im Einsatz, um das Feuer in der Rankestraße zu löschen. Das Reihenhaus, in dem es gebrannt hat, stand leer. 2 Nachbarhäuser mussten evakuiert werden. Der entstandene Sachschaden wird auf 50.000 Euro geschätzt. Die Weimarer Polizei ermittelt zu einem gestohlenen Radlader. Das Fahrzeug ist von einem umzäunten Lagergelände in der Humboldtstraße verschwunden. Passiert innerhalb der letzten 2 Wochen, so die Polizei. Die Beamten suchen jetzt mögliche Zeugen und haben den Bagger auch zur Fahndung ausgeschrieben. Ein Atlas 75S. Wert ist der Schwenklader rund 35.000 Euro. Um das schwere Arbeitsgerät vom Gelände zu bekommen, haben die Diebe auch einen Zaun beschädigt, sind offenbar einfach durchgefahren, so die Polizei. Und jetzt das Wetter für eure Region.
0: Es gibt im Norden gutes Wetter, im Süden gutes Wetter, im Westen gutes Wetter, im Osten gutes Wetter und so weiter und so fort. Ihr wisst Bescheid. Die gute Laune steigt einfach mit dem Sonnenschein und es wartet ein richtig schönes, langes Sommerwochenende auf uns. Das merkt man auch jetzt schon an den Temperaturen. 23 Grad in Weimar, in Stadt-Ilm 22 Grad, in Leesten 21 Grad. Dazu immer mal so ein kleines Wölkchen, aber kein Regen, ansonsten auch nichts. Es ist einfach schön. Ab morgen dann 30 Grad plus.

0: 12:34 Uhr, Antenne Thüringen, der schnellste Verkehrsservice. Und immer noch die Meldung von der B7 hier. Gut aufpassen in beiden Richtungen. Zwischen dem Abzweig nach Tüttleben und dem Abzweig nach Nottleben ist ein Fahrradfahrer auf der Fahrbahn unterwegs. Der kommt euch entgegen, also nicht überholen. B7 in beiden Richtungen zwischen dem Abzweig nach Tüttleben und dem Abzweig nach Nottleben. Ein Fahrradfahrer auf der Fahrbahn. Gehen wir weiter auf die A4 Richtung Dresden zwischen Gerstungen und Wommen. Hier Reifenteile auf der Fahrbahn. Steht auch ein kaputter LKW. A71 Richtung Schweinfurt zwischen Erfurt-Gispersleben und Erfurt-Bindersleben. Rechte Spur gesperrt. Hier Grund dafür ist eine Ölspur. Dann die A71 Richtung Sangerhausen zwischen Erfurt Nord und Sömmerda Süd. Hier Personen auf der Fahrbahn und Reifenteile auf der rechten Spur. A73 Richtung Suhl zwischen Suhl Zentrum und dem Dreieck Suhl. Ein kaputter LKW auf der rechten Spur. Und geblitzt wird natürlich auch bei dem schönen Wetter. Zwei Blitzer kennen wir. Einer steht in Plaue in der Bahnhofstraße stadteinwärts. Und in Geratal Gräfenroder Waldstraße aus Richtung Gelberg kommend wird gelasert. Wenn ihr noch was gesehen habt, dann klingelt bei uns durch. Wir haben eine Nummer für alles. WhatsApp, Verkehr und mehr. Die 0800 3x5 25 50. Euch unterwegs eine gute und sichere Fahrt.
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Antenne Thüringen ist hier nochmal mit dem schnellsten Verkehrsservice und der Meldung von der B7 zwischen dem Abzweig nach Tüttleben und dem Abzweig nach Nottleben. Aufpassen, da sind Fahrradfahrer auf der B7 unterwegs. Hier in beiden Richtungen vorsichtig fahren. Zwischen dem Abzweig nach Tüttleben und dem Abzweig nach Nottleben ist ein Fahrradfahrer auf der Fahrbahn unterwegs. Wir geben euch natürlich sofort Bescheid, sobald es Entwarnung gibt. Und jetzt geht's weiter. Wenn ihr unterwegs seid, natürlich eine gute Fahrt. Hey,

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1: Am Ende wird alles gut, sagt mir ein Freund und ich muss lächeln. Er spielt da auf Gott an, darauf, dass wir bei ihm geborgen sein werden am Ende unserer Tage. Und ich denke mir, na super, am Ende, dann wenn alles vorbei ist. Das mag ja kurzzeitig trösten, also wenn es so richtig schlecht läuft, vielleicht weil das Projekt scheitert, die Kinder Sorgen machen oder das Geld hinten und vorne nicht reicht. Aber wenn der einzige Hoffnungsschimmer im Jenseits liegt, warum sich dann jetzt noch reinhängen? Warum morgens aufstehen, wenn der liebe Gott doch erst am Ende alles richten wird? Nein, so erlebe ich Gott nicht und so verstehe ich die Bibel auch nicht. Gott ist da, wenn ich nicht weiter weiß. Genau jetzt, wenn ich nach einem Ausweg suche und ihn nicht sehen kann. Dann ist er da, schenkt Ruhe und trägt. Das ist die Grundlage, um potenzielle Lösungen entdecken zu können für mich. Und zwar jetzt. Benjamin Elsen, Antenne Thüringen, Redaktion der Evangelischen Freikirchen.
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8: Die Landesregierung setzt beim Kampf gegen Rechtsextremismus weiter auf die Polizei. Was heute dazu im Landtag besprochen wird,

0: wurde. Das alles jetzt in den Antenne Thüringen News. Es ist 13 Uhr.
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2: Guten Tag. Wie soll Thüringen künftig mit Rechtsextremisten umgehen? Laut aktuellem Thüringen-Monitor zeigen 18% der Bewohner im Freistaat rechtsextreme Einstellungen. Im Landtag hat Staatskanzleiminister Stefan Gruner heute bei der Regierungserklärung zum Thüringen-Monitor deshalb unter anderem mehr Befugnisse für die Polizei gefordert.
3: Gruner fordert ein modernes Polizeiaufgabengesetz. Das würde beim Kampf gegen Rechtsextremismus, Antisemitismus und organisierte Hasskriminalität helfen. Gruner wies darauf hin, dass allein 2024 die politisch motivierte Kriminalität in Thüringen um fast 70% gestiegen sei. Für das Polizeiaufgabengesetz zeichnet sich aber keine klare Mehrheit im Landtag ab, denn Linke und AfD lehnen das Gesetz ab. Linke-Fraktionschef Christian Schaft sagt, dass nur die Gesellschaft Probleme wie Rechtsextremismus lösen könne, nicht aber die Polizei. Christoph Wötzel, Antenne Thüringen, Nachrichtenredaktion.
2: Auf der Bundesstraße 7 haben sich gestern mehrere Unfälle mit einer Geisterfahrerin ereignet. Laut Polizei war eine 65-Jährige in Bindersleben von der Autobahn abgefahren und dann auf der vierspurigen B7 auf die falsche Fahrbahn geraten. Dort stieß sie zunächst mit einem Auto zusammen. Danach fuhr sie noch etwa 100 Meter weiter in die falsche Richtung und kollidierte dann mit zwei weiteren Autos. Die Unfallverursacherin und zwei Fahrer der anderen Autos wurden schwer verletzt. Sie kamen in Krankenhäuser. Der Sachschaden wird auf insgesamt 65.000 Euro geschätzt. Die EU setzt die Zölle auf bestimmte Düngemittel aus. Der Rat der 27 EU-Staaten beschloss, dass Landwirte und Düngemittelhersteller für ein Jahr keine Zölle mehr auf importierten Stickstoffdünger sowie dafür nötige Rohstoffe wie Harnstoff und Ammoniak zahlen müssen. Für Produkte aus Russland oder Belarus soll das nicht gelten. Hintergrund: Die Preise für Dünger sind seit 2021 erheblich gestiegen. Nach dem Brand in Arnstadt vorgestern Nachmittag ist ein 50-jähriger Mann festgenommen worden. Er sitzt bereits in Untersuchungshaft. Als Ursache wird ein fahrlässiger Umgang mit brennbaren oder nachglühenden Stoffen vermutet. Rund 80 Feuerwehrleute fahren im Einsatz, um den Brand zu löschen. Das betroffene Reihenhaus stand leer. Zwei Nachbarhäuser mussten evakuiert werden. Der Sachschaden wird auf 50.000 Euro geschätzt.
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2: 5 Tage nach einem Sturz von der Gästetribüne im Fußballstadion von Saarbrücken ist ein Mann aus Thüringen seinen schweren Verletzungen erlegen. Das meldet Hansa Rostock und trauert um den Mann namens Moritz.
4: Der 37-Jährige war am Samstag beim Spiel zwischen Rostock und dem 1. FC Saarbrücken im Gästeblock. Dort war er auf eine Brüstung gestiegen und dann mehrere Meter in die Tiefe gestürzt. Er stammte aus dem Altenburger Land. Nach Informationen der Thüringer Allgemeinen geht die Polizei nicht von Fremdverschulden aus. Das hätten Videoaufnahmen aus dem Stadion ergeben. Hansa Rostock hat für die Familie des Opfers eine Spendenaktion eingerichtet. Jan Walter, Antenne Thüringen, Nachrichtenredaktion.
0: Und die guten Nachrichten kommen vom Wetter. Der Sommer ist zurück und will mit uns ein schönes Pfingstwochenende verbringen. Also alles, was ihr putzen wollt, Fenster, Auto, Terrasse, es lohnt sich auf jeden Fall. Es bleibt trocken die nächsten Tage. Und Sonnenschutz brauchen wir auch bei 23 Grad in Kauern. Urbach im Kreis Nordhausen meldet 22 Grad, in Steinbach-Hallenberg 21 Grad. Ab morgen knacken wir dann die 30 Grad-Marke und es ist einfach nur Sonne angesagt.
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0: 13.04 Antenne Thüringen, der schnellste Verkehrsservice und immer noch die Meldung von der B7. Hier in beiden Richtungen aufpassen. Zwischen dem Abzweig nach Tüttleben und dem Abzweig nach Nottleben. Da ist ein Fahrradfahrer auf der Fahrbahn unterwegs. B7 ist das, zwischen dem Abzweig nach Tüttleben und dem Abzweig nach Nottleben. Aufpassen, hier kommt euch ein Fahrradfahrer entgegen. Sobald er die Straße verlässt, geben wir euch natürlich Bescheid. Wir schauen weiter auf der A4 Richtung Dresden zwischen Jena Zentrum und Stadtroda. Hier Stau in der Baustelle, da staut sich jetzt schon 10 Kilometer. A38 Richtung Göttingen zwischen Nordhausen West und Großwechsungen, hier Gegenstände auf der linken Spur. Eine Ölspur auf der A71 Richtung Schweinfurt zwischen Erfurt-Gispersleben und Erfurt-Bindersleben, hier ist die rechte Spur gesperrt. Dann die A71 Richtung Sangerhausen zwischen Erfurt Nord und Sömmerda Süd. Aufpassen, hier sind Personen auf der Fahrbahn und Reifenteile liegen auf der rechten Spur.

0: A73 Richtung Suhl zwischen Suhl-Zentrum und dem Dreieck Suhl. Hier ein kaputter LKW auf der rechten Spur. Und dann kennen wir noch einen Blitzer, der steht in Geratal, Gräfenroder Waldstraße aus Richtung Gelberg kommend. Wenn ihr noch was gesehen habt, dann klingelt super gern bei uns durch. Wir haben eine Nummer für alles, WhatsApp, Verkehr und mehr. Die 0800 3x die 5 25 50. Euch eine gute Fahrt.
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0: Ah, und jetzt noch ein bisschen Herzschmerz zum Freitag. Im Wochenendendspurt Mariah Carey, auf den freue ich mich richtig, richtig doll. Den gibt's gleich nach Tiffany Harris und Vertigo. Happy Freitag.

sowas von cool. 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
14: Hier ist Antenne Thüringen mit dem schnellsten Verkehrsservice und einer Entwarnung von der B7. Hier waren Fahrradfahrer auf der Fahrbahn unterwegs zwischen dem Abzweig nach Tüttleben und dem Abzweig nach Nottleben. Der hat die Straße verlassen. B7 in beiden Richtungen. Die Gefahr besteht nicht mehr.

0: 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Alle Veranstaltungstipps fürs Wochenende holt ihr euch übrigens auf unserer Website. Und was sportlich am Wochenende los ist in eurer Region jetzt. Es ist 13.31 Uhr.
1: Für Mittelthüringen, Kim Wenzel.
2: Na, während fast alle Erfurter Rot-Weißen bereits im Urlaub sind, haben Trainer Fabian Gerber und Manager Franz Gerber bereits den ersten neuen Spieler verpflichtet, mit Benjamin Trecker vom VfL Bochum. Für die beiden anderen Thüringer Regionalligisten steht dagegen morgen der Höhepunkt der Saison bevor. Das Pokalfinale. Carl Zeiss Jena trifft im Ernst-Abel-Sportfeld auf den ZFC Meuselwitz. Dabei heißt es auch unter anderem Abschied nehmen für FCC-Trainer Volkan Ulutsch.
3: Drei fantastische Jahre mit unglaublich tollen Momenten. Es war eine Ehre, hier als Trainer arbeiten zu dürfen. 3 Jahre, über 100 Spiele. Ich denke, dass gegenseitig der Respekt riesengroß ist.
2: Bereits im Vorverkauf wurden über 10.000 Tickets an den Mann gebracht. Das Endspiel morgen steigt bereits 11.30 Uhr, also 11:30 Uhr, zur besten Bratwurst-Mittagsstadionzeit. Ja, und auf ihr erstes Finalspiel zur deutschen Meisterschaft freuen sich die Rollstuhlbasketballer der Thuringia Bulls. Sonntagnachmittag um 16 Uhr haben die Bullen dabei zuerst Heimrecht in der Best-of-Three-Serie in Elxleben gegen den RSV Lahndill.
0: Und dazu gibt's perfektes Sportwetter. Es wird richtig, vielleicht ist es ein bisschen zu warm für Sport. Das kann man so oder so sehen. Es geht nämlich hoch bis zu 30 Grad. Aktuell haben wir in Gotha 23, in Schleiz 22 Grad, in Hörsel sind es 24 Grad und wie gesagt, ab morgen dann über 30 Grad. Dazu viel Sonnenschein und kaum Wolken. 13.33 Uhr, Antenne Thüringen, der schnellste Verkehrsservice mit einer Vermisstenmeldung der Polizei im Anschluss. A4 Richtung Dresden, zwischen Jena Zentrum und Stadtroda, in der Baustelle jetzt 10 Kilometer Stau. Man merkt langsam, dass der Wochenendverkehr schon losgeht. Dann die A4 Richtung Frankfurt, zwischen Eisenach Ost und Eisenach West. Aufpassen, Reifenteile auf der Fahrbahn. Da steht auch ein kaputter LKW auf dem Standstreifen. A38 Richtung Göttingen, zwischen Nordhausen West und Großwechslungen. Gegenstände auf der linken Spur. Dann die A38 Richtung Leipzig, zwischen Sangerhausen West und Sangerhausen Süd, Reifenteile auf der Fahrbahn. A70 Richtung Bayreuth, zwischen Gochsheim und Schonungen, linke Spur nach einem Unfall gesperrt. Die Ölspur auf der A71 Richtung Schweinfurt, zwischen Erfurt-Gispersleben und Erfurt-Bindersleben, rechte Spur ist hier gesperrt. Und dann kam noch ganz frisch was dazu. Hallo?
4: Schönen guten Tag.
0: Hi.
4: Das ist mein Name. Ich wollte eine Vollsperrung melden auf der B87 zwischen Umforstedt und Mellingen. Ist gerade erst passiert.
0: Danke dir fürs Durchgeben.
4: Na, bitteschön. Schönen Pfingsten, gell?
0: Ja, gleichfalls. Ciao. Und jetzt noch die Vermisstenmeldung der Polizei. Seit Mittwochvormittag wird der 16-jährige Jan Kamjan Dalirir aus Eisenach vermisst. Er wurde zuletzt im Stadtgebiet Eisenach gesehen und er ist ca. 1,82 Meter groß, hat dunkelbraune Haare, eine Alpaka-Frisur, trägt weiße Sneaker und hat wahrscheinlich einen schwarz-weißen Rucksack bei sich. Wenn ihr irgendwas gesehen habt, alle Hinweise an die Polizei, alles was den Verkehr betrifft, könnt ihr bei uns melden. Das ist die 0800 3x die 52550 und wenn ihr jetzt unterwegs seid, dann natürlich eine gute Fahrt.
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0: You're the Voice, das ist auch ein Song, der immer funktioniert auf jeder Party. Alle singen mit, oh, es wird schön. Antenne Thüringen ist hier. Übrigens, wo überall eine Party stattfindet am Wochenende, das könnt ihr euch direkt bei euch auf Smartphone holen. Ihr schickt uns eine WhatsApp an die 0800 3x5 2550. Da schreibt ihr einfach nur Hashtag Wochenende rein, dann kommt die ganze Liste. Und wo wir morgen sind, das machen wir gleich. Dafür brauche ich noch ganz schnell meine Kollegen. Die hole ich kurz ins Studio. Und dann sehen wir uns hoffentlich morgen Abend.
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0: Kommt ihr, kommt ihr? Wo sind sie denn, wo sind sie denn?
1: So.
0: Andreas Heidenreich ist hier, Elena ist da.
1: Hallo.
0: Und wir sind morgen alle in Sömmer da.
1: Hui!
0: Wir freuen uns schon wahnsinnig drauf. 1150 Jahre, ne?
1: Wow.
2: Ja.
0: Das ist schon krass.
1: Aha.
2: Und das heißt, wir müssen eigentlich richtig voll Gas geben.
0: Ja, haben wir auch vor, oder?
2: Das Wetter haben wir schon mal bestellt. Also Sonne, Temperaturen
0: ja,
2: passen super. Also T-Shirt rausholen. Mhm. Ja. Eis ist schon bestellt.
1: Ich hoffe, die Feuerwehr ist da mit einem fetten Schlauch, um uns alle nass zu machen.
2: Und ich habe auch noch eine Textzeile für euch. Vielleicht kriegt ihr raus, was das ist.
1: Oh.
2: Was für ein Song.
1: Mhm.
2: Eines weiß ich genau. Meine Stadt liegt im Blau. Träum mit mir diesen Traum, denn mein Herz schlägt.
1: Bella Napoli,
0: also,
1: oder?
0: Bella.
3: Oh mein Gott, ich Traum Feuerwehr.
1: Also das Ding übernehmen wir. Ich kann das nicht, aber ich freue mich auf euch, dass ihr die Bühne auf jeden Fall zum Glühen bringen
2: werdet.
1: Und
2: es gibt wirklich noch so viele Songs, die wirklich Spaß verbreiten sozusagen. Und man hat ja eigentlich gar nicht die Wahl, an der Bühne vorbeizukommen, sondern man muss mit uns feiern.
0: Ja, so. Heidi und ich, wir sind die Antenne Thüringen Allstars. Also wir sind
2: nicht
0: Teil
2: alleine.
0: Davon, genau. Und du bist für die Seriosität zuständig.
1: Na, auch nicht ganz, nein. Wir bringen auch eine Menge Überraschungen mit auf jeden Fall.
0: Und ein Star-Act.
1: Auch definitiv. Hallo, Glasperlenspiel. Wir freuen uns schon riesig. Die zwei sind am Start. Die machen euch einen wunderschönen Abend. Es wird unvergesslich. Ich meine, so muss man auch einen Stadtgeburtstag feiern. Und Björn und ich, wie gesagt, wir werden gemeinsam richtig, richtig gut einen Abend da durchfeiern.
0: Ich glaube, wir haben genug jetzt gesagt, oder?
1: Also
0: einfach nur kommen.
1: So ist so.
0: Es gibt nichts, es gibt keine andere Stadt, wo ihr hinkommen könnt.
2: Nur nein, genau. Bella.

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12: Habt einen schönen Nachmittag. Die Thüringer lieben ihr Land, aber ihr Vertrauen in die Politik schwindet. Immer mehr Menschen teilen zudem rechtsextreme Einstellungen. Darum ging es heute in der Regierungserklärung im Landtag. Jetzt alle News, die heute Nachmittag wichtig sind. Wir haben es 14 Uhr.
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14: Guten Tag. Der Thüringen-Monitor hat für die Landesregierung sehr viele positive Aspekte aufgezeigt, aber eben auch Probleme benannt. Etwa, dass inzwischen 18% der Thüringer und Thüringerinnen rechtsextreme Einstellungen vertreten. Das gelte es an.

0: weiterzugehen, sagte Staatskanzleiminister Stefan Gruner heute in seiner Regierungserklärung. Für die Landesregierung selbst stellte er klar:
1: Wer in Thüringen geboren wurde, ist Thüringerin oder Thüringer. Wer hierher gezogen ist und sich einbringt, ist es genauso. Wer aus Vietnam kam, vor 20 Jahren in Gera ein Restaurant eröffnet hat, der ist Thüringer. Wer aus Niedersachsen kam oder jetzt bei Zeiss optische Systeme baut, der ist Thüringer.
0: Das würden auch die Daten des Thüringen-Monitor belegen, so Gruner. 79% halten danach die Teilnahme am gesellschaftlichen Leben für entscheidend, um als Thüringer oder Thüringerin zu gelten. 76% der Pflege der Thüringer Tradition. Das seien Eigenschaften, die man sich aneignen könne, so der Minister. In Apotheken sollen Patientinnen und Patienten künftig deutlich mehr Leistungen erhalten, wie Impfungen, Vorsorge und Tests. Das sieht ein Gesetz der schwarz-roten Koalition vor, das der Bundestag heute beschlossen hat. Es muss noch durch den Bundesrat.
2: Konkret sollen Apotheken unter anderem neue Leistungen zur Vorbeugung und Früherkennung anbieten können, etwa für Herz-Kreislauf-Erkrankungen, Diabetes oder rund ums Rauchen. Neben Grippe und Corona sollen sämtliche Schutzimpfungen angeboten werden können, zum Beispiel auch gegen Tetanus, Hepatitis oder Polio. So sparen sich Patienten längere Wartezeiten beim Arzt, gerade im ländlichen Raum, wo das Angebot an Hausärzten ausgedünnter ist. Auch Blutabnahme soll erlaubt werden, aber nur bei Patienten ab 18 und nur mit ärztlicher Schulung. Tine Klimach, Antenne Thüringen, Nachrichtenredaktion.
0: Pep Guardiola ist nach 10 Jahren als Trainer von Manchester City zurückgetreten. Das teilte der englische Spitzenclub mit. Guardiolas Vertrag wäre noch ein weiteres Jahr gelaufen. Mit dem Spanier hatten die Citizen die Champions League, 6 englische Meisterschaften und 3-mal den englischen Pokal gewonnen. Als Nachfolger ist der Italiener Enzo Maresca im Gespräch.
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0: Beim Neubau setzen über 3/4 der Thüringer Bauherren auf erneuerbare Energien. Ganz vorne die Wärmepumpe. Nach neuen Zahlen vom Landesamt für Statistik spielt Gas als Energiequelle nur noch eine kleine Rolle. Öl fast gar keine mehr.
4: Bei den Wärmepumpen wird in erster Linie Wärme aus der Luft und dem Wasser gewonnen. Gebaut werden aber auch Geothermieanlagen. Diese nutzen die Wärme aus dem Erdinnern. Viele neue Häuser haben zusätzlich noch eine zweite Heizung. Dabei setzen Bauherren auf Holz oder auf Solarwärme. Der Trend ist damit klar. Im Neubau geht es in Thüringen immer stärker weg von Gas und Öl, die Treibhausgase erzeugen, hin zu weitgehend klimaneutralen und erneuerbaren Energien. Cornelia Schiedlow, Antenne Thüringen, Nachrichtenredaktion.
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5: Und jetzt gibt's hier das Wetter auf Antenne Thüringen und das kriegt ihr von Ivo.
6: Ja, Thüringen kriegt's Grinsen nicht mehr aus dem Gesicht, weil der Sommer ist da und die Temperaturen. Arnstadt 24 Grad, Kirchheiligen 23 Grad und Saalfeld meldet 25 Grad. Ja, und perfekt zum Wochenende bleibt's wirklich warm. Also Badehose an, ran ans Rost. Wir knacken nämlich bei strahlendem Sonnenschein die 30 Grad Marke. Bei so einem Wetter kann man am Pfingstsonntag auch mal einen kleinen Sommerregen überstehen.
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5: Wir haben es 2:04, Antenne Thüringen hier mit dem schnellsten Verkehrsservice. Es ist gerade viel los auf den Straßen zum Pfingstwochenende hin. Wir gucken mal. A4 Richtung Dresden zwischen Jena Zentrum und Stadtroda. Wir haben hier eine Baustelle. Es staut sich hier auf 10 Kilometer. Dann die A4 Richtung Frankfurt zwischen Eisenach Ost und Eisenach West. Hier Reifenteile auf der Fahrbahn und ein kaputter LKW auf dem Standstreifen. A9 Richtung Berlin zwischen Münchberg Nord und Hof West. Hier gesperrt nach einem Unfall. Dann die A38 einmal Richtung Göttingen zwischen Nordhausen West und Großwechsungen. Hier Gegenstände auf der linken Spur. Und dann noch in die Gegenrichtung A38 Richtung Leipzig zwischen Sangerhausen West und Sangerhausen Süd. Reifenteile auf der Fahrbahn. A71 Richtung Schweinfurt zwischen Erfurt-Gispersleben und Erfurt-Bindersleben. Hier ist die rechte Spur gesperrt. Wir haben dann eine Ölspur. Die Reinigungsarbeiten laufen aber schon. Und dann noch die B87 in beide Richtungen, dann habt ihr es geschafft, hier zwischen Umfallstedt und Mellingen, gesperrt nach einem Unfall mit einem Traktor. Blitzerliste ist nicht so lang, da ist gerade uns nur einer gemeldet worden von der Vicky, vielen Dank dafür. In Rudolstadt stehen sie, in der Schlossstraße, hier wird beidseitig geblitzt. Wenn ihr aber trotzdem irgendwas ergänzen könnt, Staus, Verkehrsmeldung, Blitzer, macht das gerne bei der 0800 3x die 5 2550. Wir geben es dann weiter. Euch eine gute Fahrt.
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5: 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Hallo zusammen, euch einen schönen Freitag.

Sagt bei manchen vielleicht schon schönen Feierabend jetzt gerade. Wir bringen euch rein ins lange Wochenende mit einer gesunden Portion Vorfreude. Deshalb die passende Musik, Veranstaltungstipps und Freibad-Feeling. Wir müssen mal darüber diskutieren, was so die beste Wassertemperatur im Freibad ist, weil ich glaube, das könnte schon so ein kleines Diskussionsthema sein. Das aber gleich in der Viertelstunde. Jetzt erstmal, ihr Neuster ist es. Bebe Rexha, New Religion. Mit einer Melodie, die wir schon aber ganz gut kennen, oder? Das gute alte Zeug, das kommt wieder halt, ne?

0: Die Jonas Brothers und Carol G. Sie ist gerade auch die Königin Lateinamerikas in Sachen Musik. Also ihr werdet hier bestens versorgt mit Sommerfeeling ohne Ende auf Antenne Thüringen. Elena ist hier für euch. Hallo zusammen. Grüße erstmal an die, die heute Homeoffice gemacht haben. Sehr, sehr schlaue Entscheidung. Da könnt ihr ja fixer irgendwie ins lange Wochenende starten. Wir aber von Antenne Thüringen wollen diesen Sommer weniger Homeoffice machen, weil wir einfach raus zu euch wollen. Wir wollen auf Sommertour gehen.
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Hammer, ist das wirklich nicht Hammer? So klingt doch Sommer. Kalter Candela hier auf Antenne Thüringen. Ich bin Ella und mal einen kurzen Blick nach vorne. Gleich ist sie für euch da. Drop Dead, ihr Neuester von Olivia Rodrigo. Das hier gleich in eurem Mix. Aber davor müssen wir mal kurz beim Sommerlichen bleiben. Wir müssen da was klären. Die Freibäder haben ja jetzt offen. Muss ja auch sein, die Werte steigen. Und das Wochenende schreit auch wirklich danach, dahin zu gehen und an den See zu fahren. Das Ding ist nur, die Wassertemperatur in Jena zum Beispiel, das Ostbad meldet 18 Grad, Stausee Hohenfelden 17 Grad. Und wenn ihr vielleicht noch ergänzen könnt, wie eure Wassertemperatur im Freibad aussieht, 0800 3x die 5 zu 550, schreibt es mir gerne per WhatsApp. Aber ich schätze, es hat alles so gerade um die 18 Grad drumherum, hatte ja noch gar keine Zeit, sie richtig aufzuheizen. Und sagt mal ehrlich, ist das eure Betriebstemperatur? Also genau das Richtige für euch zum Baden? Findet ihr das angenehm? Ich gebe absolut offen und ehrlich zu, ich bin absoluter Warmduscher. Whirlpools, Thermen, genau meins. Hauptsache Wassertemperatur über 30 Grad. Wenn es brutzelt, genau richtig. Aber auch im Sommer, ich brauche es nicht so kalt und 17 Grad ist halt schon sehr, oh, sehr, sehr kalt, oder? Also was denkt ihr? Was ist eure perfekte Badetemperatur? Vielleicht finden wir so einen Thüringer Durchschnitt.

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0: Hier das Wetter für Mittelthüringen auf Antenne Thüringen von Ivo.
1: Sommer, Sonne, Sonnenschein und die aktuellen Temperaturen, die machen richtig glücklich. In Weimar sind es 23 Grad, Gebesee meldet 24 Grad und in Steinfeld sind 20 Grad. Ja, und die Aussichten aufs Wochenende, die machen richtig Spaß. Hier und da kommt vielleicht ein kleiner Sommerregen, aber sonst blauer Himmel, Sonne satt und bis zu 30 Grad. Also Sonnencreme drauf und schönes Wochenende.
0: Wir haben es kurz nach 3:30, Antenne Thüringen, der schnellste Verkehrsservice. Es ist gerade viel los auf den Straßen. Wir fangen mal an mit der A4 Richtung Dresden. Zwischen Jena Zentrum und Stadtroda. Wir haben hier eine Baustelle. Es staut sich aber hier. 10 Kilometer Stau. A4 Richtung Frankfurt. Hier zwischen Eisenach Ost und Eisenach West ein kaputter LKW und dadurch Behinderungen. A9 Richtung Berlin. Zwischen Münchberg Nord und Hof West. Hier in einem Unfall gesperrt. A9 Richtung München. Zwischen Dittersdorf und Schleiz. Hier liegen Reifenteile auf der

0: rechten und mittleren Spur, macht bitte vorsichtig. Außerdem Behinderung durch einen kaputten LKW. Dann die A38 Richtung Göttingen. Zwischen Nordhausen West und Großwechsungen Gegenstände auf der linken Spur. Dann die A38 Richtung Leipzig. Zwischen Sangerhausen West und Sangerhausen Süd hier Reifenteile auf der Fahrbahn. Weiter geht's mit der A70 Richtung Schweinfurt. Zwischen Bamberghafen und Viret-Thrunstadt hier ein kaputter LKW. Der Standstreifen ist blockiert. A71 Richtung Schweinfurt. Zwischen Erfurt-Gispersleben und Erfurt-Bindersleben. Die rechte Spur ist hier gesperrt. Es laufen Reinigungsarbeiten nach einem Ölspur auftreten, sage ich mal. Weiter geht's B87 in beide Richtungen. Zwischen Umfahrstadt und Mellingen hier gesperrt nach einem Traktorunfall. Und dann noch gerade dazugekommen, der Kreis Sömmerdeich. Hier was zwischen Dielsdorf und Schloss Wippach. Hier gesperrt, es laufen Vermessungsarbeiten. Und dann noch Blitzer, da ist gerade einer dazugekommen. B7 Gamstedt Richtung Gotha wird hier geblitzt. Und dann noch in Rudolstadt in der Schlossstraße beidseitig. Wem das jetzt gerade ein bisschen zu viel war, vollkommen verständlich. Jederzeit alle Verkehrsinfos, die kriegt ihr auch kompakt aufs Handy von uns zugeschickt. Per WhatsApp Hashtag Verkehr rüberschicken an die 0800 3x die 5 2550. Da seid ihr auch gut informiert und habt bitte eine gute und sichere Fahrt.
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0: Es ist zwar jetzt nicht komplett Sommer, klar, wir haben es Mitte Mai, aber trotzdem, es fühlt sich schon so an und Pfingsten wird erst recht so schön. Also euch einen wunderschönen Freitagnachmittag. Wir begleiten euch hier mit dem Besten, was es an Musik gibt, aus dies Electrified.

0: Kennt ihr dieses Gefühl von, boah, der hatte ich gar nicht auf dem Schirm, geil, den mal wieder zu hören? Genau das ist es jetzt gerade bei Return of the Mac. Mark Morrison ist das in der Antenne Thüringen Playlist. Schön, dass ihr dabei seid und gleich für euch. Lady Gaga Stupid Love. Die Popqueen darf nicht fehlen. Normalerweise eher mit düsterem Zeug unterwegs, was du in so einem Halloween-Film sehen könntest, finde ich. Das ist auch ihr Style, ne? Aber hier, der knallt einfach gut rein, ne? Und wenn ihr aber eher für was Entspannteres zum Freitagnachmittag dabei seid, für euch haben wir auch was da. Ellie, Change Your Mind. Es klingt nach einem Roadtrip, finde ich, wenn die Fenster unten sind, die warme Luft von draußen reinkommt, aber auch ein bisschen der Gegenwind durch die Haare. Uff. Falls ihr gerade unterwegs seid, schon mal ins Pfingstwochenende reinstartet, euch eine gute Fahrt. Wir begleiten euch. Hier ist Antenne Thüringen und das kriegt ihr gleich.
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1: Es ist 3:07. Ich bin Elena, ihr hört Antenne Thüringen. Schön, dass ihr dabei seid. Heute ist ja der Freitag vorm langen Pfingstwochenende. Da habe ich gleich kurz nach 3 einen sehr, sehr guten Veranstaltungstipp für euch. Es wird Wein- und wanderlastig. Ich frage mich nur, was das ist. Das auf jeden Fall gleich, wie gesagt, nach 3. Davor nochmal eine Erinnerung an euch. Was ist eigentlich eure Freibad-Betriebstemperatur? Im Sinne von, jetzt klar, wenn ihr gerade im Freibad seid oder Betreiber seid, ne, und eure Wassertemperatur mal durchgeben wollt hier bei Antenne Thüringen, sagt gerne Bescheid bei der 0800 3x die 5 zur 550. Würde mich immer auch mal interessieren. Aber ich meine auch, was ist so euer Wohlfühlwert? Ich sag zum Beispiel, jetzt gerade die 14 Grad vom Nordstrand in Erfurt, wie sie gemessen werden. Für mich absolute Folter. Würde ich niemals reingehen. Außer es hat wirklich vielleicht 40 Grad draußen. Aber sonst ist es doch viel zu wenig. Deshalb heute diskutieren wir mal, beziehungsweise vergleichen. Wer braucht welche Temperaturen im Freibad? Wie warm oder kalt darf denn euer Wasser sein? Sagt mir unbedingt Bescheid. Auf WhatsApp 0800 3x5. So 550, entweder als Text oder Sprachnachricht ganz schnell. Und vielleicht finden wir auch so einen Thüringer Durchschnittswert und wissen auch, ob Thüringer eher vielleicht Warmduscher sind oder nicht. Wir gucken mal.

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9: Euch einen schönen Freitag. Die Thüringer Landesregierung setzt beim Kampf gegen Rechtsextremismus auf eine moderne Polizei. Was dazu heute im Landtag besprochen wurde, das jetzt in den News. Es ist jetzt 15 Uhr.
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10: Guten Tag. Wie soll Thüringen künftig mit Rechtsextremisten umgehen? Laut aktuellem Thüringen-Monitor zeigen 18% der Bewohner des Freistaats rechtsextreme Einstellungen. Im Landtag hat Staatskanzleiminister Stefan Gruner deshalb heute bei seiner Regierungserklärung zum Thüringen-Monitor unter anderem mehr Befugnisse für die Polizei gefordert.
11: Gruner fordert ein modernes Polizeiaufgabengesetz. Das würde beim Kampf gegen Rechtsextremismus, Antisemitismus und organisierte Hasskriminalität helfen. Gruner wies darauf hin, dass allein 2024 die politisch motivierte Kriminalität in Thüringen um fast 70% gestiegen sei. Für das Polizeiaufgabengesetz zeichnet sich aber keine klare Mehrheit im Landtag ab, denn Linke und AfD lehnen das Gesetz ab. Linke Fraktionschef Christian Schaft sagt, dass nur die Gesellschaft Probleme wie Rechtsextremismus lösen könne, nicht aber die Polizei. Christoph Wötzel, Antenne Thüringen, Nachrichtenredaktion.
10: Die Apotheken in Deutschland erhalten zusätzliche Befugnisse. Das hat der Bundestag beschlossen. So dürfen sie künftig mehr Impfungen durchführen, neben dem Schutz vor Grippe beispielsweise auch Tetanusimpfungen. Zudem dürfen sie mehr Leistungen zu Vorbeugung und Früherkennung anbieten, etwa bei Diabetes. In bestimmten Fällen erhalten Apotheken sogar die Möglichkeit, verschreibungspflichtige Medikamente ohne ärztliches Rezept abzugeben. Das Gesetz muss noch durch den Bundesrat. Flüge aus Deutschland werden ab Juli billiger, weil der Bundestag die

0: Ticketsteuer gesenkt hat. Doch den Airlines reicht das noch lange nicht. Der Luftverkehrsverband und die Fluggesellschaften fordern weitere Entlastungen.
1: Ein Tropfen auf den heißen Stein, nennt der Chef von Eurowings die Absenkung der Ticketsteuer und stellt klar, der Druck auf die Kosten bleibe. Die Flugtickets würden nicht wirklich billiger. Unterm Strich um rund 2,50 Euro pro Ticket rechnet der Branchenverband vor und verlangt, die Steuer müsse für einen gewissen Zeitraum komplett ausgesetzt werden. Und auch der Boss des Billigfliegers Ryanair ist sauer. Er sagt, der deutsche Flugverkehrsmarkt sei kaputt. Claudia Wächter, Antenne Thüringen, Nachrichtenredaktion.
0: In Thüringen gab es im letzten Jahr genügend Bier und Bratwurst, rein rechnerisch jedenfalls. Auf jeden Einwohner kamen im Monat rund 8 Liter Bier und etwa 4 Bratwürste. Das hat das Statistische Landesamt mal nachgerechnet. Die Zahl der Brauereien, die unser Bier herstellen, war leicht rückläufig. Dafür wurde aber weiterhin viel Bier verkauft, rund 200 Millionen Liter. Bier ist dabei etwas teurer geworden, die Bratwürste dafür billiger. Für die Thüringer Rostbratwurst wird vor allem Schweinefleisch gebraucht, auch davon gibt's im Land weiterhin viel. Über 630.000 Schweine werden in über 100 Thüringer Schweinemastbetrieben gehalten. Da kann das Pfingstwochenende kommen.
2: Danke dir, Hannes, jetzt haben wir Bock auf Braten. Und hier ist Antenne Thüringen mit dem aktuellen Wetter, das kriegt ihr hier von Ivo.
3: Ja, Thüringen lädt ein zum Sommerurlaub. Zumindest die Temperaturen, die fühlen sich so an. In Hildburghausen sind es 24 Grad. Kölleda meldet 25 Grad und in Jena sind es 24 Grad. Ja, und euer Nachmittag und der Wochenendstart, der ist vielleicht noch etwas windig, aber vor allem warm mit bis zu 26 Grad. Entschuldigung. Richtig heiß wird es dann am Samstag und am Sonntag. Da gibt es hier und da vielleicht 2, 3 kleine Sommerregen, 1, 2 Schauer. Ja, aber auch ganz viel Sonne wird erwartet bei, Achtung, 25 bis 30. 30 Grad. Also Sonnenbrille auf und schöne Pfingsten.
2: Ich meine wirklich so ein Sommerregen bei Warmwerten, das hat schon was.
3: Perfekt.
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2: 4:58 haben wir es. Antenne Thüringen, der schnellste Verkehrsservice. A4 Richtung Dresden, wir fangen mal hier an. Zwischen Jena Zentrum und Stadtroda, eine Baustelle, es staut sich hier 10 Kilometer. A4 Richtung Frankfurt, zwischen Nora und Erfurt-Fieselbach, ein Metallteil liegt hier auf der rechten und mittleren Spur, macht also bitte vorsichtig. Die A9 Richtung Berlin, zwischen Münchberg Nord und Hof West, hier nach einem Unfall gesperrt. Und dann noch die A9 Richtung München, zwischen Dittersdorf und Schleiz, Behinderung durch kaputten LKW. A38 Richtung Leipzig. Zwischen Sangerhausen West und Sangerhausen Süd. Hier liegen Reifenteile auf der Straße, also auch hier vorsichtig machen. Dann die A70 Richtung Schweinfurt in Höhe von Turnau West. Ein kaputter LKW, der Beschleunigungsstreifen, ist hier dadurch blockiert. A71 Richtung Schweinfurt. Hier zwischen Erfurt-Gispersleben und Erfurt-Bindersleben. Die rechte Spur ist hier gesperrt. Wir hatten da eine Ölspur. Es laufen aber schon die Reinigungsarbeiten, immerhin. B87 in beide Richtungen ist hier zwischen Umfahrstedt und Mellingen nach einem Traktorunfall gesperrt. Dann noch gerade dazugekommen, eine Meldung aus Suhl. Zwischen der Meininger Straße und der Würzburger Straße, die rechte Spur ist hier nach einem Unfall gesperrt. Dann was aus dem Kreis Sömmer da. Zwischen Dielsdorf und Schloss Wippach, gesperrt, es laufen hier Vermessungsarbeiten. Und auch noch frisch dazugekommene Meldung aus dem Kreis Sonneberg, zwischen Ernsttal und Piesau, hier nach einem Unfall halbseitig gesperrt. Und dann nur noch 3 Blitzer, dann habt ihr es geschafft. B7 Gammstedt Richtung Gotha wird hier geblitzt. Dann B7 Ortsdurchfahrt Hohlstedt Richtung Weimar ein Blitzer. Dann Rudolstadt, Schlossstraße beidseitig. Und von unserer Seite nur noch der Hinweis, wenn ihr ergänzen könnt, sagt uns Bescheid. Unter der 0800 3x5 2550. Euch eine gute Fahrt.
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2: Antenne Thüringen. Sommer so näher als Ende Mai, klar, aber es ist der Sommervorbote, immerhin. Das muss man schon sagen. Euch einen wunderschönen Freitag. Das Wetter fürs Pfingstwochenende ist wie bestellt. Und wer noch eine Idee braucht, was es denn so zu erleben gibt, große, große Empfehlung, die Weinmeile Bad Kösen. Es ist vielen vielleicht schon ein Begriff, ne? Aber es ist immer wieder ein Highlight zu Pfingsten jedes Jahr. Eine wunderschöne Wandertour durch die Weinberge, dazu noch ein Vino oder einfach nur irgendein Getränk. Es ist traumhaft, wirklich. Gleich nochmal ein richtiger Tipp von uns in 6 Minuten und ihr lernt sogar was dazu, kann ich euch versprechen. Zum Beispiel, was eigentlich eine Trinkschnecke ist. Das Ganze nach Whistle.

0: Das ist euer Freitagnachmittag, euer Weg ins Wochenende mit Antenne Thüringen. Für euch am Start, Elena, stell dich mal vor bitte. Es ist warm, der erste schön sommerliche Tag des Jahres vielleicht gerade. Ihr seid gerade am Wandern, in bester Gesellschaft. In der Hand ein Vino, um euch rum Weinberge. Weinberge, soweit das Auge reicht. Überall regionale Händler, die dir was anbieten zum Kosten, sei es ein Weinchen oder irgendwie was zum Essen. Die Stimmung ist entspannt. Oh, es klingt nach einem Urlaub in Italien, oder? Oder irgendwo so Frankreich oder so. Aber nee, das ist hier bei uns um die Ecke. Dieses Wochenende. Es ist nämlich Weinmeile, das Highlight zu Pfingsten. Und Lukas Herzer, Vorsitzender der Saale Weinmeile, lädt euch herzlichst ein. So sieht das Ganze dort aus.
1: Bei unserer Weinmeile gibt es eine Veranstaltungsstrecke von Bad Kösen bis zum Weindorf Rosbach. Die ist 7 Kilometer lang, wunderschön gelegen zwischen dem Fluss Saale und den Weinbergen. Und da kann man an 42 Ständen verschiedene Kulinarik erleben. Wow. In erster Linie natürlich Wein von den verschiedenen Weingütern, aber natürlich auch passende Speisen dazu und auch dann ganz verschiedene Musik. Also für jeden Geschmack ist da auf jeden Fall was geboten.
0: Das Ganze morgen und am Sonntag von 9 bis 24 Uhr. Das heißt, es ist ganz, ganz, ganz viel Zeit, um die Strecke ganz entspannt zu genießen und natürlich die ganzen Schmackofatze, die euch ja da auf dem Weg erwarten. Und wenn ihr dort wie wirklich richtige Profis aussehen wollt, gönnt euch mal eine Trinkschnecke.
1: Trinkschnecken sind Weinbergsschnecken aus Ton geformt, wo 0,2 Liter reinpassen, also der gleiche Inhalt wie in ein normales Weinglas. Ja, das ist unser Festglas.
0: Und das macht ein mega Souvenir, ich sag's euch. Wichtig nur, vor allem für dieses Wochenende, eincremen, Kopfbedeckung, weil es wird heiß. Aber ansonsten, ab geht's, auf geht's zur Saale Weinmeile. Genießt es schön, schöne Pfingsten euch dort.

0: Sie sind Ed Sheeran um 15.22 Uhr hier bei Antenne Thüringen. Ich bin Elena. Schön, dass ihr da seid. Gleich kommt hier Sommer pur auf euch zu. Von Omi. Nicht eurer Omi. Aber so heißt er wirklich, der Künstler. Cheerleader. So klang der Sommer 2014 damals und jetzt aber immer noch. Ist zeitlos. Es passt. Es klingt leicht und so startest du gerne ins Wochenende. Und um halb nach den Nachrichten kriegt ihr natürlich hier bei Antenne Thüringen handverlesene Veranstaltungstipps aus eurer Region von unserer Elke Schröder. Also dranbleiben.
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0: Cheerleader für euren Freitag läuft hier bei Antenne Thüringen. Wir haben es 3:30.
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2: Guten Tag. Der Thüringer Landtag hat über die Ergebnisse des Thüringen-Monitors diskutiert. Danach halten 9 von 10 Befragten die Demokratie zwar für die beste Staatsform, allerdings waren nur 44% zufrieden damit, wie sie funktioniert. Staatskanzleiminister Gruner sagte, die Landesregierung wolle die Probleme im Alltag lösen. Als weiteres Problem nannte Gruner die große Zahl von Thüringern, die rechtsextreme Einstellungen vertreten. Laut Thüringen-Monitor sind das aktuell 18% der Einwohner. Bei Carl Zeiss Meditec in Jena übernimmt künftig eine Frau das Ruder. Der Aufsichtsrat hat Bronwyn Brophy O'Connor berufen, derzeit Chefin der Vitrolife Group in Schweden. Sie folgt auf Maximilian Forst, der überraschend Ende letzten Jahres wegen eines Regelverstoßes das Unternehmen verlassen musste. Wann genau sie ihr neues Amt antritt, stand zunächst nicht fest. Carl Zeiss Meditec

0: Er kämpft aktuell mit Problemen, vor allem im wichtigen China-Geschäft, und hat bereits einen Stellenabbau angekündigt. Vor dem Start der Reisewelle zum langen Pfingstwochenende ist Tanken wieder billiger geworden. Im bundesweiten Tagesdurchschnitt kostete 1 Liter Super E10 gestern erstmals seit Montag wieder knapp unter 2 Euro, so der ADAC. Diesel verbilligte sich um 1,5 Cent pro Liter auf 1,97 im Durchschnitt. Das war der niedrigste Wert seit Anfang März. Wer verreist, sollte sich informieren. In vielen Nachbarländern ist der Sprit nämlich derzeit billiger als in Deutschland. Und jetzt die Thüringen-Reporter mit Tipps für euer langes Wochenende.
1: Für Mittelthüringen, Leonie Straßburger.
2: Hallo. Pünktlich zum langen Wochenende kriegen wir einen ersten Vorgeschmack auf den Sommer. Perfektes Badewetter. Seit gestern hat auch das Freibad in Bad Berka geöffnet. Damit sind fast alle Freibäder offen. In Erfurt alles außer das Freibad Möbisburg. Auch Apolda verpasst die warmen Temperaturen, denn das öffnet erst am Dienstag. Ansonsten könnt ihr überall hin. Nur Blankenhain, Rastenberg und Buttstedt konnten noch nicht in die Freibadsaison starten. Stattdessen könnt ihr euch auf ein märchenhaftes Wochenende freuen, denn die Thüringer Schlössertage laden zum Entdecken ein. Dort könnt ihr Schlösser bei Führungen erkunden und in das Leben vor über 100 Jahren eintauchen. Im Stadtschloss Weimar gibt's die Schlossgeschichte ab 1900 zum Mitmachen. Da könnt ihr von heute bis Sonntagnachmittags zum Beispiel euer Können im Klassik Croquet unter Beweis stellen. Heute Abend steigt da außerdem eine Party mit DJs. Das Schloss Molsdorf lädt ab morgen bis Montag zu verschiedenen Führungen durch die Prunkräume ein. Über das Wittumspalais, den Park und den Bücherturm bis hin zu Dichterzimmern und der wiedergewonnenen Schlosskapelle habt ihr die Qual der Wahl. Außerdem wird morgen die Ausstellung Schnabelnasen Himbeergrün eröffnet. Dort könnt ihr in die magische Welt der Illustrationen von Kinderbüchern eintauchen. Und am Montag gibt's dann noch eine Führung extra für Kinder, Schlau durchs Schloss. Da können auch die Jüngsten sich mal am Schreiben mit der Feder ausprobieren. Beim Schloss Belvedere steht morgen und übermorgen die Rucksacktour Abenteuergarten an. Da geht's zusammen mit August Goethe auf Entdeckungstour bei Goethes Gartenhaus. Am Montag findet dann der Deutsche Mühlentag statt. Auf unserer Internetseite erfahrt ihr, welche Mühle in eurer Nähe mit dabei ist und was ihr da erleben könnt.
3: Und jetzt geht's hier zum Wetter bei Antenne Thüringen. Ivo ist für euch am Start.
4: Ja, und Thüringen kriegt das Grinsen einfach nicht mehr aus dem Gesicht, weil der Sommer ist da und die Temperaturen, die sind auch richtig gut. In Kahler sind es 24 Grad, Bad Salzung meldet 25 Grad und Greußen ist mit am Start mit 26 Grad. Und perfekt zum Wochenende bleibt es einfach warm. Also Badehose an, ran ans Rost, wir knacken nämlich bei strahlendem Sonnenschein die 30 Grad Marke. Also bei so einem Wetter, da kann man sich wirklich am Pfingstsonntag richtig gut gehen lassen.
3: Jo. 4 Minuten nach 3:30 haben wir es. Antenne Thüringen, der schnellste Verkehrsservice ist. Die Liste wird leider nur länger, gerade auf den Straßen. A4 Richtung Dresden, zwischen Jena Zentrum und Stadtroda hier weiterhin in einer Baustelle 10 Kilometer Stau. A4 Richtung Frankfurt, zwischen Nora und Erfurt-Fieselbach, hier liegt ein Metallteil auf der rechten und mittleren Spur. Dann 2 Meldungen von der A9 Richtung Berlin, einmal zwischen Münchberg Nord und Hof West, hier nach einem Unfall gesperrt und dann in Höhe vom Dreieck Bayerisches Vogtland eine ungesicherte Unfallstelle. Dann nochmal 2 Meldungen von der A9 Richtung München. Einmal zwischen Hermsdorf Süd und Lederhose. Da gab es einen Unfall auf dem Standstreifen in einer Baustelle. Und da liegen jetzt Glasscherben auf der Fahrbahn. Also macht bitte vorsichtig. Und dann noch zwischen Dittersdorf und Schleiz. Hier Behinderung durch kaputten LKW. A38 Richtung Leipzig 2 Sachen. Einmal zwischen Groß-Wexum und Horthausen West. Hier eine Baustelle. Es staut sich dadurch. Und dann noch zwischen Sangerhausen West und Sangerhausen Süd. Reifenteile auf der Fahrbahn. A70 Richtung Schweinfurt in Höhe von Turnau West, ein kaputter LKW, der Beschleunigungsstreifen ist dadurch blockiert. Und dann nochmal die A70 Richtung Schweinfurt in Höhe von Werneck, Behinderung durch kaputten LKW. A71 Richtung Schweinfurt, hier zwischen Erfurt-Gispersleben und Erfurt-Bindersleben, die rechte Spur ist gesperrt, es laufen Reinigungsarbeiten. Kreis Sömmer, da noch was, zwischen Dielsdorf und Schloss Wippach, hier gesperrt, Verbesserungsarbeiten laufen hier gerade. Und dann noch im Kreis Sonneberg zwischen Ernsttal und Piesau, halbseitig nach einem Unfall gesperrt. Und dann nur noch die Blitzer. A71 Richtung Schweinfurt an der Abfahrt Erfurt-Mittelhausen. Dann auf der B7 Gammstedt Richtung Gotha. B7 Ortsdurchfahrt Hohlstedt Richtung Weimar. Und dann noch in Rudolstadt in der Schlossstraße beidseitig der Blitzer. Und wenn ihr noch was ergänzen könnt, wenn was passieren sollte, sagt uns Bescheid. 0800 3x5 2550. Das ist unsere Nummer für alles. Für euch eine gute Fahrt.
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3: schönen Freitagnachmittag euch.

0: Perfekt fürs Sommerfeeling. Summer Paradise, Simple Plan und Sean Paul hier bei Antenne Thüringen. Und gleich könnte auch Sommerfeeling sein, aber eher so entspannter Sommerabend, wenn es schon dunkel wird. Aber es eigentlich schon 11 Uhr abends ist oder so. Für manche klingt das aber eher gerade nach einer nicht so schönen Konzerterfahrung, weil gerade hatte Harry Styles ziemlich viele Fans enttäuscht. Er ist auf Tour, der hat sein neues Album rausgebracht, hat ganz viele Stationen irgendwie in Europa durchgetourt. Bühnenbild ist auch immer schick, alles aufgebaut. Nur ist halt den Fans aufgefallen, ey, ich stand da irgendwie vielleicht stundenlang nachts, um in der ersten Reihe zu stehen, um dann die erste Person zu sein in der Reihe. Und das Bühnenbild war aber so hoch, diese Bühne, dass es eine Etage war. Die waren praktisch wie vor so einer schwarzen Wand, weil diese Bühne zu hoch war. Die haben nichts gesehen. Fans haben sich beschwert, ganz viele Videos gepostet im Internet, aber weil Harry ein guter Typ ist, hat er das natürlich behoben für seine Fans. Also alles wieder schick. Und gleich ist er für euch da. American Girls, Harry Styles für euch.
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0: Das ist der Antenne Thüringen Nachmittag für euren Freitag. Hier ist Elena. Ich hab's ja gesagt, heute ist schön sommerlich, sowohl draußen als auch im Radio. Deshalb nicht nur die beste Musik dafür, sondern auch die besten Veranstaltungstipps von uns. Und wenn ihr schon für dieses Wochenende vielleicht voll sein solltet, kein Problem, aber lasst uns bitte mal euch noch was anderes empfehlen. 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
12: Im Landtag wurde heute über die Ergebnisse aus dem Thüringen-Monitor debattiert. In dem gab es für die Landesregierung einige unbequeme Wahrheiten. Und jetzt alle News, die heute Nachmittag wichtig sind. Wir haben es gleich, 16 Uhr.
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14: Guten Tag. Der Thüringen-Monitor hat für die Landesregierung sehr viele positive Aspekte aufgezeigt, aber auch Probleme benannt. Etwa, dass inzwischen 18% der Thüringer und Thüringerinnen rechtsextreme Einstellungen vertreten. Das gelte es anzugehen, sagte Staatskanzleiminister Stefan Gruner heute in seiner Regierungserklärung. Für die Landesregierung stellte er klar:
15: Wer in Thüringen geboren wurde, ist Thüringerin oder Thüringer. Wer hierher gezogen ist und sich einbringt, ist es genauso. Wer aus Vietnam kam, vor 20 Jahren in Gera ein Restaurant eröffnet hat, der ist Thüringer. Wer aus Niedersachsen kam und jetzt bei Zeiss optische Systeme baut, der ist Thüringer.
14: Das würden auch die Daten des Thüringen-Monitor belegen, so Gruner. 79% halten danach die Teilnahme am gesellschaftlichen Leben für entscheidend, um als Thüringer oder Thüringerin zu gelten. 76% die Pflege der Thüringer Tradition. Das seien Eigenschaften, die man sich aneignen könne, so der Minister. Nach dem Brand in Arnstadt vorgestern Nachmittag ist ein 50-jähriger Mann festgenommen worden. Er sitzt in Untersuchungshaft. Als Ursache wird ein fahrlässiger Umgang mit brennbaren oder nachglühenden Stoffen vermutet. Rund 80 Feuerwehrleute waren im Einsatz, um den Brand zu löschen. Das betroffene Reihenhaus stand leer. Zwei Nachbarhäuser mussten aber evakuiert werden. Der Sachschaden wird auf 50.000 Euro geschätzt. Die Chippflicht kommt. Hunde und Katzen müssen in der EU künftig durch Mikrochips identifizierbar sein. Das haben die EU-Staaten endgültig beschlossen. Bis die Chips dann aber wirklich Pflicht sind, gelten noch Übergangsfristen.
16: Begründet wird die Registrierungspflicht mit dem Kampf gegen illegalen Tierhandel. In Deutschland gibt es 72 Millionen Hunde und 83 Millionen Katzen. Für Hunde sieht die EU-Regelung eine Übergangsfrist von 10 Jahren vor, für Katzen sind es 15 Jahre. Bauernhofkatzen sind übrigens von der Chippflicht ausgenommen. Nun müssen nationale Datenbanken geschaffen werden, die natürlich auch EU-weit geteilt werden können. Wie das alles genau geregelt wird, ist noch unklar. Dieter Ebeling, Brüssel.
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14: 5 Tage nach einem Sturz von der Gästetribüne im Fußballstadion von Saarbrücken ist ein Mann aus Thüringen seinen schweren Verletzungen erlegen. Das meldet Hansa Rostock und trauert um den Mann namens Moritz.
17: Der 37-Jährige war am Samstag beim Spiel zwischen Rostock und dem 1. FC Saarbrücken im Gästeblock.

0: Dort war er auf eine Brüstung gestiegen und dann mehrere Meter in die Tiefe gestürzt. Er stammte aus dem Altenburger Land. Nach Informationen der Thüringer Allgemeinen geht die Polizei nicht von Fremdverschulden aus. Das hätten Videoaufnahmen aus dem Stadion ergeben. Hansa Rostock hat für die Familie des Opfers eine Spendenaktion eingerichtet. Jan Walter, Antenne Thüringen, Nachrichtenredaktion.
1: Und jetzt kommen wir zum Wetter hier bei Antenne Thüringen. Das kriegt ihr von Ivo.
2: Ja, Sommer, Sonne, Sonnenschein und Temperaturen, die einfach glücklich machen. In Meiningen sind es 24 Grad, Saalfeld meldet 25 Grad und Rossleben ist am Start mit 26 Grad. Ja, und die Aussichten auf das Pfingstwochenende, die machen richtig Spaß. Hier und da kommen vielleicht noch ein paar kleine Schauer, also kleiner Sommerregen, aber sonst blauer Himmel, Sonne satt und bis zu 30 Grad. Also Sonnencreme drauf und schönes Wochenende.
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1: 3 nach 4 haben wir es. Antenne Thüringen, der schnellste Verkehrsservice. A4 Richtung Dresden fangen wir an. Zwischen Jena Zentrum und Stadtroda hier weiterhin Stau in einer Baustelle, ungefähr 10 Kilometer hier. A9 in beide Richtungen. Zwischen Bad Benneck, Himmelkron und Markt Schorgast. Behinderung nach einem Unfall. Hier sind auch Menschen auf der Fahrbahn unterwegs. Also passt bitte auf, macht lieber langsam. Noch eine Meldung von der A9 Richtung Berlin. Zwischen Münchberg Nord und Hof West hier nach einem Unfall gesperrt. A38 Richtung Leipzig. Zwischen Großweg und Nordhausen West, hier eine Baustelle, es staut sich hier. A71 Richtung Schweinfurt, zwischen Erfurt-Gispersleben und Erfurt-Bindersleben, hier ist die rechte Spur gesperrt, es laufen Reinigungsarbeiten. Dann im Kreis Sömmerda, was in beide Richtungen, zwischen Dielsdorf und Schloss Wippach, hier gesperrt, es laufen Vermessungsarbeiten. Und noch was aus dem Kreis Sonneberg, zwischen Ernsttal und Piesau, halbseitig nach einem Unfall gesperrt. Und jetzt die Blitzer für euch. A71 Richtung Schweinfurt, an der Abfahrt Erfurt-Mittelhausen. B7 Gammstedt, hier wird Richtung Gotha geblitzt. Dann auch nochmal die B7, nur die Ortsdurchfahrt Hohlstedt, hier der Blitzer Richtung Weimar. In Jena in der Grenzstraße stadteinwärts und dann noch in Rudolstadt die Schlossstraße beidseitig. Und wenn ihr noch mehr gesehen habt, eine Nummer für alles haben wir dafür. WhatsApp-Verkehr und mehr. Das ist die 0800 3x die 5 25 50. Euch eine gute Fahrt.
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1: Und der sei euch gegönnt, wenn ihr heute noch mal draußen unterwegs seid nach dem Feierabend. Euch einen schönen Freitag. Es ist kurz nach 4 und ihr hört es ja schon heute den ganzen Nachmittag im schnellsten Verkehrsservice. Die Straßen sind voll. Es ist viel los, so kurz vorm Pfingstwochenende. Viele fahren noch mal weg aus verschiedenen Bundesländern natürlich. Das gute Wetter noch mal nutzen. Aber dementsprechend sieht es auch auf den Straßen so aus. Für euch also jederzeit der Tipp, Hashtag Verkehr an unsere WhatsApp-Nummer für die aktuellsten Straßenmeldungen und Hashtag Wochenende für die Veranstaltungstipps. Also auch wenn ihr ein bisschen Spaß sucht für dieses Wochenende, 0800 3x die 5 zu 5 50. Und für euch gilt natürlich, wenn ihr unterwegs seid, gute Fahrt. Und so heißt auch der nächste Song, Drive Safe, hier für euch von Miles Smith und Neil Horan. 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

Genau so heißt der Song. It's my life. Schön rockig und energiegeladen geht's durch den Freitagnachmittag mit Bon Jovi. Wir machen uns hier zusammen los. Elena hier von Antenne Thüringen. Hallo zusammen. Wir machen los in Feierabend, ins lange Wochenende oder eben ins Freibad. Ist ja auch bei vielen eine ganz wichtige Station heute. Außer ihr sagt sowas wie ich, ja, ist zwar warm draußen, aber kaltes Wasser. War ich sich nicht, muss noch nicht sein. Oder was sagt ihr? 17 Grad Wassertemperatur, geht das voll klar, wie es irgendwie gerade aktuell schon ziemlich oft ist in den Freibädern bei uns? Oder braucht ihr eher was Whirlpoolig-Thermiges? Weil da bin ich auf jeden Fall sehr, sehr dabei. 35 Grad, genau richtig, wie so warme Milch am besten. John hat uns da

WhatsApp geschrieben an die 0800 3x die 52550. Für ihn ist Wohlfühltemperatur, sagt er, irgendwas zwischen 20 bis 24 Grad, weil es ist einerseits schon mal erfrischend, was du auch brauchst im Sommer, aber muss halt nicht zähneklappernd da drin stehen. Und Susi schreibt, ihr Mann ist zum Beispiel eine komplette Frostbeule, er ist auch Thermenmensch, aber sie meint, ich war direkt baden, als unser Freibad aufgemacht hat, waren zwar nur 14 Grad im Becken, aber danach fühlst du dich wie neugeboren. Susi, wie? Wie geht das? Bist du halb Polarmensch, halb mehr, Polarbär? Ich sag schon Polarmensch, stimmt auch irgendwie. Oder übertreibe ich einfach nur als Warmduscherin? Ich weiß nicht, was ist eure perfekte Badetemperatur im Freibad? Springt bitte mit ein hier und diskutiert mit, was ist so der Wert für euch? Wie gesagt, geht schnell per WhatsApp, auch als Sprachnachricht. 0800 3x die 5 250.

0: Euch einen schönen Freitag. Wer vielleicht schon unterwegs ist ins lange Pfingstwochenende, kommt gut durch zu eurem wunderschönen Kurzurlaub. Ihr hört Antenne Thüringen, ich bin Elena und wir von Antenne Thüringen, wir gehen auch im Sommer in Urlaub. Das wird ein Roadtrip. Nur ist es jetzt so, wir brauchen eure Hilfe dabei, weil wir wollen euch besuchen kommen, aber wir wissen einfach nicht wohin.
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0: 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Sie sagt, ey, kommt vorbei nach Atern. 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Im Sommer an der Gaststätte, das ist ein richtig guter Ort im Biergarten. Also ja, spielt gerne für uns Reiseführer und gebt Bescheid auf antennethüringen.de. 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

0: Mambo Number 5 ist das auf Antenne Thüringen. Wir haben es 16:30.
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2: Guten Tag. Zalando und der Betriebsrat haben im Streit um das Logistikzentrum in Erfurt einen Vergleich geschlossen. Damit sind alle weiteren Gerichtsverfahren vorerst beendet. Die Verhandlungen über einen Sozialplan und einen Interessensausgleich sollen nun in der kommenden Woche bereits beginnen. Kommt bis zum 20. Juni keine Einigung zustande, soll doch wieder eine unabhängige Einigungsstelle eingesetzt werden. Von der Schließung des Standorts sind rund 2700 Beschäftigte betroffen. Bundesjustizministerin Hubig will Ehepartner besser vor häuslicher Gewalt schützen. Ihr Ministerium veröffentlichte heute einen entsprechenden Gesetzentwurf. Demnach muss das Trennungsjahr bei einer Scheidung nicht eingehalten werden, wenn häusliche Gewalt im Spiel ist. Außerdem sollen Opfer häuslicher Gewalt in familiengerichtlichen Verfahren künftig ihren neuen Wohnort besser geheim halten können. Die Reformpläne hat das Ministerium an die Länder und an Verbände weitergeleitet. Pep Guardiola ist nach 10 Jahren als Trainer von Manchester City zurückgetreten. Das teilte der englische Spitzenklub mit. Guardiolas Vertrag wäre noch ein weiteres Jahr gelaufen. Mit dem Spanier hatten die Citizen die Champions League, 6 englische Meisterschaften und 3-mal den englischen Pokal gewonnen. Als Nachfolger ist der Italiener Enzo Maresca im Gespräch. Und jetzt die Thüringen-Reporter mit Tipps für euer Pfingstwochenende.
1: Für Mittelthüringen Petra Kühling.
3: Guten Tag. Ja, und da ist ja wohl ganz klar Anbaden angesagt. Am langen, sonnigen Pfingstwochenende Bad Berka, Weimar, Obmannshausen. Zumindest die

0: Außentemperatur sollte in den Freibädern jetzt passen. In Sömmerda hat auch das Wasser schon 21 Grad, weil beheizt. Abkühlung von innen gibt es rund um die Eismanufaktur Geratal, die wieder zum Pfingstmarkt einlädt. Mit Ponyreiten, Hüpfburg und Musik. Fans historischer Fahrzeuge kommen im Weimarer Land auf ihre Kosten. In Apolda findet wieder das traditionelle Oldtimer-Schlosstreffen statt. Bastian Diel.
1: Alte Motorräder, Autos, aber auch Nutzfahrzeuge sind dabei, locken morgen auch wieder viele an die Straßen, wenn es auf große Ausfahrt geht. 9:30 geht's in Apolda los und dann über die Dörfer. Mehr als 100 Kilometer, erst Richtung Kospeda, wo es dann einen ersten Zwischenstopp am historischen Schlachtfeld gibt. Gegen 13 Uhr geht es von da aus dann weiter Richtung Bad Sulza, da wird dann der am besten restaurierte Oldtimer gekürt. Und ab 16 Uhr geht's wieder zurück nach Apolda. Sonntag könnt ihr euch die Oldtimer dann nochmal auf dem Schlossparkplatz aus nächster Nähe anschauen, bevor es dann mittags auf den traditionellen Corso durch die Stadt geht.
0: Oder ihr lasst es am langen Wochenende richtig krachen, Kirmes feiern zum Beispiel im Weimarer Land. Im Norden lädt die Neumarker Burschenschaft wie immer zu Pfingsten zu 3 Tagen Party am Alten Gutshof. Alle Feierwütigen zwischen Weimar und Erfurt will die Kirmesgesellschaft Eichelborn sehen und auch der kleine Magdalaer Ortsteil Ottstedt feiert Kirmes. Also jede Menge los am langen Pfingstwochenende und noch viel mehr Tipps bekommt ihr bei uns im Internet auf antennethüringen.de.
2: Euch dann auf jeden Fall ein schönes Pfingstwochenende. Wir gucken aber erstmal jetzt hier aufs Wetter bei Antenne Thüringen. Der Ivo kümmert sich drum.
3: Schönen Nachmittag euch. Ja, Thüringen lädt ein zum Sommerurlaub. Also zumindest die Temperaturen, die fühlen sich so an. In Ilmenau sind es 23 Grad. Natzer meldet 24 Grad. Und Buttstedt ist dabei mit 25 Grad. Ja, und euer Nachmittag und der Wochenendstart, der ist vielleicht noch etwas windig, aber vor allem warm mit bis zu 26 Grad. Richtig heiß wird es dann Samstag und Sonntag. Kleine Sommerregen kommen, ja, aber ganz viel Sonne. Und Achtung, 25 bis 30 Grad. Also Sonnenbrille aufsetzen und schöne Pfingsten.
2: Antenne Thüringen, der schnellste Verkehrsservice hier. Wir gucken auf den Straßen, auf die Straßen. Wir müssen ein bisschen was los gerade. A4 Richtung Dresden, zwischen Jena Zentrum und Stadt Roda. Eine Baustelle haben wir hier. Weiterhin staut es sich. A9 Richtung Berlin dann, zwischen Münchberg Nord und Hof West, gesperrt nach einem Unfall. A38 Richtung Leipzig, zwischen Groß-Wechsung und Nordhausen West, hier auch Stau durch eine Baustelle. A71 Richtung Schweinfurt, zwischen Erfurt-Gispersleben und Erfurt-Bindersleben. Die rechte Spur ist gesperrt, es laufen Reinigungsarbeiten gerade. Dann die A72 Richtung Chemnitz. Zwischen Zwickau West und Zwickau Ost. Hier ein kaputtes Auto in einer Baustelle. Es liegen außerdem Gegenstände auf der Straße, also bitte vorsichtig machen. Dann noch im Kreis Sömmerda in beide Richtungen zwischen Dielsdorf und Schloss Wippach. Hier gesperrt aufgrund von Messungsarbeiten. Und dann noch im Kreis Sonneberg zwischen Ernsthal und Piesau. Die Straße ist hier halbseitig gesperrt nach einem Unfall. Und jetzt zu den Blitzern. A71 Richtung Schweinfurt. An der Abfahrt Erfurt-Mittelhausen steht einer. Dann auf der B7 Ortsdurchfahrt Hohlstedt. Hier wird Richtung Weimar geblitzt. In Jena noch Grenzstraße statt einwärts. Und auch in Rudolstadt Schlossstraße beidseitig. Und wenn ihr noch was gesehen habt, wenn ihr ergänzen könnt, sagt uns Bescheid. 0800 3x5 2550. Gute Fahrt euch.
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2: Habt einen schönen Nachmittag, Feierabend oder einfach nur eine gute Fahrt, wenn ihr schon ins Wochenende unterwegs seid. Wir liefern euch die Musik. Wonderful Life ist das.

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Body Talk, alle Farben ist das und er sagt, das ist sein Sommersong diesen Jahres für euch. Hier ist wieder bei Antenne Thüringen, Elena ist für euch am Start. Und Sommer heißt ja gute Musik, mehr Zeit draußen. Alle haben irgendwie automatisch gute Laune, merkt ihr vielleicht selbst bei euch im Büro gerade oder auf Arbeit jetzt die letzten Tage. Und alle machen auch mal Quatsch, sind dafür einfach zu haben. Und wie zum Beispiel auch im Amt Wachsenburg. Da wollen sie einen Weltrekord knacken. 1000 Purzelbäume gleichzeitig. Ich frage mich jetzt bestimmt, was ist da los? Warum? Also erstmal die Infos dazu. Das Ganze findet am Mittwoch statt. Jetzt kommt der Mittwoch, 27. Mai. Da wollen sich 1000 Menschen treffen und auf ein Kommando alle gleichzeitig einen Purzelbaum machen. Es soll ein Weltrekord werden. Und ihr könnt auch tatsächlich Geschichte mitschreiben. Ihr könnt mitmachen beim Weltrekordversuch in Amt Wachsenburg. 1000 Purzelbäume, wie gesagt, es ist nicht empfehlenswert, wenn ihr Rücken habt, aber sonst toll. Wer da einfach so hingeht alleine, braucht ihr euch nicht anmelden. Gruppen, Familien, Firmen und Co. konnten sich bis vorgestern anmelden. Und es wird auf jeden Fall trotzdem noch cool, weil das Ding ist, es gibt auch Rahmenprogramm. Ihr taucht ja nicht nur um 17 Uhr auf, macht einen Purzelbaum und geht wieder. Das wäre ein bisschen komisch. Nee, 15 bis 19 Uhr, wie gesagt, ist auch noch Rahmenprogramm. Das Ganze findet im Sportzentrum Marcel Kittel statt. Also ganz, ganz, ganz viel.

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2: Euch einen schönen Freitag. Es ist ein Erfolg für den Zalando-Betriebsrat in Erfurt. Er hat sich mit der Konzernspitze auf neue Verhandlungen geeinigt. Und jetzt alle News, die heute Nachmittag wichtig sind. Es wird 17 Uhr.
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4: Guten Tag. Im Streit zwischen Zalando und dem Betriebsrat hat es einen Durchbruch gegeben. Beide Seiten haben einen Vergleich geschlossen und damit den Kampf vor Gericht erstmal beendet. Geschlossen wird das Logistikzentrum in Erfurt auf jeden Fall. Nun aber hat sich der Betriebsrat wieder ein Mitspracherecht erkämpft.
5: Die Verhandlungen über einen Sozialplan und einen Interessensausgleich können damit schon nächste Woche beginnen, heißt es. Eigentlich hatte sich Zalando vor Gericht erstritten, dass das über eine unabhängige Einigungsstelle laufen soll. Die fällt jetzt weg. Sollte es bis zum 20. Juni keine Einigung geben, soll die Einigungsstelle wieder eingesetzt werden. Laut Zalando-Sprecher Christian Schmidt gibt es damit einen verbindlichen zeitlichen Fahrplan. Von der geplanten Schließung des Standorts in Erfurt sind rund 2700 Beschäftigte betroffen. Petra Kühling, Antenne Thüringen, Erfurt.
4: In Apotheken sollen Patientinnen und Patienten künftig deutlich mehr Leistungen erhalten, wie Impfungen, Vorsorge und Tests. Das sieht ein Gesetz der schwarz-roten Koalition vor, das der Bundestag heute beschlossen hat. Es muss noch durch den Bundesrat.
6: Konkret sollen Apotheken unter anderem neue Leistungen zur Vorbeugung und Früherkennung anbieten können, etwa für Herz-Kreislauf-Erkrankungen, Diabetes oder rund ums Rauchen. Neben Grippe und Corona sollen sämtliche Schutzimpfungen angeboten werden können, zum Beispiel auch gegen Tetanus, Hepatitis oder Polio. So sparen sich Patienten längere Wartezeiten beim Arzt, gerade im ländlichen Raum, wo das Angebot an Hausärzten ausgedünnter ist. Auch Blutabnahme soll erlaubt werden, aber nur bei Patienten ab 18 und nur mit ärztlicher Schulung. Tine Klimach, Antenne Thüringen, Nachrichtenredaktion.
4: Das Kindergeld soll mittelfristig jeder Familie ohne Antrag überwiesen werden. Über das entsprechende Gesetz hat der Bundestag heute in erster Lesung beraten. Die Neuregelung soll im März kommenden Jahres in Kraft treten. Zunächst für Familien, die bereits für ein Kind Kindergeld erhalten. Ab November 2027 soll dann auch bei Erstgeburten ein Antrag nicht mehr notwendig sein. Die AfD kritisierte in der Debatte, dass Deutschland auch Kindergeld für Kinder im Ausland zahle. Die Stadtwerke Energie Jena-Pößneck dürfen nach Erdwärme suchen. Dafür hat das Thüringer Landesamt für Umwelt, Bergbau und Naturschutz jetzt grünes Licht gegeben.
7: Die Stadtwerke vermuten, dass im Raum Jena im tiefen Erdreich Wärme schlummert, die man verwenden könnte. Es geht um eine Fläche von 264 Quadratkilometern zwischen Apolda und Dorndorf-Steudnitz im Norden sowie Magersdorf und Milda im Süden. Nun soll eine Tochtergesellschaft der Stadtwerke erstmal geologische Karten und andere Daten auswerten. Für Probebohrungen sind noch weitere Genehmigungen nötig. Derzeit entsteht die Fernwärme in Jena vor allem aus Erdgas. Bis 2045 soll sich das aber ändern und die Wärmeversorgung völlig klimaneutral sein. Jan Walter, Antenne Thüringen, Nachrichtenredaktion.
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4: Alfred Gislason bleibt Bundestrainer der deutschen Handballnationalmannschaft. Wie der Deutsche Handballbund mitteilte, wurde der Vertrag mit dem Isländer bis zu den Olympischen Spielen 2028 verlängert. Der 66-Jährige ist seit 2020 im Amt. Mit ihm gewann Deutschland Olympia und EM Silber.
2: Dankeschön, Hannes. Und jetzt geht's von den Nachrichten rüber zum Wetter. Das kriegt ihr vom Herrn Ivo hier.
8: Ja, danke, Elena. Thüringen kriegt das Grinsen einfach nicht mehr aus dem Gesicht, weil der Sommer, der ist da und die Temperaturen, die können sich sehen lassen. In Suhl sind es 23 Grad, Rudolstadt meldet 24 Grad und Weißensee ist dabei mit 26 Grad. Ja, und perfekt zum Wochenende, da bleibt's einfach wirklich warm. Zieht euch die Badehose an, ran an Rost. Wir knacken nämlich die nächsten Tage bei strahlendem Sonnenschein die 30-Grad-Marke. Also das ist doch die Definition von einem perfekten Pfingsten.
2: Oh, und vor allem auch mal wieder nachts mit Fenster offen schlafen.
8: Oh, herrlich. Oh,
2: super.
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2: 3 nach 5.

0: haben wir es. 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Jetzt zum Pfingstwochenende ist ziemlich, ziemlich viel los. Wir fangen an mit der A4 Richtung Dresden. Hier zwei Meldungen. Einmal zwischen Nora und Weimar. Vorsichtig machen. Hier liegt ein Rad auf der rechten Spur. Dann, wie gesagt, nochmal. Nur hier zwischen Jena Zentrum und Stadtroda weiterhin Stau in einer Baustelle. Ungefähr 10 Kilometer hier. Ein neuen Richtung Berlin, so. Zwischen Münchberg Nord und Hof West, hier weiterhin nach einem Unfall gesperrt. A38 Richtung Leipzig, zwei Meldungen. Einmal zwischen Groß-Wexum und Nordhausen West. Eine Baustelle, es staut sich auch hier. Und dann noch zwischen dem Dreieck Südharz und Altstädt. Ein kaputter LKW mitten auf der rechten Spur, also bitte vorsichtig machen. A70 Richtung Bayreuth, zwischen Haßfurt und Knetzgau. Ein kaputtes Auto und dadurch Verkehrsbehinderung. A71 Richtung Schweinfurt, zwischen Erfurt-Gispersleben und Erfurt-Binder. Das Leben. Die rechte Spur ist hier gesperrt, es laufen Reinigungsarbeiten. A72 Richtung Chemnitz, zwischen Zwickau West und Zwickau Ost. Hier ein kaputtes Auto in einer Baustelle, hier liegen Gegenstände außerdem auf der Straße. Und noch Kreis Sömmerda in beiden Richtungen zwischen Dielsdorf und Schloss Wippach. Weiterhin gesperrt, es laufen hier Vermessungsarbeiten. Und jetzt zu den Blitzern. A71 Richtung Schweinfurt, hier an der Abfahrt Erfurt-Mittelhausen. B7 Ortsdurchfahrt Hohlstädte Richtung Weimar wird hier geblitzt. In Jena in der Grenzstraße statt einwärts, wo nur 30 erlaubt sind. Und dann noch gerade dazugekommen noch einer aus Jena. In der Stadtroder Straße statt einwärts auf Höhe von Neu-Lobeda. Wenn ihr noch was gesehen habt, wenn ihr ergänzen könnt, das geht per WhatsApp oder als Anruf unter der 0800 3x5 2550. Euch eine gute Fahrt.
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0: Es ist Ende Mai, aber Sommer ist trotzdem schon da. Zumindest vom Gefühl her. Euch einen wunderschönen Freitag. Es ist kurz nach 5. Und erster Sommertag heute. Und das sollten wir feiern, finde ich. Mit etwas, was wirklich nach Sommer pur klingt. Achtung. Oh. Ist das nicht schön? Weil Sommer ist ja irgendwie keine Jahreszeit, sondern ein Gefühl. Oh. Und passt es das nicht so gut zusammen? Also, wenn es euch mal nicht so gut geht, ich verschreibe euch das. Dreimal am Tag anhören und euch geht's besser. Aber nach dem letzten Sound muss ich sagen, ich habe richtig Brand bekommen. Gut, der hier gleich zur Krönung, das ist der Genießer-Song. Sobald er dieses Wu macht hier. Oh, wie er das langzieht. Oh. Musste genießen, musste zuhören. Turn the lights off, hier bei Antenne Thüringen.

0: stinkt das nicht nach Sommer pur? Ico Ico ist das um 17.11 Uhr auf Antenne Thüringen. Euch einen wunderschönen Freitagnachmittag. Hier sind Elena und Ivo für euch am Start.
1: Das war Ico Ico und ich bin Ivo Ivo.
0: Hallo, genau das ist es. Und ja, langes Pfingstwochenende steht ja bevor, wissen wir ja alle gerade. Das bedeutet aber auch irgendwie 3 Tage, du kannst machen, was du willst, gefühlt, Wetter ist super. Es ist auch ein bisschen, finde ich, so ein Anlass, um bestimmte Dinge einzuweihen diesen Sommer. So das erste Mal in diesem Jahr das zu machen. Sowas, ich weiß nicht, was ist zum Beispiel bei dir, was machst du dieses Jahr das erste Mal so sommerliches jetzt dieses Wochenende?
1: Ja, ganz großer Tag jetzt einfach, wahrscheinlich der Samstag. Ich werde das erste Mal über den Tag rausgehen und eine kurze Hose anhaben.
0: Erst dann? Heute bei mir sofort der Tag dafür.
1: Ja, es war ja die letzten Tage früh noch kalt, deswegen bin ich da auf Nummer sicher gegangen.
0: Okay, ja.
1: Aber jetzt am Samstag werde ich es mal wagen.
0: Ui.
1: Und dann werde ich wahrscheinlich auch die kurze Hose gegen eine Badehose tauschen.
0: Wow.
1: Weil ich werde mich bei dem tollen Wetter wahrscheinlich irgendwo ins Freibad begeben.
0: Und bitte ist auch für mich mit Freibad-Pommes. Ja, oder noch Eis essen zum Beispiel. War ich auch noch gar nicht dieses Jahr.
1: Geil.
0: Also ich weiß, in Thüringen so viele gute Eisdielen. Man müsste sich eigentlich mal durchschlemmen komplett einen Nachmittag und mal da was ausprobieren. Bei mir ist es tatsächlich so, ich bin das erste Mal dieses Jahr auf einem, wie soll ich sagen, Stadtfest. Ich bin morgen in Sömmerda. 1150 Jahre Sömmerda. Kommt vorbei morgen mit Björn Köbis am Abend. Es wird super. Aber sonst, ja, Sommer einfach irgendwie einmalen. Muss auch sein. Vielleicht machen auch manche Weinwanderungen. Ist ja auch an Pfingsten jetzt gerade aktuell. Was ist es bei euch? Was? Wie weit ihr zum Beispiel jetzt dieses Sommerwochenende ein, das erste? Meldet uns 0800 3x die 5 zu 550 und dafür kriegt ihr jetzt ein Espresso von der Sabrina Carpenter, frisch serviert, hier für euch im Nachmittagsmix. Schönen Freitag euch.

Legende Jennifer Lopez zusammen mit David Guetta. Ihr neuester Save Me Tonight. Tatsächlich haben sie das erste Mal erst kollaboriert. Krass. Also so lange Musikgeschäft und noch nie was miteinander zu tun gehabt. Nicht schlecht. Hier ist Antenne Thüringen. Und hier kommt gleich Nea auf euch zu mit Some Say für einen entspannten Freitag. Wenn ihr gerade unterwegs seid, auf Erledigungstour, vielleicht schon Richtung langes Wochenende.

0: dann natürlich um halb wie immer für euch die Nachrichten und natürlich die aktuellen Veranstaltungstipps fürs kommende Wochenende aus eurer Region. Und dann nochmal der Blick auf die Straßen, falls ihr gerade irgendwo drinstecken solltet. Ne? Verkehr heute, viel los, alle wollen wie reines Wochenende, sind unterwegs. Haltet durch, Antenne Thüringen ist da für euch.
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0: Euch einen schönen Freitag. Wir haben es gleich 5:30.
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2: Guten Tag. Zalando und der Erfurter Betriebsrat haben sich auf Verhandlungen über einen Sozialplan verständigt. Wie das Unternehmen mitteilte, wurde der wochenlange Streit über eine Einigungsstelle beigelegt. Das laufende gerichtliche Verfahren wird damit auch beigelegt. Zalando zufolge könnten die Gespräche schon kommende Woche beginnen. Sollte es bis zum 20. Juni keine Einigung geben, dann kommt die Einigungsstelle wieder zum Zug. Der Thüringer Landtag hat über die Ergebnisse des Thüringen-Monitors diskutiert. Danach halten 9 von 10 Befragten die Demokratie zwar für die beste Staatsform, allerdings waren nur 44% zufrieden damit, wie sie funktioniert. Staatskanzleiminister Stefan Gruner sagte, die Landesregierung wolle die Probleme der Menschen im Alltag lösen. Als weiteres Problem nannte Gruner die große Zahl von Thüringern und Thüringerinnen, die rechtsextreme Einstellungen vertreten. Laut Thüringen-Monitor sind das 18% der Einwohner. Vor dem Start der Reisewelle zum langen Pfingstwochenende ist Tanken wieder billiger geworden. Im bundesweiten Tagesdurchschnitt kostete 1 Liter Super E10 gestern erstmals seit Montag wieder knapp unter 2 Euro, so der ADAC. Diesel verbilligte sich um 1,5 Cent pro Liter auf 1,97 im Schnitt. Das war der niedrigste Wert seit Anfang März. Wer verreist, solle sich informieren. In vielen Nachbarländern ist der Sprit derzeit nämlich billiger als in Deutschland. Und jetzt die Thüringen-Reporter mit Tipps für euer Wochenende.
1: Für Mittelthüringen, Leonie Straßburger.
3: Hallo. Die Burgtore in Kranichfeld öffnen sich wieder zum 29. Burgspecktage am Sonntag und Montag. Euch erwartet wieder ein großer Mittelaltermarkt mit Handwerkskunst und den Klängen von Dudelsack und Trommeln. Das Highlight findet erst im Dunkeln statt, die Feuershow mit akrobatischen Einlagen. Los geht's immer um 11. Blauer Himmel, fast 30 Grad und ein Glas Wein in der Hand, so kann die Weinmeile am Wochenende stattfinden. Und mit der Pfefferminzbahn kommt ihr ganz leicht hin. Die hat nämlich extra Sonderzüge eingerichtet von Buttstedt bis Großheringen. Und auf der Strecke fahrt ihr sogar kostenlos. Von Großheringen sind es dann nur noch 5 Minuten mit dem Zug bis zum Start der Weinmeile in Bad Kösen. So könnt ihr ganz entspannt zwischen der 1150-Jahrfeier in Sömmerda und der Weinmeile hin und her pendeln. Morgen und übermorgen öffnen die Weinausschenken um 10. Bis Mitternacht könnt ihr euch dann durch die Weinregion kosten. Organisiert wird das Ganze vom Verein Saale Weinmeile. Der Vorsitzende Lukas Herzer erzählt, was euch erwartet.
4: Ja, bei unserer Weinmeile gibt es eine Veranstaltungsstrecke von Bad Kösen bis zum Weindorf Rossbach. Die ist 7 Kilometer lang, wunderschön gelegen zwischen dem Fluss Saale und den Weinbergen. Und da kann man an 42 Ständen verschiedene Kulinarik erleben. In erster Linie natürlich Wein von den verschiedenen Weingütern, aber natürlich auch passende Speisen dazu und auch ganz verschiedene Musik, von Hausmusik bis zu stimmungsvoller Tanzmusik. Also für jeden Geschmack ist da auf jeden Fall was geboten.
3: 3 bis 4 Stunden braucht ihr etwa, wenn ihr schnell seid. Lukas Herze empfiehlt eher 6 bis 8. Die letzte Rückfahrt mit der Pfefferminzbahn in Großheringen müsst ihr am Sonntag übrigens um 18:32 Uhr.

0: Und wir gucken jetzt aufs Wetter hier bei Antenne Thüringen. Das kriegt ihr von Ivo.
1: Danke, Elena. Ja, Thüringen lädt ein zum Sommerurlaub. Zumindest die Temperaturen, die fühlen sich so an. In Leinefelde sind 22 Grad. Eisenach ist am Start mit 23 Grad. Und Neuhaus am Rennweg meldet 20 Grad immerhin. Ja, und euer Nachmittag und der Wochenendstart, der ist hier und da vielleicht noch windig, aber vor allem warm mit so 26 Grad. Richtig heiß wird's dann Samstag und Sonntag. Ja, es wird heiß. Unfassbar. Es gibt hier und da kleine Sommerregen, aber durch die Sonne erwartet uns am Ende, Achtung, 25 bis 30 Grad. Also ich würde sagen, Sonnenbrille raus und Pfingsten genießen.
0: 6:03, Antenne Thüringen, der schnellste Verkehrsservice. Es ist gerade viel los auf den Straßen. Also, let's go. A9 Richtung Berlin, zwischen Lederhose und Hermsdorf Süd. Gegenstände auf der mittleren Spur und außerdem allgemein Reifenteile auf der Fahrbahn. Macht hier vorsichtig. A71 Richtung Sangerhausen, zwischen Erfurt Bindersleben und Erfurt Gispersleben. Hier auch Gegenstände auf der Fahrbahn. A4 Richtung Frankfurt, zwischen Gotha und Gotha Boxberg. Auch hier Gegenstände auf der rechten Spur. A9 Richtung München, 2 Meldungen. Einmal zwischen Münchberg Süd und Gefrees, eine ungesicherte Unfallstelle. Der mittlere Fahrstreifen ist hier blockiert und es bewegen sich Menschen hier auf der Straße, also bitte vorsichtig machen. Und dann, wie gesagt, nochmal A9 Richtung München, zwischen Markt Schorgast und Bad Berneck Himmelkron. Die mittlere Spur ist blockiert, eine ungesicherte Unfallstelle haben wir hier. Dann die A4 Richtung Dresden, zwischen Jena Zentrum und Stadtroda, weiterhin Stau durch eine Baustelle. Dann die A9 Richtung Berlin, zwischen Münchberg Nord und Hof West, hier gesperrt nach einem Unfall. Weiter geht's mit der A71 Richtung Sangerhausen, zwischen Erfurt Nord und Sömmerda Süd, Gegenstände auch hier auf der Fahrbahn und ein defektes Auto auf dem Standstreifen. A38 Richtung Leipzig, zwischen Großwechsung und Nordhausen West, hier auch Stau durch eine Baustelle. A71 Richtung Schweinfurt, zwischen Erfurt Gispersleben und Erfurt Bindersleben, hier ist die rechte Spur gesperrt, es wird gerade eine Ölspur bereinigt. A72 Richtung Chemnitz, zwischen Zwickau West und Zwickau Ost, kaputtes Auto in einer Baustelle, es liegen auch noch Gegenstände auf der Straße, vorsichtig machen. B7 Richtung Erfurt, zwischen der Überfahrt A4 und Mönchenholzhausen, kaputter LKW hier und auch noch die rechte ein kaputter LKW auf der rechten Spur im Kurvenbereich, bitte besonders vorsichtig sein. Und dann noch die B27 Bad Hersfeld Richtung Fulda, dann habt ihr es geschafft, zwischen Petersberg-Marbach und dem Abzweig nach Diedershahn, ein Unfall, bis auf weiteres voll gesperrt, dementsprechend auch hier Stau. Und nur noch die Blitzer. A71 Richtung Schweinfurt, hier an der Abfahrt Erfurt-Mittelhausen, B7 Ortsdurchfahrt Hohlstedt Richtung Weimar, Jena die Grenzstraße, da ist ein Blitzer stadteinwärts und auch in Jena in der Stadtroda-Straße, auch hier stadteinwärts auf Höhe von Neulobeda. Das war gerade ziemlich, ziemlich viel. Es passiert auch viel auf den Straßen. Dementsprechend, wenn ihr jederzeit den Überblick haben wollt, den kriegt ihr auch aufs Handy. Von uns per WhatsApp zugeschickt. Hashtag Verkehr rüberschicken an die 0800 3x5 2550 und so habt ihr auch eine gute und sichere Fahrt.
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0: Freitagnachmittag, die Straßen sind voll. Haltet durch, wenn ihr drin steckt. Wir versorgen euch weiterhin mit Musik hier.

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0: Es ist gleich schon 18 Uhr. Hier sind Elena und Ivo von Antenne Thüringen.
1: Hallo.
0: Die Sonne steht gerade gut. Über den Tag hat sich das hier auch schon gut aufgeheizt. Und so langsam meldet sich ja der Magen und sagt, ey, lass mal wieder zum Abendbrot einfach nur braten.
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0: Na gut, Wetterfrosch Ivo, ist das jetzt gerade ein gutes Wetter, um Rost anzuschmeißen?
1: Also das ist eine Fangfrage, weil in Thüringen ist immer Bratwetter.
0: Ja, ich weiß.
1: Aber Spaß beiseite, was die Werte betrifft, da brutzelt es jetzt schon von allen Seiten dieses Wochenende. Heute geht's noch, da aktuell 24 Grad in Kalla oder in Köln da 25 Grad, ja, angenehme Temperaturen. Und dann gibt es noch Hüttengesäß, da sagen uns die Werte schon 27 Grad.
0: Oh, ei.
1: Wow, also ungesehene Werte bisher in diesem Jahr. Und am Wochenende, da steigert sich das natürlich nochmal, 25 bis 30 Grad für den Samstag und Sonntag angesagt. Dazu sind die Nächte angenehm, also kann man auch lange abends draußen bleiben. Und ja, nicht wundern, kann sein, dass hier und da auch mal so ein pfingstlicher Sommerregen um die Ecke kommt.
0: Ja gut.
1: Bleibt aber sonnig.
0: Ja, ist ja angenehm, finde ich, wie gesagt. Also wenn du da mal durch so einen Regen huscht, normalerweise im Winter im Regen ist es so, bloß nicht. Aber im Sommer voll angenehm.
1: Da sagt man, lass uns tanzen.
0: Ist auf einmal, ja, es ist wie in einem Film dann. Also egal wann und wo auf jeden Fall ihr dann jetzt hier seid. In Thüringen ist auf jeden Fall Bratwetter, das ist super, also kommt rum, ab ans Rost und dann schön brutzeln. Da brutzelt auch wirklich alles. Von oben, von unten, von überall. Und Dankeschön, Ivo, unser Wetterfrosch hier.
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5: Guten Abend. Der Modeversandhändler Zalando und der Betriebsrat des Logistikzentrums in Erfurt haben sich auf Verhandlungen über einen Sozialplan verständigt. Wie das Unternehmen mitteilte, wurde der wochenlange Streit über eine Einigungsstelle beigelegt. Damit ist auch das laufende gerichtliche Verfahren vorerst beendet. Zalando zufolge könnten die Gespräche jetzt schon kommende Woche beginnen. Sollte es bis zum 20. Juni keine Einigung geben, dann kommt doch die Einigungsstelle wieder zum Zug. Beim Neubau setzen über drei Viertel der Thüringer Bauherren auf erneuerbare Energien. Ganz vorne ist dabei die Wärmepumpe. Nach neuen Zahlen vom Landesamt für Statistik spielt Gas als Energiequelle nur noch eine kleine Rolle, Öl fast gar keine.
6: Bei den Wärmepumpen wird in erster Linie Wärme aus der Luft und dem Wasser gewonnen. Gebaut werden aber auch Geothermieanlagen. Diese nutzen die Wärme aus dem Erdinnern. Viele neue Häuser haben zusätzlich noch eine zweite Heizung. Dabei setzen Bauherren auf Holz oder auf Solarwärme. Der Trend ist damit klar. Im Neubau geht es in Thüringen immer stärker weg von Gas und Öl, die Treibhausgase erzeugen, hin zu weitgehend klimaneutralen und erneuerbaren Energien. Cornelia Schiedlow, Antenne Thüringen, Nachrichtenredaktion.
5: Zum Impfen oder in bestimmten Fällen Blut abnehmen sollen wir in Zukunft auch in die Apotheke gehen können. Chronisch Kranke sollen dort sogar Medikamente ohne neues Rezept bekommen. Das hat der Bundestag heute beschlossen. Die Regierung will so Apotheken auf dem Land erhalten und Arztpraxen entlasten. Der Verband der Hausärztinnen und Hausärzte lehnt das ab. Verbandsboss Markus Blumenthal-Bayer sagte im ZDF:
7: Ich halte von der Apothekenreform gar nichts. Es ist weder eine Entlastung der Praxen noch eine Verbesserung von Versorgung, sondern es ist ein Dammbruch und es ist auch eine Gefahr für Patientensicherheit.
5: Die wegen der gestiegenen Spritpreise eingesetzte Taskforce der Bundesregierung bewertet die aktuelle Versorgungslage als stabil. Der Sommerurlaub sei sicher auch in Sachen Kerosin. Vertreter der Taskforce hatten sich darüber mit der Logistik, der Chemie und der Luftverkehrsbranche ausgetauscht.
8: Sorgen gab es zuletzt wegen einer möglichen Kerosinknappheit. Aktuell geht es nicht um die Menge, sondern um die Preise. So ein Vertreter der Luftverkehrsbranche. Trotzdem ist die Lage weiter dynamisch und schlecht vorherzusehen. Für die Industrie geht es vor allem darum, Lieferketten langfristig zu sichern. Vor dem Start der Reisewelle zum langen Pfingstwochenende ist Tanken wieder billiger geworden. Im bundesweiten Tagesdurchschnitt kostete gestern ein Liter E10 knapp unter 2 Euro. Ähnlich auch der Liter Diesel. Wie es mit dem Tankrabatt weitergeht, ist noch nicht raus. Er besteht bis Ende Juni. Tine Klimach, Antenne Thüringen, Nachrichtenredaktion.
5: Die Europäische Union setzt die Zölle auf bestimmte Düngemittel aus. Der Rat der 27 EU-Staaten beschloss, dass Landwirte und Düngemittelhersteller für ein Jahr keine Zölle mehr auf importierten Stickstoffdünger sowie dafür nötige Rohstoffe wie Harnstoff oder Ammoniak zahlen müssen. Für Produkte aus Russland oder Belarus soll das aber nicht gelten. Hintergrund: Die Preise für Dünger sind seit 2021 durch die Decke gegangen.
9: Und wir schauen auf das Wetter hier auf Antenne Thüringen. Wir leiten das Wochenende ein mit ganz viel Sonne und nur wenigen Wolken zum Abend. Also das schaut gut aus. Und das ganze Wochenende geht's auch so weiter. Der Samstag, der erreicht hochsommerliche Temperaturen um die 25 bis 30 Grad. Und am Pfingstsonntag, da gibt's hier und da vielleicht ein paar Regentropfen. Okay, aber es bleibt sommerlich warm.
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9: Und wir schauen auf den Verkehr. 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Auf der A4 Richtung Dresden ist was vorgefallen. Zwischen Jena Zentrum und Stadtroda ist eine Baustelle, etwa 10 Kilometer Stau. Auf der A9 Richtung Berlin zwischen Lederhose und Hermsdorf Süd, Achtung, Vorsicht, da sind Gegenstände.

Auf mittleren Fahrstreifen. Auf der A71 Richtung Schweinfurt zwischen Erfurt-Gispersleben und Erfurt-Bindersleben, da ist die rechte Spur gesperrt. Auf der A71 Richtung Sangershausen, ja, zwischen Erfurt und Bindersleben und Erfurt-Gispersleben sind Gegenstände auf der Fahrbahn. Und auf der B7 Richtung Erfurt ist noch was. Da zwischen der Überfahrt A4 und Mönchenholzhausen, da ist ein kaputter LKW auf dem rechten Fahrstreifen im Kurvenbereich. Und die Blitzer, ja, auf der A71 Richtung Schweinfurt an der Abfahrt Erfurt-Mittelhausen steht einer. Genauso wie auf der B7 an der Ortsdurchfahrt Hohlstedt Richtung Weimar. In Jena, da ist noch einer. An der Grenzstraße stadteinwärts blitzen sie in der 30er-Zone und in Jena in der an der Stadtroder Straße stadteinwärts Höhe Neue Lobeda. Genau, das sind die Blitzer gewesen. Wenn ihr noch irgendwas gesehen habt, könnt ihr uns das natürlich gerne melden. Wir haben eine Nummer für alles, WhatsApp-Verkehr und mehr, 0800 3x5 2550. Und ja, danke und gute Fahrt.

0: Calvin Harris und Rag & Bone Man, die leiten uns hier ein ins Wochenende. Die machen den Abend perfekt auf Antenne Thüringen. Ivo Prokop ist hier und wir starten jetzt gemeinsam ins Wochenende, würde ich sagen. Ja, und die Natur, das Essen, die Menschen, gerade jetzt an diesem Pfingstwochenende, da kann man ziemlich stolz drauf sein. Und da können wir auch auf Thüringen stolz sein, weil das ist ja auch ein Bundesland der Erfindungen. Alleine die Technische Universität in Ilmenau, die macht jedes Jahr ca. 20 Patentanmeldungen. Das ist bundesweit im 5-Jahres-Durchschnitt die zweite Platzierung. Also auf Platz 2 sind die, ziemlich gut. Bei einer Erfindung, da geht es sogar um den Aufbau von Windrädern. Das ist oft ziemlich schwierig wegen wechselnden Wetterbedingungen oder tonnenschweren Bauteilen oder Platz zum Aufbau hat man auch nicht viel. Also ich kenne mich da nicht ausgiebig zu, aber wir haben ja sehr viel schlaue Köpfe hier in Thüringen. Unser Reporter Andreas Heidi Heidenreich, der hat sich in der TU Ilmenau mit Student Hause Wang getroffen. Der hat mit seiner Idee oder der hat die Idee, die Rotorblätter am Windrad fast ohne menschliche Hilfe zu montieren. Ja, das hat er sich mal angeguckt und mit Hause Wang gesprochen.
1: Dieses Patent ist eine Ausrüstung, um Montage von Rotorblatt automatisch zu realisieren.
2: Wenn man jetzt um Windrad erstmal hat, man hat einen Kran gebraucht, ne? Den man da hingestellt hat, das hat auch schon mal 3 Tage gedauert. Letztlich ist es jetzt von der Zeit auch besser, weil ihr dieses Windrad ausgestattet habt mit so einer neuen Technik. Das heißt, da ist eine Kamera dabei, da ist ein kleiner Krangenerator dabei und natürlich dann auch der Mann, der dann da drinnen sitzt, der dann die Schrauben immer festzieht da rundherum, was ja nicht nur eine ist oder zwei, sondern das sind etliche. Und das wird aber auch alles automatisch stattfinden. Ne?
1: Ja, das ist fast völlig automatisch. Wichtig für uns ist, die Sicherheit von Monteuren zu garantieren.
2: Bist du so ein Erfinder, machst du das gerne?
1: Natürlich.
2: Hast du auch schon was anderes erfunden?
1: Früher in China habe ich eine Sortierungsmaschine für Besteck entwickelt.
2: Also die Löffel extra sortiert und die Gabeln und die Messer?
1: Ja.
2: Und da hat deine Mama sich gefreut?
1: Natürlich.
0: Ja, also so eine Bestecksortiermaschine, die bräuchte ich auf jeden Fall auch. An der TU Ilmenau, ja, da wird halt entwickelt und patentiert. Und vielleicht geht das ja auch so um die Welt wie unser nächster Song. ATC ist jetzt hier, Around the World. Schönes Wochenende.

0: Evangelische Kirche in Thüringen.
1: Mit Andrea Terstappen und den Veranstaltungstipps aus der evangelischen Redaktion. Klangfarben der Romantik heißt es heute Abend ab 7 in der Meininger Stadtkirche. Zum Programm gehört eines der schwierigsten Werke für zwei Chöre, die Fest- und Gedenksprüche von Johannes Brahms. Außerdem gibt's Orgel- und Chorstücke von Brahms und Max Reger. Der Eintritt in die Stadtkirche ist frei, Spenden gehen an die Kirchenmusikarbeit. Das Festival am Lutherweg startet morgen Nachmittag um 5 mit dem Ensemble Vierklang. In der Dreifaltigkeitskirche Neuhaus-Schirschnitz spielt und singt das Quartett den Sommergesang von Paul Gerhardt und Lieder aus aller Welt. Der Kirchenkreis Südthüringen lädt bis zum 31. Oktober zu Festivalkonzerten in Kirchen rund um Sonneberg ein. Am 27. Juni läuft unter dem Motto Unendliche Weiten eine Reise zu den Sternen ein Konzert mit Star Wars Filmmusik.

0: neu komponierten Stücken und Klassikern wie Fly Me to the Moon. Das Klangkonsort gastiert morgen Abend um 7 in der Peter- und Paul-Kirche in Erfurt-Tieftal. Mit Gamben, Gemshörnern, diversen Flöten, Fagott und Gesang laden die 6 Musikerinnen und Musiker ein zu einer kleinen Nachtmusik mit Abendliedern zum Zuhören und Mitsingen. Von ukrainischen, schwedischen und armenischen Klängen bis zum deutschen Klassiker Der Mond ist aufgegangen. Der Eintritt ist frei, Spenden wären nett. Pfingstgottesdienste werden Sonntag und Montag überall in Kirchen und Open Air gefeiert. Zum Beispiel im Schlosspark Altenstein, an der Klosterruine Paulinzella oder im Festzelt Kaltennordheim. Die Kirchgemeinde Jena lädt am Pfingstmontag zum Benefizmusikfest Blues im Mai ein. Start ist um 10 Uhr ein Marktplatzgottesdienst. Ab 11:30 gibt es dann vor der Stadtkirche Live-Musik bis abends um 6. Es spielen die Bands Blueberry Stop, die Musikwerkstatt Jena, Blueslegende Jürgen Kehrt und Saxophonist und DJ Mr. Sex. Kinderprogramm gehört auch dazu. Der Eintritt ist frei, Spenden sind für die laufende Sanierung der Stadtkirche Jena. Zum Deutschen Mühlentag gibt's Pfingstmontag ab 10 in der Zitzmannmühle in Ingersleben bei Neudietendorf einen musikalischen Gottesdienst plus Mühlenfest mit Führungen, Musik und kulinarischen Überraschungen. Andrea Terstappen, Antenne Thüringen, Evangelische Redaktion.
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0: Leonie und Callum Scott hier mit Stay zum Wochenende. Es ist 18.30 Uhr.
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2: Guten Abend. Bundesjustizministerin Hubig will Ehepartner besser vor häuslicher Gewalt schützen. Ihr Ministerium veröffentlichte einen entsprechenden Gesetzesentwurf. Demnach muss das Trennungsjahr bei einer Scheidung nicht eingehalten werden, wenn häusliche Gewalt im Spiel ist. Außerdem sollen Opfer häuslicher Gewalt in familiengerichtlichen Verfahren künftig ihren neuen Wohnort besser geheim halten können. Die Reformpläne hat das Ministerium nun an die Länder und an Verbände weitergeleitet. Zalando und der Betriebsrat haben im Streit um das Logistikzentrum in Erfurt einen Vergleich geschlossen. Damit sind alle weiteren Gerichtsverfahren beendet. Die Verhandlungen über einen Sozialplan und einen Interessensausgleich sollen nun in der kommenden Woche beginnen. Kommt bis zum 20. Juni keine Einigung zustande, soll doch wieder eine unabhängige Einigungsstelle eingesetzt werden. Von der Schließung des Standorts in Erfurt sind rund 2.700 Beschäftigte betroffen. Bei Carl Zeiss Meditec in Jena übernimmt künftig eine Frau das Ruder. Der Aufsichtsrat hat Brownwin Brophy O'Connor berufen, derzeit Chefin der Vitrolife Group in Schweden. Sie folgt auf Maximilian Forst, der überraschend Ende letzten Jahres wegen eines Regelverstoßes das Unternehmen verlassen musste. Wann genau die neue Chefin ihr Amt antritt, stand zunächst nicht fest. Carl Zeiss Meditec kämpft aktuell mit Problemen, vor allem im wichtigen China-Geschäft, und hat einen Stellenabbau angekündigt. Und jetzt die Thüringen-Reporter mit den Tipps für euer Wochenende.
1: Für Mittelthüringen Petra Kühling.
3: Guten Abend. Mühle, Schloss oder doch lieber Freibad? Ihr habt wohl die Qual der Wahl am langen Pfingstwochenende. Bestes Anbadewetter, Schlössertag und seit Jahren fest für Pfingstmontag eingeplant, der Deutsche Mühlentag. Könnt ihr bei dem Wetter dann auch mit einer Radtour verbinden. Über den Ilmtal-Radweg zum Beispiel zur Clauder Mühle in Dehnstedt im Weimarer Land. Super schön gelegen und auch noch im Betrieb. Ihr könnt euch die Mühle angucken und danach dann auch chillen im Mühlencafé mit schattigen Plätzen im Hof. Idyllisch an der schmalen Gera im Erfurter Norden öffnet die Heiligenmühle. Das ist eine alte Wassermühle, die auch noch funktioniert. Hier gibt es zum Mühlentag auch immer Live.

0: Musik. Ja, und nicht Mehl, sondern Senf wird in Klein-Hettstedt bei Stadt Ilm hergestellt, in der Kunst- und Senfmühle. Auch da könnt ihr am Montag hinter die Kulissen gucken. In ganz Thüringen öffnen zum Mühlentag fast 60 Mühlen. Richtig voll wird es in Sömmerda. Das Jubiläumswochenende ist gestartet. Seit heute Nachmittag ist die Partymeile auf dem Obermarkt eröffnet. In einer halben Stunde startet auf der Bühne dann die Dorfkind-Radio-Party mit Samu. Morgen gibt's die große Antenne Thüringen-Party. Da stehen dann auch Glasperlenspiel auf der Bühne. Außerdem gibt's einen Mittelaltermarkt und hoch über den Dächern die legendäre Hochmast-Motorradshow der Geschwister Weisheit. Fans alter Fahrzeuge sollen morgen die Straßen im Weimarer Land, wenn die Oldtimer vom Apolda Schloss treffen, ihre Runde drehen über 100 Kilometer über die Dörfer. Von Apolda über Cospeda und Bad Sulza zurück nach Apolda.
1: Und das ist das Wetter auf Antenne Thüringen. Heute ist wirklich Sonne satt und sommerliche Wärme angesagt zum Freitagabend. Und das Pfingstwochenende, das lässt sich auch richtig genießen. Also vereinzelte Regenschauer, die können hier und da kommen. Aber sonst gibt's strahlenden Sonnenschein und Temperaturen zwischen 25 und 30 Grad. Und wir gucken auf die Straßen. Antenne Thüringen, der schnellste Verkehrsservice. Auf der A4 Richtung Dresden, zwischen Jena Zentrum und Stadtroda, ist eine Baustelle, etwa 10 Kilometer Stau da. Auf der A71 ist was passiert, Richtung Schweinfurt, zwischen Erfurt-Gispersleben und Erfurt-Mindersleben, da ist die rechte Spur gesperrt wegen Reinigungsarbeiten. Und auf der A71 Richtung Sangerhausen, zwischen Ilmenau Ost und Stadt Ilm, Achtung, Vorsicht, da sind Holzteile auf dem rechten Fahrstreifen. Und die Blitzer, da haben wir zwei, nämlich einmal in Jena an der Grenzstraße stadteinwärts in der 30er-Zone und weiterhin auch in Jena Stadtroder Straße stadteinwärts Höhe Neulobe da. So, das ist soweit alles, was wir von den Straßen melden können. Wenn ihr noch mehr gesehen habt, dann haben wir eine Nummer für alles. WhatsApp, Verkehr und mehr. 0800 3x5 2550. Da könnt ihr uns alles melden.
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14: Ich bin Andreas Heidenreich, schön, dass ihr dabei seid. Hier sind die Themen. Die Weinmeile an der Saale in Bad Kösen startet morgen. Worauf ihr euch freuen könnt, hört ihr gleich. Es geht ums Handy, was viele gefühlt gar nicht mehr aus der Hand legen. Da gehen täglich viele Stunden drauf. Was ihr dagegen machen könnt, die Antworten gibt's hier im Magazin. Und die Temperaturen klettern ja wieder, das Freibad ruft. Ja, wir checken gleich, ob an den Sprüchen wie nach dem Essen bitte nicht ins Wasser gehen und an was Wahres dran ist. Und natürlich, ob ich mich vor oder nach dem Baden eincreme. Soll. Wir klären's. Das Wetter am Wochenende wird wirklich perfekt. Eine Menge Stadtfeste und Partys gibt es wieder. Schaut mal auf antennethüringen.de. Auch die Weinmeile Bad Kösen startet morgen und geht bis Sonntag. Lukas Herzer ist Vorsitzender vom Saale Weinmeile e.V. Was erwartet mich denn?
15: Bei unserer Weinmeile gibt es eine Veranstaltungsstrecke von Bad Kösen bis zum Weindorf Rossbach. Die ist 7 Kilometer lang, wunderschön gelegen zwischen dem Fluss Saale und den Weinbergen. Und da kann man an 42 Ständen verschiedene Kulinarik erleben. In erster Linie natürlich Wein von den verschiedenen Weingütern, aber natürlich auch passende Speisen dazu und auch dann ganz verschiedene Musik. Also für jeden Geschmack ist da auf jeden Fall was geboten.
14: Muss ich da mein eigenes Glas mitbringen?
15: Nein, das brauchen Sie nicht. Wir haben unsere Festgläser, die vor Ort verkauft werden, und Trinkschnecken aus Ton, die jährlich wechselnde Motive haben. Und da haben wir dieses Jahr auch wieder eine neue und freuen uns.
14: Was sind denn bitte Trinkschnecken? Die kenne ich ja gar nicht.
15: Trinkschnecken sind Weinbergsschnecken aus Ton geformt, wo 0,2 Liter reinpassen, also der gleiche Inhalt wie in ein normales Weinglas. Ja, das ist unser Festglas.
14: Wann geht's denn morgen los?
15: Also losgehen tut's immer ab um 10 und Veranstaltungsende ist 24 Uhr. Also man hat den ganzen Tag Zeit, die Weine vor Ort zu genießen und die Wanderung zu absolvieren.

0: Zeit sollte ich denn bei den 7 Kilometern einplanen?
1: Ja, wenn man die Strecke straff durchlaufen möchte, dann ist das in 3-4 Stunden möglich. Aber wie das bei Weinfesten immer ist, man trifft dann viele Freunde und Bekannte oder lernt neue Freunde kennen. Und ich denke, man sollte schon 6 bis 8 Stunden einplanen, um wirklich die ganze Strecke durchzulaufen.
0: Durchlaufen werden, glaube ich, nicht alle schaffen. Wichtig ist ganz

0: auch. Und von Sömmerda aus fahren sogar Sonderzüge bis Großheringen. Mal Hand aufs Herz, wie oft habt ihr heute schon aufs Handy geschaut? Nur kurz die Nachrichten gecheckt, schnell auf Social Media gescrollt und plötzlich sind wieder Stunden vergangen. Wie schaffe ich mir kleine Erreichbarkeitspausen? Was hilft, das Handy mal wegzulegen? Kimberly Klages hat mal ein bisschen geforscht. Wenn ich ständig am Handy klebe, aber eigentlich stresst es mich und es frisst so viel Zeit, wie schaffe ich denn loszulassen?
1: Es ist wichtig, sich bewusste Handypausen zu nehmen. Dafür kann das Handy dann auch einfach mal in einen anderen Raum gelegt werden, ganz nach dem Motto aus den Augen, aus dem Sinn. So denken wir einfach weniger ans Handy. Wichtig dabei ist, sich für die Zwischenzeit eine andere Beschäftigung zu suchen, sonst wird einem nämlich langweilig und die Versuchung, nach dem Handy zu greifen, ist wieder größer.
0: Gibt es denn irgendwelche Einstellungen, die mir beim Abschalten vom Display helfen können?
1: Ja, generell lässt sich ein Limit für die Bildschirmzeit einstellen. Damit behält man dann etwas besser im Blick, wie viel man am Handy ist. Außerdem haben Forscher herausgefunden, dass Farben eine wichtige Rolle spielen. Wenn man also das Smartphone auf schwarz-weiß setzt, dann wirkt die sonst so lebendige Welt des Handys plötzlich sehr eintönig und langweilig. Was mir persönlich besonders hilft, ist der Nicht-Stören-Modus. Meine wichtigsten Kontakte können mich immer noch erreichen und alle anderen Benachrichtigungen sind erstmal stumm geschaltet. Dadurch werde ich zumindest deutlich weniger abgelenkt.
0: Danke, Kimberly Klages. Schwarz-Weiß-Einstellungen, das probiere ich mal aus. Mal sehen, ob mir das hilft, weniger am Handy rumzuhängen. Die Temperaturen klettern die nächsten Tage deutlich nach oben. Da suchen wohl viele Abkühlung im See oder Freibad. Und welchen Spruch kennen wir denn noch von früher? Geh nie mit vollem Magen schwimmen. Aber ist das wirklich gefährlich? Charlotte Mühlhahn räumt mal mit ein paar Mythen rund ums Badengehen auf. Charlotte, fangen wir also mal mit dem Klassiker an. Darf ich nach dem Schwimmbad Pommes sofort wieder ins Wasser gehen?
2: Ja, das geht schon. Wenn du jetzt natürlich nicht super viel und vor allem sehr fettige Sachen gegessen hast. Aber so eine kleine Portion Pommes ist eigentlich kein Problem. Das ist ja auch so ein Mythos, der sich echt wacker hält. Vor allem ist aber das Gegenteil, also gar nichts essen, auch nicht gut, denn wer keine Energie hat, der hat in einer Notfallsituation schlimmstenfalls auch keine Kraft mehr, zum Ufer oder zum Beckenrand zu schwimmen. Und wovon man auf jeden Fall besser die Finger vom Schwimmen lässt, das ist jetzt auch keine Überraschung, Alkohol.
0: Wie sieht's denn aus mit Sonnenschutz? Kann ich auch unter Wasser Sonnenbrand bekommen? Die wenigsten schmieren sich ja wohl vor dem ins Wasser springen nochmal ein.
2: Das Wasser, das schützt leider nicht vor Sonnenbrand, denn UV-Strahlen, die reichen bis zu 1,5 Meter tief ins Wasser. Außerdem fängt die Haut an aufzuweichen und die Strahlen können so dann noch schneller in die Haut eindringen. Dazu kommt, dass man durch das kühle Wasser oft die Hitze am Kopf nicht merkt. Deshalb auf jeden Fall wasserfeste Sonnencreme nutzen und immer wieder nachcremen. Und eine Cappy-Mütze oder so einen stylischen Sonnenhut tragen.
0: Und eine andere Alltagsfrage vieler Badefans noch. Sollte ich mich vor dem Baden einmal kalt abduschen?
2: Unbedingt. Auch wenn es natürlich verlockend ist, sofort ins kalte Wasser zu springen. Das Abduschen vom Schwimmen ist aber aus zwei Gründen gut. Erstens, man wäscht sich Schmutz und Krankheitserreger ab, die dann schon mal nicht ins Becken gelangen können. Und zweitens, ja, der Temperaturunterschied zwischen der Hitze und dem kalten Wasser, der kann ziemlich belastend sein für den Kreislauf. Daher lohnt sich kaltes Abduschen, um den Körper auch schon mal an die Kälte zu gewöhnen.
0: Danke, Charlotte. Na dann, viel Spaß beim... Ich bin Andreas Heidenreich, ihr hört das Antenne Thüringen Magazin. Jetzt die wichtigsten Meldungen des Tages von unseren Thüringen-Reportern aus der Antenne Thüringen Regionalredaktion.
3: Davon träumt wahrscheinlich jeder Nachwuchskicker. Einmal den Trainer der Fußballnationalmannschaft treffen und mit ihm über Taktik und Aufstellung schnacken. Genau das haben gestern Schülerinnen und Schüler vom Tilesius-Gymnasium aus Heilbad-Heidingenstadt und die Kicker von der SG Ammann getan. Sie wurden eingeladen vom DFB nach Frankfurt zur Pressekonferenz, bei der Bundestrainer Julian Nagelsmann den Kader für die Fußball-WM vorgestellt hat. Das war aber noch nicht alles. Zurück nach Thüringen ging es dann mit dem Mannschaftsbus der Nationalmannschaft. Der wird am Wochenende in Berlin gebraucht und hat die Schülerinnen und Schüler auf dem Weg quasi in Mühlhausen abgesetzt. Dazu gab es für jeden noch ein niegelnagelneues Trikot der Nationalmannschaft. Na dann kann die WM ja kommen. Ein Zufallsfund in Heilbad-Heiligenstadt führt zu einem Polizeieinsatz. Eine Wiese sollte gemäht werden und um sicherzugehen, dass sich keine Rehkitze oder andere Tiere im hohen Gras verstecken, wurde mit einer Drohne über die Wiese geflogen und alles gecheckt. Die Drohne hat keine Tiere entdeckt, aber einen Mann, der sich irgendwie merkwürdig verhalten hat. Er schien zu flüchten. Also wurde die Polizei gerufen. Der Mann sagte, er habe sich im Gras erleichtern wollen und sich dabei von der Drohne ertappt gefühlt. Deshalb sei er losgelaufen. Soweit also alles nicht so wild, aber die Polizei hat dann ein Einhandmesser bei ihm gefunden.

0: Jetzt wird gegen den Mann ermittelt, wegen des Verstoßes gegen das Waffengesetz.
1: Eine Geisterfahrerin hat auf der B7 bei Erfurt eine Unfallserie verursacht. 4 Autos waren insgesamt beteiligt, 3 Menschen sind schwer verletzt worden. Die 65-Jährige war in Bindersleben von der Autobahn abgefahren, geriet auf der 4-spurigen B7 auf die falsche Fahrbahn, so die Polizei. Da ist sie dann erst mit einem Auto zusammengestoßen, aber noch 100 Meter weiter in die falsche Richtung gefahren. Sie kollidierte mit 2 weiteren Autos. Die Unfallverursacherin und 2 Fahrer der anderen Autos kamen schwer verletzt in Krankenhäuser. Der Sachschaden wird auf insgesamt 65.000 Euro geschätzt. Auch Arnstadt bekommt ein Bürgerbudget. Geld, bei dem die Einwohner entscheiden, wofür es ausgegeben wird. 15.000 Euro stehen bereit, sagt die Stadt. Finanziert werden sollen 3 Projekte. Ideen dafür können ab sofort eingereicht werden von Einwohnerinnen und Einwohnern, aber auch Arnstädter Vereinen. Das geht online oder direkt im Rathaus. Möglich ist alles, was das Miteinander stärkt. Eine Aktion für Kinder, eine neue Sitzgruppe, Sportgeräte. Ende August wird entschieden, was umgesetzt wird.
2: In Jena kam es gestern im Jobcenter in der Stadt Rodaer Straße zu einem Polizeieinsatz. Hier ist ein 37-jähriger Mann ausgerastet. Erst hat er nur Mitarbeiter beschimpft, dann auch noch bedroht. Zitat: Ich bring euch alle um. Hinzugerufene Polizeibeamte wollten ihn aus dem Gebäude bringen. Im Fahrstuhl griff der Mann plötzlich die Beamten an und schlug nach ihnen. Nur mit großer Anstrengung konnte er gebändigt und gefesselt werden. Der Mann wurde dabei leicht verletzt. Nach einer medizinischen Versorgung wurde er in einem Krankenhaus untergebracht. Und Anfang dieser Woche gab es im Landkreis Greiz den Alarmtag zum Testen, ob das mit der Ansteuerung der digitalisierten Sirenen klappt. Die Auswertung zeigt, von 85 blieben 5 stumm, bei 27 waren die beiden Alarmtöne vertauscht. So hat der Alarmtag Sinn und Zweck erfüllt, Fehlerquellen wurden entdeckt und können jetzt beseitigt werden. Große Schwierigkeiten sieht der Brand- und Katastrophenschutz nicht. In den nächsten 2 Wochen seien die Fehler behoben, hieß es. Nächster bundesweiter Warntag ist am 10. September.
3: Für diesen Sommer ist in Thal, Ortsteil von Rula im Wartburgkreis, eine Vollsperrung geplant. 6 Wochen lang soll auf der Landstraße dort gebaut werden. Bisher stand eine Umleitung von rund 45 Kilometern im Raum. Das hat viele Menschen verärgert wegen des zusätzlichen Zeitaufwands, aber auch wegen der zusätzlichen, momentan sehr hohen Spritkosten. Eine Belastung für Bürger, Tourismus und Firmen. Bastian Diehl.
0: Jetzt hat sich Thürings Infrastrukturminister Steffen Schütz eingeschaltet. Mehrere Alternativen wurden geprüft, viele davon waren nicht machbar. Aber jetzt gibt es vielleicht eine neue Möglichkeit. Geprüft wird eine Umleitung durch den Schoßgrund in Thal. Für Naturschutz und Forst soll das wohl machbar sein. Jetzt geht es aber noch um die letzten Verkehrsregeln und die Sicherheit. Wenn alles genehmigt wird, soll die Strecke für Fahrzeuge bis 3,5 Tonnen offen sein. Damit könnte Autofahrern also der lange Umweg erspart bleiben.
3: Minister Schütz spricht von einer bürgerfreundlichen Lösung. Auch Rulas Bürgermeister Stefan Hartung zeigt sich erleichtert. Ganz ohne Einschränkungen geht es aber wohl nicht. Es kann Wartezeiten geben, zum Beispiel an Ampeln. Die endgültige Genehmigung steht noch aus.
4: Ihr hört Antenne Thüringen, das Magazin. Diese Themen werden am Wochenende wichtig. In Erfurt gibt es morgen den bundesweiten Assistenzhunde-Kongress. Hier könnt ihr auch online teilnehmen. Das Eckhoff-Festival startet in Gotha. Bis zum 4. Oktober gibt es im Eckhoff-Theater Konzerte, Schauspiele, Führungen und noch viel mehr. Und morgen 11.30 Uhr gibt es in der Ad-Hoc-Arena im Ernst-Abbe-Sportfeld Jena das Endspiel des Thüringen-Pokals. Der FC Carl Zeiss Jena spielt gegen den ZFC Meuselwitz. Genießt den Abend und ein schönes Wochenende.
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9: Guten Abend. Im Streit zwischen dem Modeversandhändler Zalando und dem Betriebsrat in Erfurt hat es einen Durchbruch gegeben. Beide Seiten haben einen Vergleich geschlossen und damit den Kampf vor Gericht beendet. Geschlossen wird das Logistikzentrum in Erfurt zwar auf jeden Fall, nun aber hat sich der Betriebsrat wieder

0: Mitspracherecht erkämpft.
1: Die Verhandlungen über einen Sozialplan und einen Interessensausgleich können damit schon nächste Woche beginnen, heißt es. Eigentlich hatte sich Zalando vor Gericht erstritten, dass das über eine unabhängige Einigungsstelle laufen soll. Die fällt jetzt weg. Sollte es bis zum 20. Juni keine Einigung geben, soll die Einigungsstelle wieder eingesetzt werden. Laut Zalando-Sprecher Christian Schmidt gibt es damit einen verbindlichen zeitlichen Fahrplan. Von der geplanten Schließung des Standorts in Erfurt sind rund 2.700 Beschäftigte betroffen. Petra Kühling, Antenne Thüringen, Erfurt.
0: In Apotheken gibt es schon jetzt nicht nur Medikamente. Künftig sollen sie Patienten aber noch mehr Leistungen anbieten können als bisher. Etwa Impfungen. Das hat der Bundestag heute beschlossen.
2: Es sollen sämtliche Schutzimpfungen angeboten werden können, wie gegen Grippe, Tetanus oder gegen Zecken. Auch Blutabnehmen soll bei über 18-Jährigen bald in der Apotheke möglich sein, aber nur nach einer medizinischen Schulung des Personals. In Ausnahmefällen sollen auch verschreibungspflichtige Medikamente ohne Rezept abgegeben werden. Die Kassenärztliche Bundesvereinigung hatte schon vorab gewarnt. Die Diagnose von Krankheiten, die Anwendung von Medikamenten und die Therapie seien Aufgabe der Ärzte. Dem stehen aber immer weniger Hausärzte im ländlichen Raum sowie volle Arztpraxen gegenüber. Tine Klimach, Antenne Thüringen, Nachrichtenredaktion.
0: Die Stadtwerke Energie Jena-Pößneck dürfen nach Erdwärme suchen. Dafür hat das Thüringer Landesamt für Umwelt, Bergbau und Naturschutz jetzt grünes Licht gegeben.
3: Die Stadtwerke vermuten, dass im Raum Jena im tiefen Erdreich Wärme schlummert, die man verwenden könnte. Es geht um eine Fläche von 264 Quadratkilometern zwischen Apolda und Dorndorf-Steudnitz im Norden sowie Magersdorf und Milda im Süden. Nun soll eine Tochtergesellschaft der Stadtwerke erstmal geologische Karten und andere Daten auswerten. Für Probebohrungen sind noch weitere Genehmigungen nötig. Derzeit entsteht die Fernwärme in Jena vor allem aus Erdgas. Bis 2045 soll sich das aber ändern und die Wärmeversorgung völlig klimaneutral sein. Jan Walter, Antenne Thüringen, Nachrichtenredaktion.
0: Das Kindergeld soll mittelfristig jeder Familie ohne Antrag überwiesen werden. Über das entsprechende Gesetz hat der Bundestag heute in erster Lesung beraten. Die Neuregelung soll im März kommenden Jahres in Kraft treten. Zunächst für Familien, die bereits für ein Kind Kindergeld erhalten. Ab November 2027 soll dann auch bei Erstgeburten ein Antrag nicht mehr notwendig sein. Die AfD kritisierte in der Debatte, dass Deutschland auch Kindergeld für Kinder im Ausland zahle.
4: Danke, Hannes. Und wir gucken auf das Wetter auf Antenne Thüringen. Ja, der Sommer ist angekommen im Freistaat. Der Freitag, der klingt trocken und sommerlich warm aus. Ja, das war schon mal gut. Und das ist ja auch nur der Anfang. Das Pfingstwochenende, das bringt hochsommerliche 25 bis 30 Grad. Lasst euch das mal auf der Zunge zergehen. Aber ja, es hält hier und da auch einen typischen Sommerregen bereit. Aber trotzdem, wir können uns auf extrem gutes Wetter einstellen.
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4: Und wir gucken auf den Verkehr. 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Auf der A4 Richtung Dresden ist was passiert. Zwischen Jena Zentrum und Stadtroda, da ist eine Baustelle. Da müsst ihr etwa mit 10 Kilometer Stau rechnen. Auf der A4 Richtung Frankfurt, zwischen Apolda und Weimar, da ist ein kaputtes Auto und auf der Reifenteile auf dem rechten Fahrstreifen. Vorsicht hier. Auf der A71 Richtung Schweinfurt, zwischen Erfurt-Gispersleben und Erfurt-Bindersleben, da ist die rechte Spur gesperrt, weil da sind Reinigungsarbeiten wegen einer Ölspur. Im Kreis Sömmerda, da ist zwischen Abzweig nach Dielsdorf und Markviehbach in beiden Richtungen Vermessungsarbeiten, auch da gesperrt. Und in Grevenhain in der Steigerstraße, zwischen Hohe Straße und Schützenhofstraße, ist in beiden Richtungen gesperrt wegen eines Unfalls. Und wir gucken auf die Blitzer, da haben wir wieder einen Doppelpack aus Jena. Einmal in der Grenzstraße stadteinwärts in der 30er-Zone und in der Stadtroder Straße stadteinwärts Hohe Neulobeda. Wenn ihr noch irgendetwas gesehen habt, könnt ihr uns das natürlich gerne melden, auch so kurz vorm Wochenende. Wir haben eine Nummer für alles, WhatsApp, Verkehr und mehr, 0800 3x5 2550. Sagt uns einfach Bescheid, dann geben wir es weiter. Und ja, Dankeschön, wir wünschen euch eine gute Fahrt. Ja, hallo, wunderschönen guten Abend, Ivo Prokop ist hier und schickt euch jetzt ins Wochenende. Hoffentlich kommt ihr gut nach Hause und ich sag's euch, jetzt im Sommer, da ist es ja auch einfach wunderbar, oder? Der Heimweg von der Arbeit oder von der Schule oder von der Uni, da blüht alles draußen, alles ist wieder grün, wenn ich herausgucke, wunderschöne Blüten, wunderschöne Blätter. Thüringen ist draußen unterwegs und an so einem Freitag, da kann man ja auch mal in die Nacht hineinleben und die Nacht

ganzen Tag machen. Die Aussichten aufs Wochenende, die könnten gar nicht schöner sein. 30 Grad einfach jetzt zu Pfingsten, ganz pünktlich und ganz viel Sonne. Also das erwartet uns. Ich würde sagen, alle springen bitte in den Pool, stellen sich an Rost und machen sich's ja zu Pfingsten einfach richtig, richtig schön. So, ich würde sagen, wir starten jetzt in den Abend mit richtig schöner Musik und ja, gehen rein in ja, ein schönes Wochenende. Hier gibt's auf jeden Fall jetzt die besten Melodien, unter anderem von Nico Santos. Der schenkt uns ein All-Time-High zum Wochenende.

0: Ach, herrlich. Alle Farben schickt euch mit Bad Ideas ins Wochenende. Das ist euer Antenne Thüringen Feierabend-Soundtrack. Ivo Prokop ist hier, hello. Und wenn ihr jetzt am Wochenende mit den Kindern und der ganzen Familie Fange spielt und rumtobt und euch einen richtig schönen bunten macht bei der Sonne, hab ich einen super Tipp für euch, weil was richtig gut geht, ist auch der Gaudi-Park in Hermsdorf. Und für den gibt's was richtig Schönes gleich zu gewinnen.
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0: Genau so ist es. Einen Gutschein für Eintritt und Verzehr, den könnt ihr euch jetzt gleich sichern. Den könnt ihr abstauben bei mir auf dem Weg ins Wochenende bei unserem letzten Feierabendquiz diese Woche. Also ich würde sagen, noch einmal könnt ihr euch zwei Quizfragen von mir stellen und dann gibt's eine richtige Antwort auf beide Fragen und dann bam, wenn ihr die richtig beantwortet, mit der richtigen Antwort, habt ihr eure Freikarte in den Gaudi-Park. Also ich würde mitmachen, wenn ich könnte. Wenn ihr möchtet, meldet euch ganz einfach bei uns unter unserer Nummer für alles. Das ist die 0800 3x5 2550 und dann schauen wir gleich mal, wen wir hier glücklich machen können.
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0: Relax, Frankie goes to Hollywood. Ja, das ist doch ein guter Start ins Wochenende. Zwei kleine Sportnews, die einmal hier von uns genannt werden können. Wir haben einmal die Nachricht, Lukas Podolski beendet seine Karriere. Ganz offiziell, ja. Unsere linke Klebe, der für Deutschland so viel getroffen hat, ist jetzt offiziell im Rentneralter, im Fußballrentneralter. Bei dem kommt ja jetzt bald eine Netflix-Doku, sehr, sehr spannend, da können wir uns drauf freuen. Und für die Eishockey-Fans, auch wenn es jetzt Sommer ist, da nochmal in die kalte Halle geschaut. Bei der Eishockey-WM in Zürich haben die Deutschen den ersten Sieg gefeiert. 6:2 Kantersieg gegen Ungarn. Also da unseren ersten Sieg geholt. Das sind doch gute News fürs Wochenende. Und wir gucken einfach mal aufs Wetter, ja, hier auf Antenne Thüringen. Draußen scheint noch die Sonne, ja, und das bleibt auch am ganzen Wochenende so. Hier und da vielleicht ab und zu mal ein kleiner Sommerregen, aber dann viel, viel Sonne, 25 bis 30 Grad am Samstag und am Sonntag. Da können wir uns auf jeden Fall drauf freuen. So kann man Pfingsten genießen, würde ich sagen. Und wir gucken einmal auf die Straßen. 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Auf der A4 Richtung Dresden. Zwischen Jena Zentrum und Stadtroda ist eine Baustelle. Da müsst ihr ungefähr mit 10 Kilometer Stau rechnen. Auf der A4 Richtung Frankfurt zwischen Apolda und Weimar steht ein kaputtes Auto. Da auf jeden Fall Vorsicht, da sind auch Reifenteile auf dem rechten Fahrstreifen. Auf der B2 Leipzig Richtung Gera zwischen Markkleeberg und Auffahrt Kreuz Leipzig Süd. Da Vorsicht, da ist ein totes Tier auf der Fahrbahn. Im Kreis Sömmerda zwischen dem Abzweig nach Dielsdorf und Markviehpach in beiden Richtungen gesperrt wegen Vermessungsarbeiten. Und auf der A71 Richtung Schweinfurt zwischen Kreuz Erfurt und Arnstadt Nord. Da steht ein kaputtes Auto auf dem Standstreifen. Wenn wir auf die Blitzer gucken, haben wir da nur noch einen einzigen, nämlich immer noch den in Jena, Stadtroda Straße, stadteinwärts Hohe Neulobeda. Da auf jeden Fall etwas langsamer fahren. Wenn ihr noch mehr gesehen habt, haben wir eine Nummer für alles, WhatsApp-Verkehr und mehr. Könnt ihr uns erreichen unter der 0800 3x5 2550. Und ja, danke und gute Fahrt.
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0: Es ist Freitag, endlich wieder Wochenende. Ihr hört Antenne Thüringen, Ivo Prokop ist hier. Hallo, hallo, schönen guten Abend. Und jetzt, passend zu Pfingsten, gibt's nochmal festliche Preise und eine Mordsgaudi.
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0: Ich spiele heute mit Katrin aus Gotha. Einen wunderschönen guten Abend. Katrin, wo bist du gerade? Wo erwische ich dich?
2: Hallo, wir sind gerade noch unterwegs und ja, starten gut ins Wochenende, ins lange.
0: Na, das kann man ja auch wirklich so sagen, ne? Bei 30 Grad, Pfingstwochenende, langes Wochenende, kann man sich drauf freuen. Und das wird sicher noch schöner, wenn ihr jetzt so einen Gutschein für einen Gaudi-Park in Hermsdorf gewinnt. Wer würde denn alles mitkommen oder machst du da so einen Single-Trip draus?
2: Also wenn, dann nehme ich auf jeden Fall meine Tochter mit und mein Mann.
0: Sehr gut, also Familientrip. So muss es sein, das hört sich sehr gut an. Zwischen dir und diesem wunderbaren Ausflug in den Gaudi-Park in Hermsdorf stehen nur noch zwei Fragen, die ich dir gleich stelle. Da gibt es eine gemeinsame richtige Antwort. Wenn du mir die gibst, ja, dann hast du das Ding gewonnen, dann bist du die letzte Gewinnerin der Woche und ich schicke dich mit diesem Gutschein ins Pfingstwochenende und dann bald in Gaudi-Park in Hermsdorf, okay?
2: Jawohl, so machen wir das.
0: Okay, Katrin, pass auf, geht los. Das sind deine zwei Fragen. Wo heftet man Unterlagen ab und wer sorgt bei Events für Sicherheit?
2: Ordner.
0: Katrin, du hast Ordner gesagt und das ist richtig. Herzlichen Glückwunsch.

0: Glückwunsch!
1: Super, danke schön.
0: Sehr, sehr gut. Herzlichen Glückwunsch. Habe ich da Jubel im Hintergrund vernommen?
1: Ja.
0: Sepp Klatzinger, wer ist denn da dran? Hallo?
2: Ich bin die Loreen.
0: Ah, du bist wahrscheinlich die Tochter, nehme ich an.
2: Ja.
0: Klasse, sehr gut. Dann gratuliere ich euch, der ganzen Familie, Mama, Tochter, Papa. Ihr geht in den Gaudi-Park nach Hermsdorf.
1: Wir danken.
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1: Guten Abend. Die wegen der gestiegenen Spritpreise eingesetzte Taskforce der Bundesregierung bewertet die aktuelle Versorgungslage als stabil. Der Sommerurlaub sei sicher, auch in Sachen Kerosin. Vertreter der Taskforce hatten sich darüber mit der Logistik, der Chemie und der Luftverkehrsbranche ausgetauscht.
2: Sorgen gab es zuletzt wegen einer möglichen Kerosinknappheit. Aktuell geht es nicht um die Menge, sondern um die Preise. So ein Vertreter der Luftverkehrsbranche.

0: Verkehrsbranche. Trotzdem ist die Lage weiter dynamisch und schlecht vorherzusehen. Für die Industrie geht es vor allem darum, Lieferketten langfristig zu sichern. Vor dem Start der Reisewelle zum langen Pfingstwochenende ist Tanken wieder billiger geworden. Im bundesweiten Tagesdurchschnitt kostete gestern ein Liter E10 knapp unter 2 Euro. Ähnlich auch der Liter Diesel. Wie es mit dem Tankrabatt weitergeht, ist noch nicht raus. Er besteht bis Ende Juni. Tine Klimach, Antenne Thüringen, Nachrichtenredaktion.
1: Zalando und der Erfurter Betriebsrat haben sich auf Verhandlungen über einen Sozialplan verständigt. Wie das Unternehmen mitteilte, wurde der wochenlange Streit über eine Einigungsstelle beigelegt. Das laufende gerichtliche Verfahren wird nun auch beendet. Zalando zufolge könnten die Gespräche schon kommende Woche beginnen. Sollte es bis zum 20. Juni dann keine Einigung geben, dann kommt die Einigungsstelle doch wieder zum Zug. Die Chippflicht kommt. Hunde und Katzen müssen in der Europäischen Union künftig durch Mikrochips identifizierbar sein. Das haben die EU-Staaten endgültig beschlossen. Bis die Chips Pflicht sind, gelten aber noch Übergangsfristen.
2: Begründet wird die Registrierungspflicht mit dem Kampf gegen illegalen Tierhandel. In Deutschland gibt es 72 Millionen Hunde und 83 Millionen Katzen. Für Hunde sieht die EU-Regelung eine Übergangsfrist von 10 Jahren vor, für Katzen sind es 15 Jahre. Bauernhofkatzen sind übrigens von der Chippflicht ausgenommen. Nun müssen nationale Datenbanken geschaffen werden, die natürlich auch EU-weit geteilt werden können. Wie das alles genau geregelt wird, ist noch unklar. Dieter Ebeling, Brüssel.
1: Zum Impfen oder in bestimmten Fällen Blut abnehmen sollen wir in Zukunft auch in die Apotheke gehen können. Chronisch Kranke sollen dort sogar Medikamente ohne neues Rezept bekommen. Das hat der Bundestag heute beschlossen. Die Regierung will so Apotheken auf dem Land erhalten und Arztpraxen entlasten. Der Verband der Hausärztinnen und Hausärzte lehnt das allerdings ab. Verbandsboss Markus Blumenthal-Bayer sagte im ZDF:
3: Ich halte von der Apothekenreform gar nichts. Es ist weder eine Entlastung der Praxen noch eine Verbesserung von Versorgung, sondern es ist ein Dammbruch und es ist auch eine Gefahr für Patientensicherheit.
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1: Alfred Gislason bleibt Bundestrainer der deutschen Handballnationalmannschaft. Wie der Deutsche Handballbund mitteilte, wurde der Vertrag mit dem Isländer bis zu den Olympischen Spielen 2028 verlängert. Der 66-Jährige ist seit 2020 im Amt. Mit ihm gewann Deutschland Olympia und EM Silber.
5: Das Wetter auf Antenne Thüringen. Sonne satt und sommerliche Wärme gibt's zum Freitagabend. So ist doch wunderbar. Und das Pfingstwochenende lässt sich richtig genießen. Vereinzelte Regenschauer, die können hier und da kommen, aber sonst gibt's strahlenden Sonnenschein und Temperaturen zwischen 25 und 30 Grad.
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7: 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Auf der A4 Richtung Dresden gibt es zwischen Jena Zentrum und Stadtroda wegen einer Baustelle 10 Kilometer Stau. Auf der A72 Richtung Chemnitz liegt an der Ausfahrt Plauen Süd Metall auf der Fahrbahn. Auf der B2 Richtung Gera liegt zwischen Markt Kleeberg und der Auffahrt zum Kreuz Leipzig Süd ein totes Tier auf der Fahrbahn. Wir wünschen eine gute Fahrt.
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0: Das Wetter auf Antenne Thüringen. Ja, der Sommer ist gefühlt angekommen im Freistaat. Der Freitag klingt trocken und sommerlich warm aus. Und das ist nur der Anfang. Das Pfingstwochenende bringt hochsommerliche 25 bis 30 Grad, aber hält auch hier und da mal einen typischen Sommerregen bereit.
1: Antenne Thüringen, der schnellste Verkehrsservice mit KI. Auf der A4 Richtung Dresden. Zwischen Eisenach West und Eisenach Ost gibt es eine ungesicherte Unfallstelle auf dem Standstreifen auf der A4 Richtung Dresden. Zwischen Hermsdorf Ost und Rüdersdorf liegen Metallteile auf dem rechten Fahrstreifen auf der A4 Richtung Dresden. Zwischen Jena Zentrum und Stadtroda sorgt eine Baustelle für rund 10 Kilometer Stau. A73 Richtung Suhl. An der Auffahrt Breitengüßbach Mitte steht ein kaputtes Auto. Der Beschleunigungsstreifen ist blockiert. Wir wünschen eine gute Fahrt.
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8: Guten Abend. Im Streit zwischen dem Modeversandhändler Zalando und dem Betriebsrat in Erfurt hat es einen Durchbruch gegeben. Beide Seiten haben einen Vergleich geschlossen und damit den Kampf vor Gericht beendet. Geschlossen wird das Logistikzentrum in Erfurt zwar auf jeden Fall, nun aber hat sich der Betriebsrat wieder ein Mitspracherecht erkämpft.
9: Die Verhandlungen über einen Sozialplan und einen Interessensausgleich können damit schon nächste Woche beginnen, heißt es. Eigentlich hatte sich Zalando vor Gericht erstritten, dass das über eine unabhängige Einigungsstelle laufen soll, die fällt jetzt weg. Sollte es bis zum 20. Juni keine Einigung geben, soll die Einigungsstelle wieder eingesetzt werden. Laut Zalando-Sprecher Christian Schmidt gibt es damit einen verbindlichen zeitlichen Fahrplan. Von der geplanten Schließung des Standorts in Erfurt sind rund 2.700 Beschäftigte betroffen. Petra Kühling, Antenne Thüringen, Erfurt.
8: In Apotheken gibt es schon jetzt nicht nur Medikamente, künftig sollen sie Patienten aber noch mehr Leistungen anbieten können als bisher, etwa Impfungen, das hat der Bundestag heute beschlossen.
10: Es sollen sämtliche Schutzimpfungen angeboten werden können, wie gegen Grippe, Tetanus oder gegen Zecken. Auch Blutabnehmen soll bei über 18-Jährigen bald in der Apotheke möglich sein, aber nur nach einer medizinischen Schulung des Personals. In Ausnahmefällen sollen auch verschreibungspflichtige Medikamente ohne Rezept abgegeben werden. Die Kassenärztliche Bundesvereinigung hatte schon vorab gewarnt. Die Diagnose von Krankheiten, die Anwendung von Medikamenten und die Therapie seien Aufgabe der Ärzte. Dem stehen aber immer weniger Hausärzte im ländlichen Raum sowie volle Arztpraxen gegenüber. Tine Klimach, Antenne Thüringen, Nachrichtenredaktion.
8: Die Stadtwerke Energie.

0: Die Jena-Pößneck dürfen nach Erdwärme suchen. Dafür hat das Thüringer Landesamt für Umwelt, Bergbau und Naturschutz jetzt grünes Licht gegeben.
1: Die Stadtwerke vermuten, dass im Raum Jena im tiefen Erdreich Wärme schlummert, die man verwenden könnte. Es geht um eine Fläche von 264 Quadratkilometern zwischen Apolda und Dorndorf-Steudnitz im Norden sowie Magersdorf und Milda im Süden. Nun soll eine Tochtergesellschaft der Stadtwerke erstmal geologische Karten und andere Daten auswerten. Für Probebohrungen sind noch weitere Genehmigungen nötig. Derzeit entsteht die Fernwärme in Jena vor allem aus Erdgas. Bis 2045 soll sich das aber ändern und die Wärmeversorgung völlig klimaneutral sein. Jan Walter, Antenne Thüringen, Nachrichtenredaktion.
0: Das Kindergeld soll mittelfristig jeder Familie ohne Antrag überwiesen werden. Über das entsprechende Gesetz hat der Bundestag heute in erster Lesung beraten. Die Neuregelung soll im März kommenden Jahres in Kraft treten. Zunächst für Familien, die bereits für ein Kind Kindergeld erhalten. Ab November 2027 soll dann auch bei Erstgeburten ein Antrag nicht mehr notwendig sein. Die AfD kritisierte in der Debatte, dass Deutschland auch Kindergeld für Kinder im Ausland zahle.
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3: Ich bin Kim Wenzel. Guten Abend. Den einen theoretisch fehlenden Punkt zum hundertprozentigen Klassenerhalt in der Handball-Bundesliga hat der THSV Eisenach verpasst. Gegner TBV Lemgo-Lippe, der sich ja noch für einen Europacup-Startplatz qualifizieren möchte, holte sich beim 38:34 Auswärtssieg alle beiden Punkte. Dabei hielt das Team von Trainer Sebastian Hinze lange Zeit gut mit in der Werner-Assmann-Halle. Bis zum 14:15 war es ein ausgeglichenes Spiel. Zu Beginn der zweiten Hälfte sind die Ostwestfalen dann allerdings auf 5 davongezogen und haben diesen Vorsprung clever durchgebracht. Als nächstes geht's für Eisenach gegen die Füchse Berlin, dann zu Flensburg-Handewitt und zuletzt zu Hause gegen den HSV Hamburg.
4: Das Wetter auf Antenne Thüringen. Ja, wir leiten das Wochenende ein mit ganz viel Sonne und nur wenigen Wolken zum Abend. So geht's am Wochenende auch weiter. Der Samstag, der erreicht hochsommerliche Temperaturen um die 25 bis 30 Grad. Und am Pfingstsonntag gibt's hier und da vielleicht ein paar Regentropfen, aber es bleibt sommerlich warm.
5: Antenne Thüringen, der schnellste Verkehrsservice mit Kari. Auf der A4 Richtung Dresden zwischen Eisenach-Ost und Sättelstedt gibt es eine ungesicherte Unfallstelle auf dem Standstreifen. Bitte seid dort vorsichtig. Auf der A4 Richtung Dresden zwischen dem Kreuz Erfurt und Erfurt West liegt nach einem Wildunfall ein totes Tier auf der Fahrbahn. Auch hier, auf der A70 zwischen Eltmann und Fährt-Trunstadt sind in beiden Richtungen Personen auf der Fahrbahn unterwegs. Bitte passt dort besonders auf. Wir wünschen eine gute Fahrt.
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0: Das Wetter auf Antenne Thüringen. Sonne satt und sommerliche Wärme gibt's zum Freitagabend. So ist doch wunderbar. Und das Pfingstwochenende lässt sich richtig genießen. Vereinzelte Regenschauer, die können hier und da kommen, aber sonst gibt's strahlenden Sonnenschein und Temperaturen zwischen 25 und 30 Grad.
1: Antenne Thüringen, der schnellste Verkehrsservice mit KI. Auf der A4 Richtung Dresden gibt es zwischen dem Kreuz Erfurt und Erfurt West einen Wildunfall auf dem Standstreifen. Wir wünschen eine gute Fahrt.
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3: Ich bin Uli Reitinger. Zum Impfen oder zum Teil auch zum Blutabnehmen sollen wir in Zukunft auch in die Apotheke gehen können. Außerdem sollen chronisch Kranke dort Medikamente auch ohne neues Rezept bekommen können. Das hat der Bundestag beschlossen. Die Bundesregierung will damit Apotheken auf dem Land erhalten und Arztpraxen entlasten. Der Verband der Hausärztinnen und Hausärzte sieht die geplanten Änderungen kritisch. Verbandschef Markus Blumenthal-Bayer sagte im ZDF:
4: Ich halte von der Apothekenreform gar nichts. Es ist weder eine Entlastung der Praxen noch eine Verbesserung von Versorgung, sondern es ist ein Dammbruch und es ist auch eine Gefahr für Patientensicherheit.
3: Der Vorsitzende des Verbands der Hausärztinnen und Hausärzte, Markus Blumenthal-Bayer. Die wegen gestiegener Spritpreise eingesetzte Taskforce der Bundesregierung bewertet die aktuelle Versorgungslage als stabil. Der Sommerurlaub sei sicher, auch in Sachen Kerosin, heißt es. Vertreter der Taskforce haben sich darüber mit der Logistik-, Chemie- und Luftverkehrsbranche ausgetauscht.
5: Sorgen gab es zuletzt wegen einer möglichen Kerosinknappheit. Aktuell geht es nicht um die Menge, sondern um die Preise. So ein Vertreter der Luftverkehrsbranche. Trotzdem ist die Lage weiter dynamisch und schlecht vorherzusehen. Für die Industrie geht es vor allem darum, Lieferketten langfristig zu sichern. Vor dem Start der Reisewelle zum langen Pfingstwochenende ist Tanken wieder billiger geworden. Im bundesweiten Tagesdurchschnitt kostete gestern ein Liter E10 knapp unter 2 Euro. Ähnlich auch der Liter Diesel. Wie es mit dem Tankrabatt weitergeht, ist noch nicht raus. Er besteht bis Ende Juni. Aus Berlin, Tine Klimach.
3: Außenminister Wadefuhl ist optimistisch, was eine gemeinsame Zukunft der NATO mit den USA angeht und das trotz der Kritik von US-Präsident Trump. US-Außenminister Rubio habe sehr das Gemeinsame der NATO betont, sagte Wadefuhl nach einem Treffen der NATO-Außenminister in der schwedischen Hafenstadt Helsingborg. In 6 Wochen kommen die Staats- und Regierungschefs der NATO in der Türkei zu ihrem Gipfel zusammen. Dabei gehe es dann darum, ein Zeichen der Geschlossenheit abzugeben, sagte Wadefuhl. Und noch zum Sport. Die deutsche Eishockey-Nationalmannschaft hat bei der Weltmeisterschaft in der Schweiz zum ersten Mal gewonnen. Gegen Außenseiter Ungarn.

0: Nachbarn siegte das Team von Bundestrainer Harold Kreis in Zürich mit 6:2. Damit kann die Mannschaft weiter aufs Viertelfinale hoffen, muss dafür aber die nächsten beiden Spiele gewinnen gegen Österreich und Großbritannien.
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2: Ich bin Kim Wenzel, guten Abend. Den einen theoretisch fehlenden Punkt zum hundertprozentigen Klassenerhalt in der Handball-Bundesliga hat der THSV Eisenach verpasst. Gegner TBV Lemgo Lippe, der sich ja noch für einen Europacup-Startplatz qualifizieren möchte, holte sich beim 38:34 Auswärtssieg alle beiden Punkte. Dabei hielt das Team von Trainer Sebastian Hinze lange Zeit gut mit in der Werner-Assmann-Halle. Bis zum 14:15 war es ein ausgeglichenes Spiel. Zu Beginn der zweiten Hälfte sind die Ostwestfalen dann allerdings auf 5 davongezogen und haben diesen Vorsprung clever durchgebracht. Als nächstes geht's für Eisenach gegen die Füchse Berlin, dann zu Flensburg-Handewitt und zuletzt zu Hause gegen den HSV Hamburg.
3: Das Wetter auf Antenne Thüringen. Ja, der Sommer ist gefühlt angekommen im Freistaat. Der Freitag klingt trocken und sommerlich warm aus. Und das ist nur der Anfang. Das Pfingstwochenende bringt hochsommerliche 25 bis 30 Grad, aber hält auch hier und da mal einen typischen Sommerregen bereit.
4: Antenne Thüringen, der schnellste Verkehrsservice mit KI. Auf der A4 Richtung Dresden, zwischen Gotha-Boxberg und Gotha steht ein kaputtes Auto auf dem Standstreifen. A9 Richtung Berlin, zwischen Schleiz und Dittersdorf gibt es einen Kilometer Stau, ihr verliert dort etwa 14 Minuten. A71 Richtung Schweinfurt, zwischen Erfurt-Stotternheim und Erfurt-Mittelhausen liegen Gegenstände auf der Fahrbahn. Wir wünschen eine gute Fahrt.
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0: Das Wetter auf Antenne Thüringen. Ja, wir leiten das Wochenende ein mit ganz viel Sonne und nur wenigen Wolken zum Abend. So geht's am Wochenende auch weiter. Der Samstag, der erreicht hochsommerliche Temperaturen um die 25 bis 30 Grad. Und am Pfingstsonntag gibt's hier und da vielleicht ein paar Regentropfen, aber es bleibt sommerlich warm.
1: Antenne Thüringen, der schnellste Verkehrsservice mit KI. Auf der A9 Richtung Berlin zwischen Münchberg Nord und Hof West. Vorsicht, dort liegt ein totes Reh auf der Fahrbahn. A71 Richtung Schweinfurt zwischen Erfurt-Stotternheim und Erfurt-Mittelhausen. Vorsicht, Gegenstände liegen auf der Fahrbahn. Wir wünschen eine gute Fahrt.
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7: Ich bin Uli Reitinger. Der Bundestag hat ein Gesetz der schwarz-roten Koalition beschlossen, das Apotheken künftig mehr Leistungen ermöglicht. Dazu gehören Impfungen, Vorsorge- und Schnelltests, aber auch Blutentnahmen und die Abgabe verschreibungspflichtiger Medikamente ohne Rezept. Gesundheitsministerin Wagen sagt, die Versorgung erfordere Aufgaben auf mehr Schultern zu verteilen. Bei Ärztevertretern stößt die Reform auf scharfe Kritik. Außenminister Wadefuhl hat sich optimistisch geäußert, beim NATO-Gipfel im Juli in der Türkei eine Verständigung mit den USA zu finden. Wadefuhl setzt auf eine NATO mit den USA. US-Außenminister Rubio habe das Gemeinsame der NATO betont, sagte Wadefuhl nach einem Treffen im schwedischen Helsingborg.
8: US-Außenminister Rubio machte seinen europäischen Kollegen eines ganz klar. Beim NATO-Gipfel in 6 Wochen in der Türkei müsse Präsident Trump vom Mehrwert der NATO überzeugt werden. Nachdem Spanien den USA die Nutzung eigener Stützpunkte für den Iran-Krieg verbot, stelle sich diese Frage ganz eindeutig. Und die Europäer sollen auch berichten, wie sie beim Aufbau der eigenen Verteidigung vorankommen. England und Frankreich haben angekündigt, bei der Sicherung der Straße von Hormuz mitzumachen. Auch Deutschland ist grundsätzlich bereit. Eine NATO-Mission wird das aber wohl nicht. Aus Brüssel, Edith Ebeling.
7: Bei einem Cyberangriff auf einen externen Dienstleister von Krankenhäusern sind zehntausende Patientendaten gestohlen worden. Betroffen sind Kliniken in Baden-Württemberg, Nordrhein-Westfalen, Rheinland-Pfalz und im Saarland.
9: Das gehackte Unternehmen ist für Abrechnungen zuständig, aber nur von Privatpatienten und Selbstzahlern. Es wird vermutet, dass die Hacker das Abrechnungssystem verschlüsseln wollten. Mit solchen Angriffen wird Lösegeld erpresst. Das klappte aber nicht. Die Attacke wurde vorher abgewehrt. Der Zugriff auf die Daten von unterm Strich zehntausenden Patienten konnte aber nicht verhindert werden. Der Cyberangriff passierte schon im April. Betroffene Kliniken haben angekündigt, alle Patienten zu informieren, von denen Daten gestohlen wurden. Jan-Henner Reitzer, Nachrichtenredaktion.
7: Und noch zum Sport. Drittligist Rot-Weiß Essen hat den ersten Schritt Richtung Aufstieg gemacht. RWE gewann das Relegationshinspiel gegen Zweitligist Greuther Fürth mit 1:0. Das Tor des Abends schoss Müsel nach einer guten Stunde. Das Rückspiel ist am Dienstag in Fürth.
10: Das Wetter auf Antenne Thüringen. Sonne satt und sommerliche Wärme gibt's zum Freitagabend. So ist doch wunderbar. Und das Pfingstwochenende lässt sich richtig genießen. Vereinzelte Regenschauer, die können hier und da kommen, aber sonst gibt's strahlenden Sonnenschein und Temperaturen zwischen 25 und 30 Grad.
11: Antenne Thüringen, der schnellste Verkehrsservice mit KI. Auf dem Münchner Ring, der B22 zwischen Würzburg und Bamberg, müsst ihr zwischen Bugerstraße und Hainbrücke in beiden Richtungen aufpassen. Dort befinden sich Personen auf der Fahrbahn. Wir wünschen eine gute Fahrt.
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0: Das Wetter auf Antenne Thüringen. Ja, der Sommer ist gefühlt angekommen im Freistaat. Der Freitag klingt trocken und sommerlich warm aus. Und das ist nur der Anfang. Das Pfingstwochenende bringt hochsommerliche 25 bis 30 Grad, aber hält auch hier und da mal einen typischen Sommerregen bereit.
1: Antenne Thüringen, der schnellste Verkehrsservice mit KI. Aktuell liegen uns keine Verkehrsstörungen vor. Wir wünschen eine gute Fahrt.
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9: Ich bin Uli Reitinger. In Apotheken gibt es schon jetzt nicht nur Medikamente. Künftig sollen Apothekenpatienten aber noch weitere Leistungen anbieten können. Von Impfungen über Vorsorge bis hin zu mehr Medikamenten auch ohne bisher nötiges Rezept. Das hat der Bundestag beschlossen.
10: Es sollen sämtliche Schutzimpfungen angeboten werden können, wie gegen Grippe, Tetanus oder gegen Zecken. Auch Blutabnehmen soll bei über 18-Jährigen bald in der Apotheke möglich sein, aber nur nach einer medizinischen Schulung des Personals. In Ausnahmefällen sollen auch verschreibungspflichtige Medikamente ohne Rezept abgegeben werden. Die Kassenärztliche Bundesvereinigung hatte schon vorab gewarnt. Die Diagnose von Krankheiten, die Anwendung von Medikamenten und die Therapie seien Aufgabe der Ärzte. Dem stehen aber immer weniger Hausärzte im ländlichen Raum sowie volle Arztpraxen gegenüber. Aus Berlin, Tine Klimach.
9: Die EU und Mexiko haben nach 10-jährigen Verhandlungen eine modernisierte Fassung ihres Handels- und Partnerschaftsabkommens unterzeichnet. Das passierte bei einem bilateralen Gipfel in Mexiko-Stadt. EU-Kommissionspräsidentin von der Leyen und EU-Ratspräsident Costa waren mit einer größeren Delegation nach Mexiko gereist. Mit dem Handelsabkommen reagieren Mexiko und die EU auch auf die protektionistische Handelspolitik der USA. In Deutschland sind im vergangenen Jahr so wenige neue Wohnungen fertiggestellt worden wie seit 10 Jahren nicht. Nach Zahlen des Statistischen Bundesamts waren es rund 206.000. Das ist der niedrigste Wert seit 2012.
11: Seit Jahren versucht die Politik, Neubau anzukurbeln im Kampf gegen Wohnungsmangel und steigende Mieten. Die Zahlen zeigen, das gelingt nicht. Allein im Vergleich zum Vorjahr sind nochmal 18% weniger Neubauten fertig geworden. Die Baubranche fordert weiter weniger Bürokratie und bessere Rahmenbedingungen. Bauministerin Huberts verspricht wieder einmal Gesetzesänderungen, die Bauen einfacher machen sollen, und verweist auf eine gestiegene Zahl von Baugenehmigungen, die Besserung verspreche. Aus Berlin, Jan-Henner Reitze.
9: Und noch zum Sport. Drittligist Rot-Weiß Essen will nach 19 Jahren wieder in die zweite Fußball-Bundesliga aufsteigen. Und der Traum lebt weiter.

0: RWE gewann das Relegationshinspiel gegen Zweitligist Greuther Fürth mit 1:0. Den einzigen Treffer erzielte Torben Müsel nach einer guten Stunde. Das Rückspiel findet am Dienstag in Fürth statt.
1: Das Wetter auf Antenne Thüringen. Ja, dem perfekten Sommerwochenende steht nichts im Wege. Nach langer Zeit bleiben die Temperaturen heute Nacht mal weitestgehend zweistellig. Und dann am Samstag und Pfingstsonntag schießen die Temperaturen dann bis zu 30 Grad in die Höhe. Und wir kriegen viel Sonne und hier und da auch einen kleinen Sommerregen.
2: Antenne Thüringen, der schnellste Verkehrsservice mit KI. Aktuell liegen uns keine Verkehrsstörungen vor. Wir wünschen eine gute Fahrt.
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0: Das Wetter auf Antenne Thüringen. Ja, die Freitagnacht bleibt trocken und sogar zweistellig. Was uns dann erwartet, ist der pure Sommer. 25 bis 30 Grad, vielleicht ein kleiner Sommerregen, aber auch ganz viel Sonne. Also ab ins Freibad, ran ans Rost und schönes Wochenende.
1: Antenne Thüringen, der schnellste Verkehrsservice mit KI. Aktuell liegen uns keine Verkehrsstörungen vor. Wir wünschen eine gute Fahrt.
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2: Happy Weekend. Wir wünschen euch ein mega schönes langes Pfingstwochenende, vielleicht mit einem kleinen Weinchen auf der Terrasse, so wie bei mir. Und falls ihr doch arbeiten müsst, dann einen ganz schnellen Feierabend mit ganz viel Sonne, leckern Eis schlecken oder das erste Mal ins Freibad hüpfen. Freibad Pommes nicht vergessen. Schreibt uns doch gerne mal, was ihr so macht dieses Wochenende. Schickt uns ein Foto oder auch gerne eine Sprachnachricht. Und wichtig, genießt es einfach. Schöne Pfingsten mit Antenne Thüringen.
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3: Ich bin Uli Reitinger. Unionsfraktionschef Jens Spahn sieht aktuell keine finanziellen Spielräume für eine BAföG-Erhöhung, obwohl diese in der Koalition bereits fest vereinbart ist. Staatliche Leistungen wie Bürgergeld, Wohngeld, Elterngeld und BAföG werden wir absehbar nicht erhöhen können, sagte der CDU-Politiker dem Münchner Merkur. Erst vor wenigen Wochen hatten sich Koalitionspolitiker nach langen Diskussionen auf eine BAföG-Reform verständigt. Die sieht vor, zum kommenden Wintersemester die Wohnkostenpauschale von 380 auf 440 Euro im Monat zu erhöhen. Dann soll das BAföG schrittweise auf das Niveau der Grundsicherung angehoben werden. Zum Impfen oder zum Teil auch Blut abnehmen sollen wir in Zukunft auch in die Apotheke gehen können. Außerdem sollen chronisch Kranke dort Medikamente auch ohne neues Rezept bekommen können. Das hat der Bundestag beschlossen. Die Bundesregierung will damit Apotheken auf dem Land erhalten und Arztpraxen entlasten. Der Verband der Hausärztinnen und Hausärzte sieht die geplanten Änderungen allerdings kritisch. Verbandschef Markus Blumenthal-Bayer sagte im Zweiten:
4: Ich halte von der Apothekenreform gar nichts. Es ist weder eine Entlastung der Praxen noch eine Verbesserung von Versorgung, sondern es ist ein Dammbruch und es ist auch eine Gefahr für eine Patientensicherheit.
3: Der Vorsitzende des Verbands der Hausärztinnen und Hausärzte Markus Blumenthal-Bayer. Die wichtigsten europäischen Verbündeten der Ukraine haben mit Präsident Zelensky darüber beraten, wie die stockenden Bemühungen um ein Ende des russischen Angriffskriegs wieder in Gang gebracht werden können. Bei der Videoschalte waren unter anderem Bundeskanzler Merz und der französische Präsident Macron dabei.
5: Im Abwehrkampf gegen den russischen Angriffskrieg spricht Zelensky nun von einer so starken Position seiner Streitkräfte wie seit Jahren nicht mehr. Zelensky sieht vor allem auch die jüngsten Drohnenangriffe weit im russischen Hinterland als Erfolg. Er hofft deshalb auf noch mehr Unterstützung und Geld der Europäer für die Ukraine. Hier in Moskau werden die Erfolge Kiews heruntergespielt. Kreml-Chef Putin gibt sich weiter siegessicher. Aus Moskau, Ulf Mauder.
3: Und noch zum Sport. Rot-Weiß Essen hat sich in einem packenden Relegationshinspiel gegen die Spielvereinigung Greuther Fürth eine gute Ausgangsposition erarbeitet und darf weiter von der zweiten Bundesliga träumen. Drittligist Essen besiegte den Zweitligisten Fürth mit 1:0. Das Rückspiel ist am Dienstag in Fürth.
6: Das Wetter auf Antenne Thüringen. Warme Temperaturen machen den Start ins Wochenende einfach perfekt. Die Nacht, die

0: ist zumindest zweistellig. Und der Samstag und Pfingstsonntag dann, die bringen sommerliche 25 bis 30 Grad und ganz viel Sonne. Also Sonnenbrille aufsetzen und genießen.
1: Antenne Thüringen, der schnellste Verkehrsservice mit KI. Auf der A4 Richtung Frankfurt, zwischen Jagdbergtunnel und Bucha liegen Gegenstände auf dem rechten und dem mittleren Fahrstreifen. A9 Richtung München, an der Ausfahrt Leipzig-West liegt ein toter Fuchs auf der Fahrbahn im Kurvenbereich. Wir wünschen eine gute Fahrt.
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0: Das Wetter auf Antenne Thüringen. Ja, dem perfekten Sommerwochenende steht nichts im Wege. Nach langer Zeit bleiben die Temperaturen heute Nacht mal weitestgehend zweistellig. Und dann am Samstag und Pfingstsonntag schießen die Temperaturen dann bis zu 30 Grad in die Höhe. Und wir kriegen viel Sonne und hier und da auch einen kleinen Sommerregen.
1: Antenne Thüringen, der schnellste Verkehrsservice mit KI. Aktuell liegen uns keine Verkehrsstörungen vor. Wir wünschen eine gute Fahrt.
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5: Ich bin Uli Reitinger. Finanzminister und SPD-Chef Klingbeil hat die Kompromissbereitschaft seiner Partei in den anstehenden Koalitionsrunden zu grundlegenden Reformen signalisiert. Die notwendigen Reformen voranzutreiben erfordere Kompromisse in der politischen Mitte, sagte Klingbeil der Rheinischen Post. Wir sind bereit, aufeinander zuzugehen und die Blockaden in unserem Land zu überwinden, so Klingbeil weiter. Unionsfraktionschef Spahn hat die bereits fest verabredete BAföG-Reform jetzt offenbar einkassiert. Staatliche Leistungen wie Bürgergeld, Wohngeld, Elterngeld und eben BAföG werden wir absehbar nicht erhöhen können, sagte er dem Münchner Merkur. Bei einem Cyberangriff auf einen externen Dienstleister von Krankenhäusern sind zehntausende Patientendaten gestohlen worden. Betroffen sind Kliniken in Baden-Württemberg, NRW, Rheinland-Pfalz und im Saarland.
6: Das gehackte Unternehmen ist für Abrechnungen zuständig, aber nur von Privatpatienten und Selbstzahlern. Es wird vermutet, dass die Hacker das Abrechnungssystem verschlüsseln wollten. Mit solchen Angriffen wird Lösegeld erpresst. Das klappte aber nicht. Die Attacke wurde vorher abgewehrt. Der Zugriff auf die Daten von unterm Strich zehntausenden Patienten konnte aber nicht verhindert werden. Der Cyberangriff passierte schon im April. Betroffene Kliniken haben angekündigt, alle Patienten zu informieren, von denen Daten gestohlen wurden. Jan-Henner Reitze, Nachrichtenredaktion.
5: Die wichtigsten europäischen Verbündeten der Ukraine haben mit Präsident Zelensky darüber beraten, wie die stockenden Bemühungen um ein Ende des russischen Angriffskriegs wieder in Gang gebracht werden können. An der Videoschalte nahmen Bundeskanzler Merz, der französische Präsident Macron und der britische Premierminister Starmer teil. Aus London hieß es nachher, dass die Unterstützung der Ukraine in den kommenden Monaten noch verstärkt werde. Zum Sport. Der FC Bayern und Titelverteidiger VfB Stuttgart treffen am Abend im DFB-Pokalfinale aufeinander. Für die Bayern geht es nach der Meisterschaft um das Double. Trainer Vincent Kompany.
7: Das bleibt einfach ein historischer Moment, wenn man diese Pokal in die Luft stehen kann. Und dieses Erfolgserlebnis möchten wir auch haben. Unsere ganze Mannschaft spricht über dieses Pokal schon seit dem ersten Tag. Deswegen glaube ich, dass von Bayern München totale Wertschätzung gibt für dieses Pokal. Und ja, wir wollen den wieder nach München bringen.
5: Die Bayern müssen auf ihren angeschlagenen Torwart Manuel Neuer verzichten. Anstoß ist um 20 Uhr.
8: Das Wetter auf Antenne Thüringen. Ja, die Freitagnacht bleibt trocken und sogar zweistellig. Was uns dann erwartet, ist der pure Sommer. 25 bis 30 Grad, vielleicht ein kleiner Sommerregen, aber auch ganz viel Sonne. Also ab ins Freibad, ran ans Rost und schönes Wochenende.
9: Antenne Thüringen, der schnellste Verkehrsservice mit KI. Auf der A72 Richtung Hof liegt zwischen Plauen-Ost und der Raststätte Vogtland-Nord nach einem Wildunfall ein totes Tier auf der Fahrbahn. Bitte fahrt dort besonders vorsichtig. Wir wünschen eine gute Fahrt.
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